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1: Guten Morgen, ich bin der Jonathan Ernst. Auf dem Münchner Oktoberfest ist ein Mitarbeiter eines Freefall-Turms tödlich verunglückt. Der 52-Jährige wurde gestern Abend beim Fahrgeschäft schwer verletzt und starb später im Spital. Er sei getroffen, möglicherweise eingequetscht worden. Er hatte sich wohl in einem Bereich aufgehalten, in dem er nicht hätte sein sollen, hieß es von der Polizei. Die Fahrgäste waren nie in Gefahr. Bereits im Juni hat der Bundesrat Gesetzesverschärfungen für die Sicherheit im Onlinehandel angekündigt und dennoch fordert der Nationalrat nun weitere Regulierungen. Er hat 5 gleichlautende Vorstöße für strengere Sicherheitsvorgaben bei ausländischen Online-Plattformen angenommen. Der Bundesrat lehnte diese ab, da entsprechende Kontrollen an der Grenze höchstens mit wirkungsschwachen Stichproben umsetzbar wären. Als nächstes entscheidet der Ständerat über die Vorstöße. Das Verfahren um den Ex-Milliardär René Benko wird heute teilweise neu aufgerollt. Der 49 Jahre alte Gründer des Immobilien- und Handelsimperiums Signa steht in Österreich vor Gericht. Als Benko bewusst war, dass er bald pleite sein würde, bezahlte er die Miete für seinen Wohnsitz vor. Die Vorauszahlung betrug 360.000 Euro. So habe Benko seine späteren Gläubiger bewusst geschädigt. Für das Delikt drohen 1 bis 10 Jahre Haft. Kolumbiens Marine hat im Karibischen Meer bei 2 Einsätzen fast 5 Tonnen Kokain beschlagnahmt. Laut der Marine stoppten Einsatzkräfte rund um Florida bei 2 Einsätzen 2 Schnellboote mit insgesamt 8 Personen. Dabei sei neben der Marine auch die Armee und die Luftwaffe beteiligt gewesen. Das beschlagnahmte Kokain soll auf dem illegalen Markt einen Wert von fast 220 Millionen US-Dollar haben. Kolumbien gilt als weltweit größter Produzent von Kokain. Der blockierte Milliardendeal zwischen Paramount und Warner Bros. Discovery kommt weiter voran. Der US-Unterhaltungskonzern hat sich mit 12 US-Bundesstaaten geeinigt, welche die Übernahme vor Gericht stoppen wollten. Der Konzern verspricht dabei unter anderem mehr Geld in Hollywood zu investieren, heißt es vom kalifornischen Generalstaatsanwalt. Zudem soll ein unabhängiges Gremium die redaktionelle Unabhängigkeit der Nachrichtensender CNN und CBS News sichern.
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1: Viel Sonne, kaum Wolken und bis zu 21 Grad. Warm wird es am Nachmittag. So bleibt es dann auch etwa die ganze Woche. Am Sonntag könnte es sogar bis zu 25 Grad warm werden.
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1: Noch ist es ruhig unterwegs auf der Strasse. Kommt gut am Ziel an.

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1: Wir wünschen einen guten Start in den Dienstag, 22. September. Die gute Musik, die uns so richtig schön frisch macht. Fast so ein bisschen Koffein verdorren. Belebt Geist und Körper, die ist parat. Und die rollen wir jetzt auf. Einen guten Start.

0: Das Vordrücken in der Kalenderjahrzahl macht wohl den Menschen, aber nicht die Menschheit reifer. Der Johann Peter Hebel hat das gesagt, das war ein deutscher Dichter.
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1: Wir haben Vanessa Kammermann als Morgenmensch. Sie hat das Wow-Museum hier in Zürich gegründet. Das ist eine wunderbare Sache. Müsst ihr unbedingt mal vorbeigehen. Als Erwachsene oder mit den Kids zusammen spielt absolut keine Rolle. Es ist faszinierend. Dann ist die florale Stunde heute, Flower Hour, zusammen mit Tom Flowers. 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Und das Warm-up zum ZFF, zum Zurich Film Festival, findet ebenfalls statt. Am Donnerstag ist es soweit und wir haben Christian Jungen, der CEO vom Zurich Film Festival, zu Gast jeden Tag bei uns in der Morgenshow.

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1: Ich bin Mary Milanovic. Guten Morgen. Erste Energieversorger rufen Industriebetriebe dazu auf, sich vorsorglich mit Heizöl für den Winter einzudecken. Hintergrund sind die vergleichsweise tiefen Füllstände der europäischen Gasspeicher, schreibt das Newsportal Schweiz heute. Diese sind derzeit nur zu rund 70% gefüllt, so wenig wie seit 5 Jahren nicht mehr. Das Bundesamt für wirtschaftliche Landesversorgung hält die Empfehlung für nachvollziehbar, hat sie aber nicht selbst ausgesprochen. Der Industrieverband Swissmem lehnt eine vorsorgliche Umstellung auf Heizöl wegen der hohen Preise ab. Der Ständerat will die zusätzlichen Ausgaben für die Armee teilweise über eine höhere Mehrwertsteuer finanzieren. Es spricht sich für eine Erhöhung um 0,2 Prozentpunkte aus. Der Bundesrat hatte 0,5 Prozentpunkte vorgeschlagen. Auch der Sondersatz für Übernachtungen soll leicht steigen. Mit den zusätzlichen Einnahmen soll der Ausbau der Armee finanziert werden. Als nächstes befasst sich der Nationalrat mit der Vorlage. Das Bundesgericht bestätigt ein lebenslanges Berufsverbot für einen Arzt aus Winterthur. Der 40-Jährige hatte vor 6 Jahren einer Patientin zwischen die Beine und an die Brüste gefasst. Die 19-Jährige hatte lediglich über Kopfschmerzen geklagt. Neben dem Berufsverbot kassiert der Arzt eine bedingte Geldstrafe von 21.000 Franken. FIFA-Präsident Gianni Infantino stellt Reformen bei der Führung des Weltfußballverbands in Aussicht. Künftig sollen die 211 Mitgliedsverbände wieder stärker in Entscheidungen einbezogen werden. In einem Brief kündigt Infantino zudem eine unabhängige Überprüfung der FIFA-Governance an. Hintergrund ist die anhaltende Kritik an seinem Führungsstil. Die Reformen sollen unter anderem auch die Rolle des FIFA-Präsidenten unter die Lupe nehmen. Ein Sicherheitsmitarbeiter ist bei einem Fahrgeschäft am Münchner Oktoberfest lebensgefährlich verletzt worden. Der Unfall ereignete sich laut der Polizei bei einem 85 Meter hohen Freifallturm auf der Wiesn. Der Mann ist zunächst reanimiert worden, wenig später jedoch an seinen schweren Verletzungen im Spital gestorben. Er habe sich wohl in einem Bereich aufgehalten, in dem er nicht hätte sein sollen. Er sei getroffen oder eingequetscht worden, so die Polizei. Die Umstände des Unfalls würden nun untersucht. Nach der technischen Störung an mehreren Flughäfen im Nordosten der USA läuft der Flugbetrieb wieder. Laut dem US-Verkehrsminister wurde die beschädigte Leitung repariert. Bis sich der Flugplan normalisiert, dürfte es aber noch etwas dauern. Reisende sollen sich deshalb bei ihrer Fluggesellschaft über mögliche Verspätungen informieren. Ausgelöst worden war die Störung, nachdem Bauarbeiter versehentlich ein Glasfaserkabel durchtrennt hatten.
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2: Der Dow Jones schließt gestern Abend bei 52.049 Punkten, ein Plus von 0,71%. Der Nikkei 65.019 Punkte, ein Plus von 1,38%. Der US-Dollar, der kostet 82,05 und der Euro wird gehandelt zu 94,13.
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3: Guten Morgen, Peter.
4: Guten Morgen miteinander. Der heutige Dienstag, der präsentiert sich wunderbar sonnig. Es hat vielleicht da und dort ein paar wenige Hochnebelfetzel Richtung Voralpen zu, Richtung Oberland, Schweizer und Glarner Voralpen und auch Richtung Appenzellerland. Aber grundsätzlich lösen sie sich rasch auf. Und dann ist es, wie gesagt, sonnig, makellos, blauer Himmel, gute Fernsicht.

0: Und die Temperaturen jetzt aktuell frisch zwischen 7 und 10 Grad. Am Nachmittag geht es darauf maximal bis auf 21 Grad dazu. Blast eine leichte bis mäßige Brise.
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2: Auf der A1 St. Gallen Richtung Zürich zwischen Frätig und dem Rüdiseller Kreuz. Dort haben wir Stau wegen einem Unfall. Dann auf dem Nordring Bern Richtung St. Gallen. Da klemmt es zwischen dem Limmataler Kreuz und dem Gubrisch-Tunnel. Westring Chur Richtung Basel zwischen Urdorf Nord und dem Limmataler Kreuzstocken. Verzweigung Zürich Süd Richtung Wiedike. Da zwischen Brunau und Wiedike Stocken. Und Oberlandautobahn Uster Richtung Brütiseller. Da braucht es Geduld zwischen Hegnau und dem Brütiseller Kreuz. Fahr

0: Estrich.
1: Guten Morgen, im Dienstag, 22. September, wir haben exakt 5 ab 6 und falls irgendjemand möchte zugeben, dass er das Covid-Zertifikat gekauft hat oder gefälscht hat, dann wäre jetzt die Möglichkeit, ja. Jetzt könnte man es gerade machen.
2: Ah, Gott, die Zeit, echt.
1: Ja gut, Granit Xhaka.
2: Ja. In aller Munde.
1: Wenn du wieder mal schiessen, ja. Das ist für mich wieder
2: ja nicht. Also schiessen, das war einfach die Schaltzentrale. Also das ist schon, also was doch mal Spieler ist, müssen wir nicht darüber diskutieren. Aber ja, ist er eine Vorbildfunktion? Ist er noch der richtige Captain? Haben wir darüber gestern schon der Roger Schawinski und der Markus Somm diskutiert.
1: Kann man anhören auf radio1.ch. Der Podcast lohnt sich sehr. Es war ziemlich ein aggressives Gespräch. Das hat man ja aber noch ein bisschen gerne. Ein bisschen Spektakel. Das Beste daraus gibt es übrigens heute nach der 7. Aber wir gehen jetzt in unser ganz persönliches Duell in 3 Minuten.
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0: Minuten nach der 6. Guten Dienstagmorgen, 22. September. In welchem Land hat man denn das noch zwei gemässigte Kräfte, die gegeneinander antreten, in einem fairen Wettkampf?
1: Ja.
0: Ohne irgendwie Polen, ohne Ideologien. Einfach zwei gute Songs und dir sagen, wählen, dass sie die ganze Länge weggehen.
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3: Wo man mit beiden Siegern immer gut leben kann. Also, ich komme mit Dickem Blut. Das ist eine schottische Band, die in den 80er, 90er Jahren aktiv war. Sie hat letzte Woche in Schottland ein Konzert gegeben. Und da hat man ein Video gezeigt in den sozialen Medien, wo ich dachte, Gott, warum bin ich eigentlich nie mit dem Lied von dieser Band ins Rennen? Und zwar der grösste Hit, den sie hatte im 88er. Real Gone Kid.

0: geht Team Dani.
1: Was hat man 1968 und 1926 beiden Orten gleichzeitig können sagen? Protest und Unruhe in Europa und den USA. Wir gehen ins Jahr 1968 zurück. Dort hat Mick Jagger sich von diesen damaligen Protest und Unruhe in Europa und USA inspirieren und hat Street Fighting Man vorgelegt. Ist noch erstaunlich, klingt extrem rockig, ist aber ursprünglich so mal mit der Akustikgitarre aufgenommen worden, auf einem einfachen Kassettenrekorder. Street Fighting Man, Rolling Stones.

0: Street Fighting Man Rolling Stones Team Mark oder
1: Deacon Blue mit Real Gun Kid Team Donny 079-254-0101.
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0: meiner Lieblinge vom Boss von Bruce Springsteen, My Hometown, um 20 ab 6.
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0: Die Rolling Stones, die gehen wir zurück ins 68er Kistli. Das ist nämlich ein schönes Kistli dort mit schöner, guter Musik drin. Lassen wir es anders mal. Marcel, Karin, Bernhard, Gomo, Jeanette, Catherine, Peter, Monika, Laura, Judith und Sandra, danke für die Stimme.
2: Ich bedanke mich bei der Iris, Todi, Brigitte, Pascal, Tom, Patricia, Priska, Peter, Beatrice, James, Barbara, Steph, Martina und beim Luis jetzt mit Deacon Blue, Real Gun Kid.

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6: Ich bin Mary Milanovic. Guten Morgen. Erste Energieversorger rufen Industriebetriebe dazu auf, sich vorsorglich mit Heizöl für den Winter einzudecken. Hintergrund sind die vergleichsweise tiefen Füllstände der europäischen Gasspeicher, schreibt das Newsportal Schweiz heute. Diese sind derzeit nur zu rund 70% gefüllt, so wenig wie seit 5 Jahren nicht mehr. Die Zürichsee-Schifffahrtsgesellschaft ZSG streicht wegen der anhaltenden Trockenheit weitere Kurse. So wird ab heute beispielsweise die Seerundfahrt Rapperswil-Wedenswil eingestellt, teilt die ZSG mit. Bis Ende des Monats dürfte der Zürichsee-Pegel so tief sein wie seit 70 Jahren nicht mehr in dieser Jahreszeit. Ein Sicherheitsmitarbeiter ist bei einem Fahrgeschäft am Münchner Oktoberfest lebensgefährlich verletzt worden. Der Unfall ereignete sich laut der Polizei bei einem 85 Meter hohen Freifallturm auf der Wiesn. Der Mann ist zunächst reanimiert worden, wenig später jedoch an seinen schweren Verletzungen im Spital gestorben. Er sei getroffen oder eingequetscht worden, so die Polizei. FIFA-Präsident Gianni Infantino stellt Reformen bei der Führung des Weltfußballverbands in Aussicht. Künftig sollen die 211 Mitgliedsverbände wieder stärker in Entscheidungen einbezogen werden. In einem Brief kündigt Infantino zudem eine unabhängige Überprüfung der FIFA-Governance an. Hintergrund ist die anhaltende Kritik an seinem Führungsstil. Die Reformen sollen unter anderem auch die Rolle des FIFA-Präsidenten unter die Lupe nehmen.
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7: Heute gibt es Richtung Oberland und Zentralschweiz ein paar Hochnebelfetzen, sonst geniessen wir sonniges Wetter. Frische 8 bis 11 Grad am Morgen und angenehme 21 Grad am Nachmittag.
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8: Es ist schon einiges los, erstaunlicherweise auf der Straße. Auf der A1 St. Gallen Richtung Zürich zu Chefredika und dem Brütti-Kreuzer dem Stau wegen einem Unfall. Auf der A1 Bern Richtung Zürich zwischen Megenwil und Wettigen stocken. Zu Nordring Bern Richtung St. Gallen zwischen Blimmertaler Kreuz und dem Kubristunnel. Basel Richtung Zürich zwischen Bruck und der Verzweigung Birfeld. Chur Richtung Basel zwischen Urdorf Nord und dem Blimmertaler Kreuz. Verzweigung Zürich Süd Richtung Wiedike zwischen Zürich Süd und Malessenstrasse haben wir Stau. Schaffhausen Richtung Winterthur zwischen Henkert und dem Ried-Hölzli-Tunnel, da stockt es. Auf der Oberland-Autobahn da ist die Strecke Oster Richtung Brütisellen zwischen Hegnau und dem Brütisellen Kreuz verstopft und zwischen Eglisau und dem Kreisverkehr. Kann man wieder sagen, eben, Kreisverkehr sollte jetzt wieder rein.
7: Den Unterricht ist es gezeigt, oder?
8: Ja, genau. Kommen mal alle vorbei, ja. Es hat genug wenig Autos.
7: Dann lässt den Stau jetzt ein bisschen an, oder? Ja, ja, wahrscheinlich. Ja. Das bleibt es nicht.
8: Da gibt es Meinungen, sowohl als auch. Also zwischen Eglisau und Kreisverkehr, glaube ich, Felden, dort haben wir Stau im Moment, eine gute Fahrt.
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8: Zweimal schlafen noch, gell? Und dann
7: ja.
8: Ist wieder Zurich Film Festival.
7: Genau, dann wird der grüne Teppich wieder ausgerollt für alle Stars aus Hollywood. Also jeden Tag haben wir dann irgendwelche Hollywood-Stars hier in der Stadt. Das muss man sich mal vorstellen. Und man muss sich auch mal vorstellen, dass das ganze Team vom Zurich Film Festival im Vorfeld ja extrem viel Filme, also muss gesichtet haben. Das ist für gewisse ein Traumjob. Für den Christian Jungen, CEO vom ZFF, nicht immer. Also, er sagt es gerade als Nächstes.
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2: Übermorgen Donnerstag geht's los, 22. Zurich Film Festival und Christian Jungen, CEO vom ZFF. Wie viele Filme hätte da im Vorfeld müssen sichten?
3: Es sind ein bisschen mehr als 4'000 gewesen. 133 davon haben eine Einladung bekommen. Und oft wird mir gesagt, ja, du hast es schön, kannst jeden Tag ins Kino. Es stimmt, ich beklage mich nicht. Vielleicht wie ein Beizer, der jeden Tag Essen servieren darf, habe ich einen Traumjob. Nur, es gibt ja nicht nur Meisterwerke und cineastische Perlen. Man muss sich auch die Hände schmutzig machen und sich durch viel Dreck wühlen. Und es ist auch, wenn man dann im Sommer komprimiert 4-5 Filme jeden Tag schaut, ist der Genuss auch am kleinen Ort. Es ist wirklich ein Abarbeiten. Aber umso schöner ist es zu sehen, dass die Filme, die wir eingeladen haben, die laden wir ja ein zu einem Zeitpunkt, wo die dann keinen Ruf haben, wo man nicht weiss, dass die dann in Venedig und Toronto sein werden. Und wenn ich jetzt dieses Jahr eine Zwischenbilanz müsste ziehen, also alle Filme, die Oscar schreien, die als Anwärter gelten, sechs Wild Horse 9, sechs I Play Rocky, haben wir im Programm und das erfüllt mich dann doch mit einer gewissen Genugtuung. Wenn man zurückdenkt, dass wir die im April oder Mai gesehen und eingeladen haben, wo noch niemand von Oscars geredet hat.
0: Also von 4'000 gesichteten Filmen sind es am Schluss 133 Filme, die in diesen 11 Tagen gezeigt werden. Wie viele davon Welt- und Europa-Premieren?
3: Das sind 46, das sind so viele wie noch nie. 6 mehr als letztes Jahr, das ist jetzt nicht dramatisch, aber wir machen seit Jahren etwa den 6er Schritt und das zeigt, dass das Standing vom Zürich Filmfestival in der internationalen Filmbranche steigt und steigt. Der Guardian hat ja kürzlich so eine Rangliste gemacht. Man muss sagen, es gibt 40'000 Filmfestivals auf der Welt. Der hat uns auf Szene da. Wenn wir da von Fußball einen Vergleich ziehen, dann reden wir von Champions League. Und ja, wir sind eine wichtige Station für viele Filme auf dem Weg zum Oscar. Und dieses Jahr kommt zum Beispiel auch der Bill Kramer, das ist der CEO von der Oscar Academy, zum ersten Mal als ZFF. Und das zeigt doch, dass sich da ein bisschen hinter den Kulissen, spielt jetzt vielleicht für das normale Publikum, das ins Corso geht oder ins Kongresshaus, nicht so eine Rolle, dass sich da doch einiges abspielt. Wir sind nicht ein offizieller Markt, aber es werden sehr viele informelle Treffen gemacht, Dinners gemacht von den Leuten aus Hollywood, die ihre europäischen Kollegen treffen. Und, ja.
2: Also immer mehr Premiere am Zurich Film Festival. Der Autorenstreik scheint vergessen zu sein. Dafür gibt es eine ganz andere Sorge, nämlich natürlich künstliche Intelligenz. Und über das reden wir dann den nächsten Tag mit Christian Jungen, CEO vom ZFF, wo am Donnerstag Hollywood auf Zürich bringt.
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0: Packst du ein Nasstüchli, weil wir aus dem Sommer müssen verabschieden müssen? Oder geht es noch gerade knapp?
1: Das ist gut. Ich glaube, wir haben alle, genug vom Sommer gehabt. Also muss es ja niemand kann sagen, ja, es war zu wenig Sommer gewesen.
0: Also wenn der Sommer verpasst hat, dann hat es immer geschlafen.
1: Ja, das war Keller ohne gewesen.
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3: Peter Wick, gell, heute ist der offiziell letzte Sommertag.
4: Ja, vollständig. Der letzte vollständige Sommertag. Also, wenn man jetzt die 2 Stunden, 5 Minuten morgen am frühen Morgen noch als Halbtag oder als Teiltag nehmen, dann ist das vielleicht nicht gerade das Hyperprinzip. Aber der letzte vollständige Sommertag tatsächlich, wenn man kalendarischen Sommertag, den wir da jetzt nochmal reinziehen. Und entsprechend ist natürlich auch Nomen ist Omen Sommer 2006 sonnig. Auch heute wieder furztrocken, logischerweise. Ziemlich frisch, aktuelle Temperaturen. In den Muldenlagen zum Teil bis auf 5 Grad abgesackt, der See entlang um die 10 Grad. Aber am Nachmittag geht es drauf bis auf angenehmere 21 Grad, bläst eine leichte Bise. Und wie gesagt, am Morgen und Morgen um 5 Minuten ab der 2 startet der kalendarische Herbst.
1: Und eben immer noch, wie du sagst, es ist trocken, es fällt der Regen, das Schiff da irgendwo, die Rappe wird eingestellt, das tiefe Wasserpegel. Auch in den nächsten Tagen kommt es nicht gut regnen.
4: Ja, das hat sich nicht irgendwie verbessert. Also, wir haben ja nicht irgendwie Phasen gehabt, wo es immer wieder geregnet hat und ausgiebig geregnet hat. Es hat mal zwischendurch ein bisschen geregnet, aber der September, so wie es jetzt aussieht, geht trocken zu Ende. Entsprechend wird es einer von den trockensten Monaten oder September sein, wo es überhaupt nicht gegeben hat. Also, es geht weiter in dem Erreichen von diesen trockenen Monaten. Und das heisst mit anderen Worten, morgen ist es erneut sonnig, ähnliche Temperaturen zum Aufstehen, vielleicht ein paar Nebelbänke da und dort im Unterland. Und sonst sonnig. Abend ein paar Schleierwolken, die aufziehen. Temperaturen bei 21 bis 22 Grad, wenig Wind. Und dann geht es am Donnerstag mit ein paar Wolkenfeldern mehr weiter. Sollte aber überall trocken bleiben, bei den Bergen. Temperaturen dort um die 22 Grad auffrischen, Westwind. Und dann das nächste Hoch, das sich installiert dann fürs Wochenende. Am Freitag, Samstag, Sonntag ist es sonnig. Und das Wochenende dann auch wieder spätsommerlich warm mit 24 bis 26 Grad.
0: Ich sage noch, wir werden unseren Grosskind mal erzählen, früher hat es in der Schweiz Jahreszeiten gegeben. Als Frühling
1: oder gesund Herbst. Früher übrigens, liebe Enkel, hat man die Zeberquerung noch schwimmend. Ist man noch durch. Ja, ihr könnt laufen, ja. Vorher hat es eine Fähre gegeben. Jetzt kann man überfahren.
0: Ja, ja, so wird es sein, so wird es sein. Also, aber jetzt, den letzten Sommertag, den nehmen wir jetzt noch mit und hoffen auf einen guten, den wir machen können. Zusammen gehen Drachen bauen, Jungs. Im Herbst. Das ist die typische Herbsttätigkeit, nicht?
1: Können wir nicht einfach Rostkastanien
4: machen? Ja, wir können ja Rostkastanien machen mit den Dingen, mit den Zahnstochen, wo man sich dann sticht. Ich weiss.
0: Ich werde wieder noch mal essen und trinken.
1: Ja, wir müssen lassen.
4: Nein, Rostkastanien ist sicher. Selbst ich esse keine Rostkastanien.
0: Was? Ist das nicht gut, oder was?
4: Rostkastanien kann ich essen.
1: Keine Ahnung, was man kann essen. Darum esse ich einfach schlussendlich das Vermicelli.
0: Das Vermicelli, ja, genau.
4: Ja, aber die können das Kastanien. Hallo.
0: Ja. Hey, Sauser gibt es auch schon ein bisschen. Das ist etwas für den
4: Pferd. Ja, da freue ich mich sehr drauf. Ja.

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2: Ich bin Mary Milanovic. Guten Morgen. Erste Energieversorger rufen Industriebetriebe dazu auf, sich vorsorglich mit Heizöl für den Winter einzudecken. Hintergrund sind die vergleichsweise tiefen Füllstände der europäischen Gasspeicher, schreibt das Newsportal Schweiz heute. Diese sind derzeit nur zu rund 70% gefüllt, so wenig wie seit 5 Jahren nicht mehr. Das Bundesamt für wirtschaftliche Landesversorgung hält die Empfehlung für nachvollziehbar, hat sie aber nicht selbst ausgesprochen. Der Industrieverband Swissmem lehnt eine vorsorgliche Umstellung auf Heizöl wegen der hohen Preise ab. Der Ständerat will die zusätzlichen Ausgaben für die Armee teilweise über eine höhere Mehrwertsteuer finanzieren. Er spricht sich für eine Erhöhung um 0,2 Prozentpunkte aus. Der Bundesrat hatte 0,5 Prozentpunkte vorgeschlagen. Auch der Sondersatz für Übernachtungen soll leicht steigen. Mit den zusätzlichen Einnahmen soll der Ausbau der Armee finanziert werden. Als nächstes befasst sich der Nationalrat mit der Vorlage. Das Bundesgericht bestätigt ein lebenslanges Berufsverbot für einen Arzt aus Winterthur. Der 40-Jährige hatte vor 6 Jahren einer Patientin zwischen die Beine und an die Brüste gefasst. Die 19-Jährige hatte lediglich über Kopfschmerzen geklagt. Neben dem Berufsverbot kassiert der Arzt eine bedingte Geldstrafe von 21.000 Franken. Ein Sicherheitsmitarbeiter ist bei einem Fahrgeschäft am Münchner Oktoberfest lebensgefährlich verletzt worden. Der Unfall ereignete sich laut der Polizei bei einem 85 Meter hohen Freifallturm auf der Wiesn. Der Mann ist zunächst reanimiert worden, wenig später jedoch an seinen schweren Verletzungen im Spital gestorben. Er habe sich wohl in einem Bereich aufgehalten, in dem er nicht hätte sein sollen. Er sei getroffen oder eingequetscht worden, so die Polizei. Die Umstände des Unfalls würden nun untersucht. FIFA-Präsident Gianni Infantino stellt Reformen bei der Führung des Weltfußballverbands in Aussicht. Künftig sollen die 211 Mitgliedsverbände wieder stärker in Entscheidungen einbezogen werden. In einem Brief kündigt Infantino zudem eine unabhängige Überprüfung der FIFA-Governance an. Hintergrund ist die anhaltende Kritik an seinem Führungsstil. Die Reformen sollen unter anderem auch die Rolle des FIFA-Präsidenten unter die Lupe nehmen.
3: 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Dow Jones von gestern Abend an der Wall Street in New York. 52.049 Punkte, das Plus von 0,71%. Der Nikkei in Tokio, der steht im Moment auf 65.019 Punkte, das Plus von 1,38%. Der US-Dollar, der kostet 82,02 und der Euro 94,15.
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4: Guten Morgen, Peter.
5: Wünsche ich auch guten Morgen miteinander. Einen frischen Morgen. Temperaturen aktuell zwischen 5 und 10 Grad. Dafür ist es klar. Höchstens so Richtung Oberland, ein paar wenige Hochnebelfetzli. Sonst ist der ganze Tag sonnig und die Temperaturen steigen maximal bis auf 21 Grad. Dazu blasst es leichte bis mäßige Brise.
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3: Überall haben Verkehrsbelastung im Moment im Sendegebiet. Und auf der A1 St. Gallen Zürich zwischen Frediken und dem Brütiseller Kreuzstau nach einem Unfall.

0: Wüthrich.
1: Vier ab 7 am Dienstag, 22. September. Am 20. ab reden wir über Cybercrime, wie die ganze Woche da hier, für das wir den ja nicht irgendwann mal selber drauf gehen.
2: Ja, und es ist ja der Morgen nach dem Roger gegen Markus und es hat gestern recht gerebelt. Also es empfiehlt sich, die ganze Sendung nachzuhören als Podcast auf radio1.ch oder auf Spotify. Ein milder, wie soll ich sagen, ein mildes Best-of, dass wir nicht gerade auf 180 oben sind, gerade als nächstes.

0: Sie wunderbar, dass die Springfield am Dienstagmorgen. Es ist 7 nach 7.
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2: Deutschland, eine weitere herbe Niederlage für die CDU. Der Bundeskanzler Merz hat gesagt, es ist dramatisch. Du kritisierst ja vor allem den Linkserfolg in Berlin, wo passiert ist, über 25%. Sagst aber nichts über Rechtsaußenpartei in Mecklenburg-Vorpommern, Markus.
3: Also erstens habe ich über die AfD schon viel mehr geschrieben als über die Linke. Ich muss nicht über die AfD noch einmal reden. Nein, aber bei den Linken ist natürlich eindeutig, das ist eine Sensation sondergleichen. KPD, also die Vorgängerpartei von dieser Partei, hat nie so einen Erfolg gehabt in Berlin. Das ist unglaublich und es zeigt natürlich, dass die Stadt total in Niedergang ist. Wenn du mit dieser Politik, die die machen will, also Enteignung zum Beispiel von grossen privaten Immobilienkonzernen und so weiter, zweitens sind es antisemitisch, drittens sind es islamistisch angehaucht, viertens sind es unglaublich russlandfreundlich. Es ist eine grusige Partei mit einer grusigen Tradition, dass 25% der Berliner so eine Partei wählen. Das ist, also, ist skandalös.
2: Bin ich einverstanden, bin ich also auch schockiert, sind vor allem in den ehemaligen Bezirken von Ost-Berlin, wo das passiert ist, während im ehemaligen West-Berlin, Kurfürstendamm und hinten dran dann, dort ist alles noch CDU. Also wir sind jetzt wirklich in einer ganz extremen Situation. Es geht jetzt um Demokratie in Deutschland. Wenn 40% der Leute in Berlin für russlandfreundliche Parteien sind und der Merz noch 9% Beliebtheit hat, das so wenig wie noch nie ein Bundeskanzler seit dem Zweiten Weltkrieg, weil das ist natürlich auch entscheidend. Man hat ja noch gesehen, Manuela Schwesig in Mecklenburg-Vorpommern hat ein tolles Resultat gemacht, hat zwar knapp nicht gewonnen als SPD-Frau. Das geht also, wenn man starke Leute hat. Und jetzt hat die CDU offenbar die starken Leute nicht.
3: Offensichtlich hat die Partei auch kein gutes Personal, da hast du recht. Und es ist auch sehr deutlich, oder, dass die Leute auch nicht die nötige Chuzpe haben oder Mut. Ich meine, jetzt ist ja die Stunde von einem wirklich guten Politiker, der müsste ja jetzt sagen, jetzt kann ich Kanzler werden, jetzt wage ich das. Und in der CDU hat man nur Leute, die sehr Angst haben, die zögern, die sich lange überlegen, zum Beispiel der Hendrik Wüst. Also der hat meiner Meinung nach sich schon völlig disqualifiziert als Kanzler, weil er überhaupt nicht die Chance packt. Der Markus Söder, der will es nicht, weil er halt aus Bayern ist. Also es ist ein totales Debakel für die CDU. Die FAZ hat heute schon geschrieben, wir brauchen eine bürgerliche Partei. Das muss man sich mal vorstellen. Die FAZ, das ist die Zürich-Zeitung von Deutschland. Das wäre, wie wenn die Zürich-Zeitung schreiben würde, wir brauchen eine neue bürgerliche Partei und die FDP kann es nicht mehr. Könnte ja auch noch passieren, aber es ist unglaublich, was in Deutschland abläuft. Die totale Implosion von diesen zwei Regierungsparteien, weil, müssen wir schon ehrlich sein, Mecklenburg-Vorpommern ist eher ein Ausreißer, weil in Berlin hat die SPD nur noch 12%. Die SPD hat früher in West-Berlin zu den besten Zeiten 64% gehabt. Also die zwei Regierungsparteien sind so am Abgrund, die sind so unbeliebt, das zeigt, die Regierung wird es nicht mehr lang machen.
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1: Wir wollen in den nächsten Tagen aufzeigen, wie ein Cybercrime im Alltag kann passieren kann und auf was man muss achten muss, dass man eben nicht darauf hineingeht. Hier kommt der Fall von heute, ein Fall, der so tatsächlich passiert ist und jeden Tag irgendwo wieder vorkommt. Und anschliessend kommt der Experte von der UBS zu Wort. Da hier zuerst jetzt unser Fall.
2: Kurz vor meinen Ferien habe ich ein E-Mail bekommen, das ausgesehen hat, als wäre es von meinem Reisebüro gekommen, wo gestanden ist, dass es ein Problem mit meiner Zahlung gibt und ich meine Zahlungsdaten muss aktualisieren, damit meine Buchung nicht storniert wird. Die Nachricht hat sehr echt ausgesehen und einen Link zu einer angeblichen Bestätigungsseite gehabt. Weil ich meine Reise nicht gefährden wollte, habe ich draufgeklickt und meine Kreditkartendaten eingegeben. Zuerst hat alles so ausgesehen, als wäre die Sache erledigt. Ein paar Tage später habe ich dann aber mehrere Abbuchungen auf meiner Kreditkarte entdeckt, die ich gar nie gemacht habe. Die Wahrheit ist, das E-Mail war gefälscht und die Webseite hat gar nicht zum Reisebüro gehört. Ich habe meine Zahlungsdaten nicht aktualisiert, sondern sie direkt an die Kriminelle weitergeben.
3: Marc Gerber, Leiter Privatkunden Zürich bei der UBS. 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
4: Phishing-Nachrichten wirken oft täuschend echt. Mit Zeitdruck und Dringlichkeit bringen sie ihre Opfer dazu, sehr schnell müssen zu handeln. In diesem Fall sollte die drohende Stornierung von Reisen dazu führen, dass die Zahlungsdaten sofort aktualisiert werden. Ein wichtiges Warnsignal ist der Link im E-Mail. Dahinter verbergen sich oft gefälschte Webseiten, die einem Anbieter täuschend ähnlich sehen. Überprüfen immer die URL der Webseite. Logos, Farben, Absender kann man heute sehr einfach kopieren. Darum gilt, nie über einen Link anmelden, der in einer unerwarteten E-Mail kommt. Lieber die offizielle Webseite oder App brauchen.
1: Marc Gerber, was nehmen wir mit?
4: Stop, think, act. Wenn eine Nachricht Druck ausübt oder persönliche Daten verlangt, immer sehr sorgfältig prüfen. Phishing funktioniert vor allem dann, wenn Zeitdruck unser kritisches Denken ausschaltet.
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0: 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Es ist 7:30 Uhr. 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
8: Ich bin Mary Milanovic. Guten Morgen. Erste Energieversorger rufen Industriebetriebe dazu auf, sich vorsorglich mit Heizöl für den Winter einzudecken. Hintergrund sind die vergleichsweise tiefen Füllstände der europäischen Gasspeicher, schreibt das Newsportal Schweiz heute. Diese sind derzeit nur zu rund 70% gefüllt, so wenig wie seit 5 Jahren nicht mehr. Die Zürichsee Schifffahrtsgesellschaft ZSG streicht wegen der anhaltenden Trockenheit weitere Kurse. So wird ab heute beispielsweise die Seerundfahrt Rapperswil-Wedenswil eingestellt, teilt die ZSG mit. Bis Ende des Monats dürfte der Zürichseepegel so tief sein wie seit 70 Jahren nicht mehr in dieser Jahreszeit. Ein Sicherheitsmitarbeiter ist bei einem Fahrgeschäft am Münchner Oktoberfest lebensgefährlich verletzt worden. Der Unfall ereignete sich laut der Polizei bei einem 85 Meter hohen Freifallturm auf der Wiesn. Der Mann ist zunächst reanimiert worden, wenig später jedoch an seinen schweren Verletzungen im Spital gestorben. Er sei getroffen oder eingequetscht worden, so die Polizei. Der Taifun Dujuan hat in Japan mindestens 4 Menschen das Leben gekostet. 6 weitere Personen werden im Großraum Tokio vermisst. Besonders betroffen sind die Präfekturen Chiba und Kanagawa, wo Erdrutsche und Überschwemmungen zahlreiche Schäden angerichtet haben. Die Behörden warnen vor weiteren Erdrutschen, weil der Boden nach den starken Regenfällen aufgeweicht ist.
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9: Richtung Oberland und Zentralschweiz ein paar Hochnebelfenster, sonst sonniges Wetter zum Geniessen bei frischen 8 bis 11 Grad jetzt und 21 Grad am Nachmittag, dazu leichte bis mäßige Brise.
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10: Also sicher einmal überall im Sendegebiet Verkehrsüberlastung auf allen Strecken. Dann auf dem Nordring St. Gallen Richtung Bern zwischen Seebach und Rastplatz Büsisee, dort Gegenstände auf der Fahrbahn. Und St. Gallen Zürich zwischen Effretig und dem Brütisellen Schweiz. Dort Stau wegen einem Unfall.
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10: 2:30 Uhr, einen guten Dienstagmorgen, 22. September. Bist du schon mal in diesem Wow-Museum?
9: Bist du schon mal gewesen? Ja, Frau und Kind sind wir gewesen. Und es gibt lustige Fotos. Also, das ist wirklich, ja, es ist, also, zu viel Werbung machen, aber wir haben Freude gehabt am Mau-Museum.
10: Man sieht ja immer auf den Social Media, wie jemand dort war, weil es gibt tatsächlich spektakulär.
9: Nein, und Schöne, gut, wir sind jetzt auf den Social Media gelandet, sondern im privaten Bereich, aber es ist wirklich so, dass man in ein Museum kann, egal bei welchem Wetter, zu welcher Jahreszeit, ein Museum ist für einen immer da. Und ja, reden wir doch gerade als Nähr, oder Lömer, Mitgründerin, Initiantin vom Mau-Museum, reden, sie ist nämlich die Woche unser Morgenmensch, Vanessa Kammermann.
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0: Dienstagmorgen, willkommen bei Radio 1, es ist Sydney 36.
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2: Spannender Morgenmensch, der von Wissenschaftlern zur Unternehmerin geworden ist. Die Inspiration zum Unternehmen, das haben wir gestern gehört, war in einer ganz schwierigen Phase des Lebens, wo sie unterwegs war und eigentlich gar nichts hatte. Dort ist die Idee von diesem Wow-Museum entstanden, was hier gibt in Zürich, aber auch in München gibt. Sie ist unser Morgenmensch. Vanessa Kammermann, guten Tag.
3: Guten Morgen,
0: ihr zwei. Vanessa, wir sind immer fasziniert von Menschen, die nicht einfach nur reden, sondern auch machen. Also das Umsetzen, den Mut haben vor allem, die Idee umzusetzen. Jetzt sagen wir mal, eben, die Idee ist auf eine Reise gekommen. Und wie setzt man nachher so etwas um?
3: Ja, das wusste ich auch lange nicht. Man macht einfach mal tatsächlich. Man fängt irgendwie erst mal an. Und ja, wenn man so einen Fokus hat, dann laufen einem auch dementsprechend Menschen über den Weg, die einen weiterbringen und die einen dann vielleicht begleiten. Und da entstehen Ideen in Gespräche. Und auf einmal kommt man dann zu einer Agentur, wo man vorher noch nicht gekannt hat. Das war dann damals Aroma. Und ja, und die hatten uns dann angefangen zu begleiten und dann aber erst mal gesagt, ja, also ihr braucht erst mal mehr Geld. Und dann sagst du, ja, okay, gehen wir mal zur Bank und fragen, wie man so ein Geschäftskonto eröffnet. Und da wurden wir von der ZKB damals mega freundlich begrüßt, aber das auch nur durch einen Mama-Kontakt, die ich von der Kinderartikelbörse in Horgen kannte. Also ich war ja damals wirklich nur Mama und in meiner Mama-Bubble drin. Und ja. Und dann hat sich das eine mit dem anderen ergeben und beim Rausgehen von der Bank hieß es dann noch, ah, und wenn ihr noch einen Kredit braucht, also das ist so ein solides Konzept, da unterstützen wir euch gerne. Und wir waren völlig baff, dass die so an uns glauben und auch Aroma hat so viel Potenzial da drin gesehen und hat uns von da an halt begleitet.
2: Aber es gibt wahrscheinlich auch viele, die sagen, nein, geht noch, keine Chance, mach's nicht. Wie geht man mit dem um?
3: Das hatte mir irgendjemand gesagt, dass man eigentlich das am besten ausblendet, weil man eigentlich meistens nur Leute findet, die selber nicht in der Selbstständigkeit sind oder selber nicht Unternehmer sind, die zweifeln das ja alles an, weil ich meine, du hast drei kleine Kinder und das macht man doch nicht und diese Unsicherheit und sowas alles. Und das haben wir dann recht ausgeblendet, aber wir haben so viele Ja-Sager gefunden, die das Konzept so toll fanden, dass wir irgendwie ganz beflügelt davon waren und teilweise auch wirklich dann mit Unternehmern bewusst gesprochen haben, um uns Mut einzuholen eigentlich.
0: Aber das heisst eben, die meisten Nein-Sager sind vor allem eben so Arbeitnehmer, die da einfach im sicheren Hafen wollen bleiben, aber sich dann das Leben lang dann irgendwie fragen, was wäre, wenn ich es doch gemacht hätte. Und wie ist es denn eigentlich mit der Suche von der Location gegangen? Ich meine, ihr seid ja auch in bester Lage in der Stadt, oder?
3: Ja, also das war auch ein Riesenzufall. Mein Mann ist so ein bisschen der prädestiniert für Suchen und also der hat sehr viel Geduld mit solchen Sachen. Der hat sehr, sehr lange danach gesucht und wir haben diese Location gefunden gehabt per Zufall und haben da auch mehrmals hingeschrieben gehabt und da hat uns aber nie jemand geantwortet. Dann waren wir irgendwann, haben wir dort im Laden geklopft gehabt, als es zu war. Und da sagte der Besitzer, ne, er wüsste von nix. Also ihm, seiner Frau gehört der Laden. Also das kann nicht sein, dass sie Nachfolger suchen. Und irgendwann, da war irgendein Schweiz-Kroatien-Fußballspiel, glaube ich, damals gewesen. War es WM oder EM, ich vergesse, verwechsel es immer. Rief uns jemand an, da war das die Frau von ihm und sagte, ja, der wusste damals nichts davon. Sie hätte nur schon mal geguckt, ob sie Nachfolger finden würden. Und da kam das ins Laufen und die Stadt wollte aber erst damals wieder einen Möbelladen dort rein haben und wollte das uns nicht geben. Und dann, ich habe da noch hochschwanger im Singing Christmas Tree im Regen das mitbesungen, weil ich unbedingt diese Location haben wollte. Kinder haben auch mitgesungen. Ja, irgendwie kam es dann dazu, dass die dann irgendwann uns gesagt haben, ja, okay, ihr könnt sie haben. Und dann mussten wir aber noch, dann konnten wir ja erst anfangen mit dem Konzept entwickeln und so, wo die uns zugesagt haben. Und dann haben die dann pop-up-mäßig ständig neue Leute dort reingenommen, damit wir Zeit hatten, dieses Konzept zu entwickeln.
2: Wenn man mal schauen und noch nie war, wow-museum.ch, da gibt es alle Informationen, da kann man mal das Auge voll nehmen, bevor wir wieder das Ohr voll nehmen. Morgen telefonieren wir mit dir, Vanessa. Schönen Tag.
0: Bis morgen.
3: Euch auch. Bis morgen. Ciao.
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1: Peter, guten Morgen.
2: Wünsche ich auch. Guten Morgen, meine Herren.
3: Der Sommer wird sich nicht unbedingt an Daten halten, aber es wäre echt der letzte Sommertag heute, oder?
2: Ja, also kalendarisch, ja. Meteorologisch haben wir es ja hinter uns schon. Und kalendarisch ist das morgen um 2:05, also heute vollständige Tag, nochmal Sommer. Und gut, jetzt am Morgen ist es schon ein bisschen herbstlich gewesen, mit Temperaturen zwischen 4 und 8 Grad. Jetzt am Nachmittag geht es angenehm weiter mit Temperaturen von bis zu 21 Grad. Eben unter dem Eindruck, dass der ganze Tag die Sonne scheint und kaum ein Wölkchen am Himmel ist. Also man darf es nochmal sommerlich geniessen, wenn das wird. Und die Trockenheit ein bisschen wegdividiert.
1: Aber sommerlich geht es auch im Herbst weiter.
2: Jawohl, definitiv. Also morgen haben wir am Morgen auch wieder frische Temperaturen zum Aufstehen. Das erinnert uns schon Herbst, ganz klar. Ein paar Nebelbänke hat es auch im Unterland, sonst aber ist es morgen sonnig. Erst gegen den späteren Abend ziehen wir mal ein paar Schleierwolken auf. Temperaturen 22 Grad, wenig Wind. Heute haben wir noch ein bisschen Beise, morgen fast kein mehr. Und dann kommt am Donnerstag eine schwache Störung, die uns streift im Osten mit ein paar Wolkenfeldern. Ist dann nicht so sonnig, wie wir es jetzt hatten, heute und morgen. Am Freitag allerdings dann regeneriert sich so schon wieder und dann bleibt es bis am Wochenende dann sonnig und eben auch sehr warm. Noch nicht am Freitag, dort 22 Grad, aber am Wochenende warte ich 24 bis 26 Grad, da dürfen wir dann schon wieder vom Spatzum reden.
3: Dann warten wir noch ein bisschen mit dem ersten Fondue.
1: Ja, das ist das ganze Jahr.
2: Ja, oder auf der Terrasse eins machen. Ja.
3: Hey, ich habe euch sehe noch nie im Sommer ein Fondue gehabt, noch nie in meinem Leben.
1: Nein, noch nie. Nein, also, das ändern wir. Der Sommer geht ja weiter, von dem her. Noch ein bisschen Zeit.

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0: gerettet werden oder starben wegen des Wassermangels. Laut dem Bundesamt für Meteorologie und Klimatologie dürfte die Trockenheit noch bis Ende Monat, vielleicht sogar bis Anfang Oktober andauern. Globetrotter-Chef André Lüthi kritisiert die geplante Streichung der Schweizer Entwicklungshilfe für Nepal. Nach der schweren Flutkatastrophe im August könne er den Entscheid nicht nachvollziehen, sagte Lüthi in einem Interview mit Tamedia. Die Schweiz investierte im vergangenen Jahr 23 Millionen Franken in die Entwicklungshilfe für Nepal. Der Bund will diese Unterstützung ab 2029 einstellen. Der Nationalrat fordert schärfere Regeln im Onlinehandel. Er hat 5 gleichlautende Vorstöße für strengere Sicherheitsvorgaben bei ausländischen Online-Plattformen angenommen. Der Bundesrat lehnte diese ab, da entsprechende Kontrollen an der Grenze höchstens mit wirkungsschwachen Stichproben umsetzbar wären. Er plant zudem bereits Gesetzesanpassungen. Als nächstes entscheidet der Ständerat über die Vorstöße. Der Taifun Dujuan hat in Japan mindestens 4 Menschen das Leben gekostet. 6 weitere Personen werden im Großraum Tokio vermisst. Besonders betroffen sind die Präfekturen Chiba und Kanagawa, wo Erdrutsche und Überschwemmungen zahlreiche Schäden angerichtet haben. Die Behörden warnen vor weiteren Erdrutschen, weil der Boden nach den starken Regenfällen aufgeweicht ist. Mitten im Streit mit mehreren US-Medien hat das Weiße Haus einen eigenen Streaming-Kanal gestartet. Trump TV soll Inhalte der Regierung zeigen. Der Staat folgt auf den Ausschluss von CNN, MSNBC und Politico aus dem Weißen Haus. Die 3 Medien klagen gegen den Entscheid. Kritiker sehen darin einen Angriff auf die Pressefreiheit. Nach der technischen Störung an mehreren Flughäfen im Nordosten der USA läuft der Flugbetrieb wieder. Laut dem US-Verkehrsminister wurde die beschädigte Leitung repariert. Bis sich der Flugplan normalisiert, dürfte es aber noch etwas dauern. Reisende sollen sich deshalb bei ihrer Fluggesellschaft über mögliche Verspätungen informieren. Ausgelöst worden war die Störung, nachdem Bauarbeiter versehentlich ein Glasfaserkabel durchtrennt hatten.
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2: Der Nikkei kurz vor Schluss auf 65.019 Punkte, das Plus von 1,38%. Der US-Dollar der kostet 82,05 und der Euro 94,12.
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3: Guten Morgen, Peter.
4: Guten Morgen zusammen. Der heutige Morgen recht frisch. Dann dort hat es ein paar wenige Hochnebelfetzen Richtung Oberland. Am Nachmittag oder Tag durch, können wir sagen, scheint fast uneingeschränkt die Sonne. Die Temperaturen steigen maximal bis auf 21 Grad bei einer leichten bis mäßigen Bise.
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2: Viel los unterwegs, überall haben wir Verkehrsüberlastung und auf der A1 St. Gallen Zürich zwischen Freitag und dem Brütiseller Kreuz Stau wegen einem Unfall und A3 Chur Richtung Zürich zwischen Bilden und Reichenburg dort ebenfalls ein Unfall und darum

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1: 4:08 am Dienstag, 22. September. Schön, habt ihr eingeschaltet. Radio 1 Morgenshow mit der Frage, ob es ein Klassik ist, wenn man Tausende von Kinofilmen muss schauen muss.
2: Ja, im Vorfeld vom Zurich Film Festival die Frage stellen wir dem CEO vom ZFF, Christian Junger, weil übermorgen bringt er Hollywood wieder in die Stadt. Apropos Stadt, er ist der ehemalige Präsident von dieser Stadt. Unser Dienstagskolumnist, der Elmar Ledergerber.

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2: Morgen, Ledergerber.
3: Guten Morgen miteinander. Weiter und immer noch wird gestritten zwischen den UBS und zwischen dem Bund respektive dem Ständerat. UBS will einfach nicht akzeptieren, was der Bundesrat vorgeschlagen hat, und zwar mit Recht vorgeschlagen hat, dass man die Anforderungen erhöhen. Und zwar gibt es ganze Haufen strikte Gründe. Weil die UBS ist gemessen an der Grösse der schweizerischen Volkswirtschaft und gemessen an unserem Finanzsystem enorm riesengroß. Und das spezielle Geschäftsmodell und die hohe Auslandabhängigkeit, vor allem in den USA, das verlangt zwingend strengere Massnahmen. Höhere Regulierungskosten für die UBS sind schlicht unausweichlich und eine logische Konsequenz von dieser einmaligen Risikosituation. Wir hatten nämlich schon mal das Theater gehabt, nämlich wo die CS mit unglaublichem Lobbyaufwand gestritten hat mit dem Bund, damit man sie weniger stark belastet. Und der Mensch ist entgegengekommen und hat sich nachher gezeigt, was passiert ist. Da, wo es wirklich nötig gewesen wäre, hat die nötige Kapitalstärke gefehlt. Und das darf nicht wieder passieren. Weil wenn mit der UBS etwas passiert, kann nicht mal mit dem Bund einspringen, weil die Grössenordnungen, um was denn geht, übersteigen schlicht und einfach die Grössenordnung, die die Schweiz kann bringen. Und jetzt wird gekämpft um das, wie verrückt dabei geht es um die 20, 22 Milliarden zusätzlich her, das Eigenkapital, wo man damit müsste die Töchter, die Auslandtöchter unterlegen. Und das ist für die UBS kein Problem, wenn sie nur schauen, was die für Gewinne, Windfall-Profits, wie man dem sagt, bei der Fusion gemacht hat. 29 Milliarden haben sie tatsächlich überholt zusätzlich. Und im Moment sind sie dran, um ein gutes Ding, mache ich einen Haufen Gewinn, einige Milliarden pro Quartal. Pro Quartal. Und sie tun wieder anfangen, Aktien zu kaufen und Dividenden auszahlen und Boni, dass es klopft. Wenn du es nur ein Jahr, zwei, kein Boni zahlt, respektive keine Aktien zu Druck kaufen, dann kann sie die Reserve ohne weiteres bereitstellen zu Kosten, die verkraftbar sind. Vor allem, wenn man sieht, was für Risiken dass man dann tatsächlich muss abbauen muss. Und das ist unverständlich für mich, was da Sergio Ermotti umtäubelt mit dem Abkommen. Und jetzt vor allem völlig unverständlich, wie die WAC vom Ständerat vorschlägt, man soll ihnen ein bisschen entgegenkommen, nämlich nur noch ein Teil von diesen ausländischen Tochtergesellschaften müsse mit hartem Kapital unterlegt werden, etwa 50% noch. Aber das ist genau das, was man schon mal gemacht hat, wo man schon mal reingehört ist, und das wollen wir unbedingt vermeiden in Zukunft, und das muss auch der Ständerat kapieren, weil wenn er da wieder entgegenkommt, dann haben wir wieder das gleiche Affentheater wie auch schon, nur einfach eine Stufe höher, eine Stufe dramatischer. Der Bundesrat hat einen klaren Vorschlag gemacht. Der ist verkraftbar für die UBS. Und der soll jetzt durchziehen. Und der Ständerat soll nicht der Bundesrat im Regen lassen, sondern wenn er jemanden in Regen stellen will, nein, er soll auch die UBS nicht in den Regen stellen, aber er soll bei der UBS das Dach so gut flicken, dass wenn es regnet, dass es nicht reinschifft. Das ist seine Aufgabe und nicht da faule Kompromisse zu machen.

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0: Guten Morgen, Dienstag, 20.08.
1: Es sind ein bisschen mehr als vier.
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3: Übermorgen, Donnerstag, geht's los. Das 22. Zurich Film Festival. Und Christian Jungen, CEO vom ZFF. Wie Film habt ihr da im Vorfeld müssen sichten, wie man so schön sagt?
1: Es waren ein bisschen mehr als 4'000. 133 davon haben eine Einladung bekommen. Und oft wird mir gesagt, ja, du hast es schön, kannst jeden Tag ins Kino. Es stimmt, ich beklage mich nicht. Vielleicht wie ein Beizer, der jeden Tag Essen servieren darf, habe ich einen Traumjob. Es gibt ja nicht nur Meisterwerke und cineastische Perlen. Man muss sich auch die Hände schmutzig machen und sich durch viel Dreck wühlen. Und es ist auch, wenn man dann im Sommer komprimiert 4-5 Filme jeden Tag schaut, ist der Genuss auch an einem kleinen Ort. Das ist wirklich ein Abarbeiten. Aber umso schöner ist es zu sehen, dass die Filme, die wir eingeladen haben, die laden wir ja ein zu einem Zeitpunkt, wo die dann keinen Ruf haben, wo man nicht weiss, dass die dann in Venedig und Toronto sein werden. Und wenn ich jetzt dieses Jahr eine Zwischenbilanz müsste ziehen, also alle Filme, die Oscar schreien, die als Anwärter gelten, sechs Wild Horse 9, sechs I Play Rocky, haben wir im Programm und das erfüllt mich dann doch mit einer gewissen Genugtuung. Wenn man zurückdenkt, dass wir die im April oder Mai gesehen und eingeladen haben, wo noch niemand von Oscars geredet hat.
0: Von 4'000 gesichteten Filmen sind es aber am Schluss 133 Filme, die in diesen 11 Tagen gezeigt werden. Wie viele davon Welt- und Europa-Premieren?
1: Das sind 46, das sind so viele wie noch nie. 6 mehr als letztes Jahr, das ist jetzt nicht dramatisch, aber wir machen seit Jahren etwa den 6er Schritt und das zeigt, dass das Standing vom Zürich Filmfestival in der internationalen Filmbranche steigt und steigt. Der Guardian hat ja kürzlich so eine Rangliste gemacht. Man muss sagen, es gibt 40'000 Filmfestivals auf der Welt. Der hat uns auf Szene da. Wenn wir da von Fußball einen Vergleich ziehen, dann reden wir von Champions League. Und ja, wir sind eine wichtige Station für viele Filme auf dem Weg zum Oscar. Und dieses Jahr kommt zum Beispiel auch der Bill Kramer, das ist der CEO von der Oscar Academy, zum ersten Mal als ZFF. Und das zeigt doch, dass sich da ein bisschen hinter der Kulisse, spielt jetzt vielleicht für das normale Publikum, das ins Corso geht oder ins Kongresshaus, nicht so eine Rolle, dass sich da doch einiges abspielt. Wir sind nicht ein offizieller Markt, aber es werden sehr viele informelle Treffen gemacht, Dinners gemacht von den Leuten aus Hollywood, die ihre europäischen Kollegen treffen. Und, ja.
3: Also immer mehr Premiere am Zurich Film Festival. Der Autorenstreik scheint vergessen zu sein. Dafür gibt es eine andere Sorge, nämlich die mit KI. Und über das reden wir in den nächsten Tagen noch mit dem Christian Jungen, CEO vom ZFF, vom Donnerstag Hollywood auf Zürich bringt.
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11: Richtung Oberland und Zentralschweiz, ein paar Hochnebelfetzen, sonst recht sonniges Wetter. Nach 8 bis 12 Grad steigen Temperaturen auf 21 Grad mit einer leichten bis mäßigen Brise. Auch morgen Mittwoch zum kalendarischen Herbstanfang bleibt es wie sommerlich. Also morgen im Unterland ein bisschen Nebel, sonst meistens sonnig am Nachmittag. Und am Abend ein paar hohe Wolkenfelder bei 22 Grad.
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12: Viel los noch unterwegs im Sendegebiet und auf der A1 St. Gallen, Zürich zwischen Frediken und dem Rütisellkreuzstall wegen einem Unfall. Das gleiche auf der A3 Chur Richtung Zürich zwischen Bilden und Reichenburg und dort Stau wegen einem Unfall.
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12: Ich würde vorschlagen, wir surfen mit den Beach Boys Richtung Flower Hour.
13: Ja, so ist es doch auch. Und hört mal, was für einen Strauss sie heute bereit haben, das Team von Tom Flowers, wo sie ihren Lieblingsmenschen eine grosse Freude können schenken und bereiten.
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0: 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September.
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2: Sascha Benz, diese Woche ist ja offizieller Herbstbeginn. Und was gibt es Schöneres als die Vorfreude auf den Herbst und die erste herbstliche Stimmung in Form von Blumen? Darum präsentieren wir ab sofort unsere herbstlich-saisonale Blumenauswahl und haben daraus für die Flower Hour heute rote Spray-Chrysanthemen ausgewählt.
3: Rote Spray?
4: Sehr.
3: Chrysanthemen? Chrysanthemen. Schreiben wir uns alles auf, damit wir es wissen,
4: wie jemand Spray?
3: Chrysanthemen. Geht schauen, so gemacht. Es sieht wunderbar aus. Sowieso wie jeder Blumenstrauß von Tom Flowers. Irrsinnig, schön präsentiert. Also da könnt ihr eurem Lieblingsmensch wirklich eine extreme Freude machen. Kennt ihr jemanden? Denkt ihr an jemanden? Spürt ihr, dass jemand jetzt einen so einen Blumenstrauß braucht in eurem Umfeld? Wir verschicken den Blumenstrauß, die rote Spray-Chrysanthemen in eurem Namen via Tom Flowers auf unsere Kosten zu eurem Lieblingsmensch.
4: Ich habe gerade gesehen, wir Insider können jetzt den roten Spray sagen, dem Ganzen, weißt du. Also, wir kommen ja schließlich draus, damit wir nicht Chrysanthemen die ganze Zeit werden. Nein, sieht schön aus. Ich habe es jetzt auch gerade nachgeschlagen, nachdem ich es mal richtig eingegeben habe. Und jetzt geben Sie einfach schnell Ihr Stichwort Flower Hour ein oder irgendein Emoji. Und und sind dabei. Also möchten wir direkt oder via WhatsApp? Wenn man es direkt kommt.
3: Direkt. Die Leute, die jetzt vielleicht nicht schon gestern
4: nicht durch die Blume. Genau, ja. Also 0842 3x01 und dann sind sie direkt bei uns. 0842 3x01.
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8: Ich bin Mary Milanovic. Guten Morgen. Die anhaltende Trockenheit hat große Auswirkungen auf die Schweizer Landwirtschaft. Sollte bis Ende September kaum Regen fallen, wird das Sommerhalbjahr das wärmste und wohl auch sonnigste der Messgeschichte, schreibt SRF. Vielerorts keimt frisch gesäter Saat nicht, auch Flüsse führen deutlich weniger Wasser. Deshalb mussten diesen Sommer bereits Hunderttausende Fische gerettet.

0: Tokio vermisst. Besonders betroffen sind die Präfekturen Chiba und Kanagawa, wo Erdrutsche und Überschwemmungen zahlreiche Schäden angerichtet haben. Die Behörden warnen vor weiteren Erdrutschen, weil der Boden nach den starken Regenfällen aufgeweicht ist. Mitten im Streit mit mehreren US-Medien hat das Weiße Haus einen eigenen Streaming-Kanal gestartet. Trump TV soll Inhalte der Regierung zeigen. Der Staat folgt auf den Ausschluss von CNN, MSNBC und Politico aus dem Weißen Haus. Die drei Medien klagen gegen den Entscheid. Kritiker sehen darin einen Angriff auf die Pressefreiheit. Während der diesjährigen Fußball-WM ist in TV-Übertragungen im Schnitt alle 7 Sekunden Werbung für potenziell schädliche Produkte zu sehen gewesen. Das zeigt eine Studie der Universität Bristol. Jonathan Schöffel.
1: Coca-Cola, Bier oder Glücksspiel. Über 93'000 Logos für ungesunde Produkte sind den Fernsehzuschauerinnen und Zuschauern aufs Auge gedruckt worden. Der grösste Teil sind ungesunde Lebensmittel und Getränke gewesen. Das Forschungsteam das hat die zentral produzierten Live-Bilder von der FIFA analysiert während der WM. Die zusätzlichen Werbespots von den einzelnen TV-Sender die kämen dann also noch obendrauf. Die Forschenden kritisieren auch, dass Produkte ausgestrahlt worden sind, die in anderen Ländern gar nicht erlaubt sind.
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3: Ein wunderschönes Wanderwetter nach ein paar Hochnebelfetzen Richtung Zentralschweiz-Oberland. Sonniges Wetter den ganzen Tag. Am Nachmittag steigen die Temperatur auf 21 Grad. Eine leichte bis mäßige Brise. Auch morgen Mittwoch der Fall bei 22 Grad.
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4: Immer noch viel los unterwegs und auf der A1 St. Gallen Richtung Zürich zwischen Frediken und dem Brütiseller Kreuz dort im Stau wegen einem Unfall.

0: 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September.
1: Flower Hour nach zwei Songs, wo wir wieder Geschichte hören über ihren Lieblingsmenschen. Und um 20 gab es Popsplits zu einem Lied, wo sich laut Roger Schawinski eigentlich nur alte Männer wünschen.

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1: Die Radio 1 Morgenshow, der Dani und der Marc.
2: Morgen.
1: Wer haben wir da dran?
3: Susanne. Hi, Susanne,
1: am Telefon. Guten Morgen, Tag, Susanne. Susanne.
3: Es bin ich total erstaunt, dass ich überhaupt durchkomme.
1: Ja, total.
3: Ich denke, ich komme da ins Wasser laufen.
1: Nein, ja. Du bist gerade voll durchgekommen. Glückwunsch mal dafür, gell? Dein Lieblingsmensch und was ist deine Geschichte zu deinem Lieblingsmensch, der diese Blumen verdient hätte?
3: Mein Lieblingsmensch ist mein Mann, der Hans-Peter. Wir sind 20 Jahre zusammen. Wir haben drei Buben, haben sehr hektische Zeiten hinter uns. Und ich sage so, die Liebe im Alltag, die fehlt manchmal ein bisschen. Aber grundsätzlich ist er schon mein Lieblingsmensch. Ja.
2: Ja, und darum gibt es jetzt ein bisschen Liebe mit dem roten Spray. Chrysanthemen wird sich freuen.
3: Genau.
2: Sag mal schnell, hilf uns allen. Wie lange sind ihr schon zusammen? Was ist euer Geheimrezept?
3: 20 Jahre sind wir zusammen, 15 Jahre geheiratet. Wir haben drei Buben und ja. Der Alltag als
2: Familie ist ja
3: mich
2: turbulent.
1: Turbulent, genau.
3: Und dann ist
1: das Gleisamkeit,
3: ich komme einfach zu kurz, genau.
1: Vielleicht.
3: Wenn wir uns
1: so befinden,
3: dann haben wir
1: es
3: eigentlich schon gut miteinander. Wenn wir zwei allein sind.
1: Sehr gerne,
3: lassen
1: wir die Blumen
3: deinem
1: Hans-Peter
3: zukommen. Super, sehr gerne. Danke
1: vielmals. Schönen Tag.
2: Tschüss, Susanne.
3: Danke dir
1: auch. Einen Gruß am Hans-Peter.
3: Sehr gerne.
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1: Comme d'habitude, wie gewöhnlich, denkt Claude-François melancholisch, als seine Affäre mit der Chanteuse France Gall 1967 endet und jeder seine eigenen Wege geht. Doch er wäre ein schlechter Musiker, wenn er sein Liebespech nicht kreativ in einem Lied verarbeiten würde. Geholfen wird dem 28-jährigen Franzosen dabei von Jacques Revaux und Gilles Thibault. Glück im Musikbiss scheint François mehr beschieden zu sein als in der Liebe. Sein Comme d'habitude entwickelt sich zu einem nationalen Achtungserfolg und macht den jungen Sänger in seiner Heimat zu einem kleinen Star. Noch mehr Erfolg hat allerdings die englische Version seines Songs, als sie von einem amerikanischen Superstar zu seiner persönlichen Erkennungsmelodie auserkoren wird. François profitiert auch davon, obwohl kaum jemand den Franzosen als Urheber des amerikanischen Hits identifiziert. Mit dem Original tourt François die nächsten Jahre durch Europa und Afrika, bis ihm am 11. März 1978 ein tragisches Malheur widerfährt. Beim Versuch, eine defekte Glühbirne in seinem Pariser Hotelzimmer zu wechseln, übersieht François, dass er dabei mit seinen nackten Füßen in der nassen Duschkabine steht. 2 Tage nach dem Tod von François steht Frank Sinatra auf der Bühne des Sunrise Musical Theaters von Fort Lauderdale und singt, wie gewöhnlich, Comme d'habitude, seine Erkennungsmelodie als Zugabe. Diesmal als Tribut für deren Schöpfer, Claude François. 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
5: Sonniges Wetter zum kalendarischen letzten Sommertag bei 21 Grad, nachdem es frische 8 bis 11 gegeben hat. Leichte bis mäßige Beise. Morgen zum kalendarischen Herbstanfang bleibt es aber ein bisschen sommerlich. Also morgen vereinzelt Nebelfetzen, sonst wieder viel Sonnenschein mit ein paar hohen Wolkenfeldern am Nachmittag und am Abend. 22 Grad, auch am Donnerstag 22 Grad.
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6: Hey, auf der A1 St. Gallen, Zürich zwischen Freitag und dem Brütti-Telekreuz immer noch Stau wegen einem Unfall, den es heute Morgen gegeben hat. Und zwischen dem Sendegebiet noch Verkehrsüberlastung auf vielen Strecken.
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1: Kostas Tevfeloudis, CIO von der Privatbank Merki Baumann, ist ja noch erstaunlich. Die Weltwirtschaft die zeigt sich eigentlich in dem aktuellen, turbulenten Umfeld robuster, als viele erwartet haben. Warum eigentlich?
2: Ja, die Wirtschaft zeigt sich tatsächlich insgesamt robuster, als viele erwartet haben. Das ist korrekt. Vor allem Europa und auch die Schweiz haben zuletzt positiv überrascht mit besseren Industrietätigkeiten und einer stärkeren Konsumentenstimmung. Ja, und in den USA stützen weiterhin hohe Kapitalinvestitionen und einen stabilen Arbeitsmarkt, Konjunktur. Ja, und da haben wir auch noch China. Die bleiben hingegen zweigeteilt. Starke Export, vor allem bei Technologie und Elektroautos. Aber der Bienenkonsum und der Immobiliensektor bleiben schwach. Ja, und für die Anleger heisst das, das Umfeld ist grundsätzlich konstruktiv, aber nicht risikolos. Ja, und darum bleiben wir diszipliniert und lassen uns nicht von kurzfristigen Signalen leiten.
1: Lass uns doch mal reinschauen, wie stellen die sicher, dass Stabilität im Portfolio an erster Stelle steht?
2: Ja, für uns ist Stabilität so und so. Gerade in Phasen wie jetzt oder bei abrupten Kursschwankungen zeigt sich, wie robust das Portfolio wirklich aufgestellt ist. Ja, mit unserem Defensive Growth Ansatz geht es nicht darum, auf Wachstum zu verzichten, sondern Wachstum kontrolliert und risikobewusst zu nehmen. Wir setzen gezielt auf qualitativ hochwertige Unternehmen mit stabilen Geschäftsmodellen, nachhaltige Profitabilität, solide Bilanzen und verlässliche Erträge. Solche Titel können in der Regel Rückschläge in schwächeren Marktphasen abfedern und gleichzeitig bei steigenden Märkten am Wachstum teilnehmen. Genau das entspricht halt unserer Leitmaxime Sicherheit vor Rendite. Ja, und wenn ich das jemandem bildlich müsste aufzeichnen, ist Defensive Growth das Mittelfeld im Fußball. Es sollte das Spiel kontrollieren und wenn möglich stabilisieren. Und vor allem unter Druck handlungsfähig bleiben.
1: Und welche Rolle spielen der digitale Vermögenswert im aktuellen Portfolio?
2: Ja, bei Bitcoin und digitale Vermögenswert sieht man nach einer längeren Schwächephase wieder eine Beruhigung. Der Markt wirkt stabiler als noch vor ein paar Monaten und Bitcoin hat sich zuletzt wieder erholt. Positiv ist vor allem, dass Bitcoin über dem 200-Wochen-Durchschnitt und dem 10-Monaten-Durchschnitt notiert. Das sind für uns wichtige langfristige Trendindikatoren und sie zeigen, dass sich das technische Bild verbessert hat. Langfristig bleiben wir gegenüber digitalen Vermögenswerten positiv, weil sie als Anlageklasse immer mehr akzeptiert werden und auch bei professionellen Investoren an Bedeutung gewinnen. Gleichzeitig bleibt das Umfeld kurzfristig anspruchsvoll, vor allem wegen der bestehenden Risiken. Ja, und darum bleiben wir aktuell neutral positioniert oder einfach gesagt, die Entwicklung geht in die richtige Richtung. Aber auch da gilt für uns Disziplin vor Euphorie.
1: Danke vielmals für die Einschätzungen. Kostas Tevfeloudis, CIO bei der Privatbank Merki Baumann.
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0: begeistert für zwei Konzerte im Hallenstadion. Einen davon bist du dabei gewesen,
1: ja.
0: Begeistert, gell?
1: Ja, ist gut gewesen. Ja, ja. Du hast ja mal eins erlebt, wo er nicht so zweig war, gell?
0: Wo er dann kurz auf Abend die Tournee da abbrechen in Bern.
1: Nach deiner Konzertkritik, die ich gelesen habe, dachte ich, glaube, es bringt mir überbrechen.
0: Nein, ja, nur
1: mal dann zurück, wenn ich wieder fit bin.
0: An mir jetzt nicht so liegen.
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0: Zürich Film Festival steht vor der Tür und die Morgenshow ist mitten im Warm-up mit dem ZFF-Chef Christian Jungen, der uns verraten hat, wie viele Welt- und Europapremieren ab dem Donnerstag in Zürich sehen sind.
3: Es sind 46, das sind so viele wie noch nie. 6 mehr als letztes Jahr, das ist jetzt nicht dramatisch, aber wir machen seit Jahren etwa den 6er Schritt und das zeigt, dass das Standing vom Zürich Film Festival in der internationalen Filmbranche steigt und steigt. Der Guardian hat ja kürzlich so eine Rangliste gemacht. Man muss sagen, es gibt 40'000 Filmfestivals auf der Welt. Der hat uns aufs Zenit da. Wenn wir da von Fußball einen Vergleich ziehen, dann reden wir von Champions League. Und ja, wir sind eine wichtige Station für viele Filme auf dem Weg zum Oscar. Und dieses Jahr kommt zum Beispiel auch der Bill Kramer, das ist der CEO von der Oscar Academy, zum ersten Mal als ZFF. Und das zeigt doch, dass sich da ein bisschen hinter der Kulisse spielt, jetzt vielleicht für das normale Publikum, das ins Corso geht oder ins Kongresshaus, nicht so eine Rolle, dass sich da doch einiges abspielt. Wir sind nicht ein offizieller Markt, aber es werden sehr viele informelle Treffen gemacht, Dinners gemacht, von den Leuten aus Hollywood, die ihre europäischen Kollegen treffen. Und, ja.
1: Bei unserer Cybercrime-Woche lernen wir die unglaublichsten Betrugsfälle im Internet kennen, für das wir den Kriminellen nicht auf den Leim gehen.
4: Kurz vor meinen Ferien habe ich ein E-Mail bekommen, das ausgesehen hat, als wäre es von meinem Reisebüro gekommen. Wo gestanden ist, dass es ein Problem mit meiner Zahlung gibt und ich meine Zahlungsdaten muss aktualisieren, damit meine Buchung nicht storniert wird. Die Nachricht hat sehr echt ausgesehen und einen Link zu einer angeblichen Bestätigungsseite gehabt. Weil ich meine Reise nicht gefährden wollte, habe ich draufgeklickt und meine Kreditkartendaten eingegeben. Zuerst hat alles so ausgesehen, als wäre die Sache erledigt. Ein paar Tage später habe ich dann aber mehrere Abbuchungen auf meiner Kreditkarte entdeckt, die ich gar nie gemacht habe. Die Wahrheit ist, das E-Mail war gefälscht und die Webseite hat gar nicht zum Reisebüro gehört. Ich habe meine Zahlungsdaten nicht aktualisiert, sondern sie direkt an die Kriminelle weitergegeben.

0: tänzelt rein am letzten Sommertag. Der Jonas Wirtz, offizieller letzten Sommertag. Und morgen, wenn, um 2 Uhr morgen?
1: Ja, um 2 Uhr morgen.
0: Fällt offiziell der Herbst an.
1: Aber es ist, dem Petrus so egal.
0: Es wird ihm null Rücksicht.
1: Nein, nicht.
0: Es gibt jetzt sowieso keine Jahreszeiten mehr. Du wirst den Tannenbaum werden wir im T-Shirt schneiden.
1: Es gibt doch in Russland, irgendwo in Sibirien, einen Ort, wo man sagt, es ist dort 12 Monate Winter, der Rest ist Sommer. Und bei uns ist es umgekehrt.
2: Schön, der Schwenker nach Russland, Dani.
1: Ja. Ja, nein. Ich habe den Doku von einer russischen Straflage.
2: Ah,
1: aber, ja,
2: es ist, etwas
0: sehr. Wenn sich der Dani motiviert.
2: Wie spanne ich jetzt den Bogen zu dem Thema?
0: Ja, Jonas, wir sind gespannt.
2: Also, heute gibt es nochmal einen Fahrplanwechsel bei der Zürichsee Schifffahrtsgesellschaft. Warum? Weil es fast kein Wasser mehr hat im Zürichsee. Ein bisschen überspitzt formuliert, aber der Pegel geht immer weiter, aber weiter. Aber pro Tag jetzt, glaube ich, 1 Zentimeter, wo es nochmal tiefer wird. Darum gibt es natürlich Probleme für das Schiff. Es gibt Probleme bei den Fähren und es gibt Probleme auch die ein Bötchen haben, weil die Schraube kommt langsam am Boden an, wenn man da Gas gibt. Was da im Moment los ist, Unruhe in der Zürichsee-Community, das Thema bei mir.
1: Das ist Jorge Meile, kannst du bald mit dem Velo gehen, direkt?
2: Ja, genau. Richtig, kannst du durchfahren, ja, am Boden.
0: Ja. Und ich würde Marie-Antoinette sagen, du, wenn es kein Wasser mehr hat, muss man auch Champagner
2: trinken.
0: Wir sind morgen wieder da für euch. Dani Wüthrich.
1: Und der Marc Jäcki.

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4: Ich bin Mary Milanovic. Wenn der Bundesrat Notrecht erlässt, wie etwa während der Covid-19-Pandemie, dann muss er dies künftig klarer begründen. Das hat das Parlament beschlossen. Der Bundesrat soll künftig unter anderem aufzeigen müssen, welche Auswirkungen das Notrecht auf die Grundrechte der Bevölkerung hat. Er muss auch darlegen, ob die rechtlichen Voraussetzungen für Notrecht erfüllt sind. Die UBS hat einen Steuerstreit in den Niederlanden im Zusammenhang mit der früheren Credit Suisse beigelegt. Die Großbank zahlt 5 Millionen Euro, um das Verfahren abzuschließen, wie sie mitteilt. Untersucht wurde ein Altfall mit fehlerhaften Steuererklärungen von 12 niederländischen Kunden aus den Jahren 2005 bis 2015. Die UBS betont, die Einigung sei kein Schuldeingeständnis. Sie verweist zudem auf ihre Null-Toleranz-Politik gegenüber Steuerhinterziehung. Die USA, Dänemark und Grönland wollen heute ihr angekündigtes Sicherheitsabkommen unterzeichnen. US-Präsident Donald Trump, die dänische Ministerpräsidentin und der grönländische Regierungschef wollen sich dafür bei einer Zeremonie am Rande der

0: Die Forschenden kritisieren auch, dass Produkte ausgestrahlt worden sind, die in anderen Ländern gar nicht erlaubt sind.
1: Vor dem Auftritt von US-Präsident Donald Trump an der UNO-Generaldebatte hat die Weltorganisation ihre Rolltreppen mehrfach kontrolliert. Das bestätigte ein Sprecher. Hintergrund ist ein Vorfall vom vergangenen Jahr. Damals blieb eine Rolltreppe mit Trump und seiner Frau plötzlich stehen. Trump reagierte verärgert und sprach sogar von einer möglichen Verhaftung der Verantwortlichen.
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3: Hier und dort hat es am Morgen ein paar Nebelfelder gehabt, sonst insgesamt ein sonniger Tag. Temperaturen heute Nachmittag zwischen 19 und 23 Grad. Morgen Mittwoch dann ziemlich sonnig. Am Morgen im Mittelland noch ein paar Nebelfelder möglich. Am Nachmittag ein paar Schleierwolken. Aber Temperaturen gehen rauf bis 23 Grad.
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3: 17 ist es mit einem aktuellen Überblick für die, die uns im Auto hören. Der stockt auf diesen Streckenabschnitt. Das heisst Zürich Richtung St. Gallen zwischen Zürich Nord und Zürich Ost. Dann Verzweigung Zürich Ost Richtung Letten zwischen dem Schöneich-Tunnel und Zürich Unterstrasse. A3 Westring, Basel Richtung Chur, zwischen Dürdorf Nord und Zürich West stockender Verkehr. Und Westring, Chur Richtung Basel, zwischen Dürdorf Nord und dem Limmentalkreuz stockender Verkehr. All unterwegs, viel Geduld.
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3: Musikalisch starten wir in dieser Stunde mit Musik von Soul-Sänger Bill Withers und dem Song Lovely Day. Das wünsche ich euch auch. Jonas Wirtz am Mikrofon. Das ist der Vormittag mit Radio 1.

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An dem sonnigen Vormittag, da ist Radio 1 und jetzt mischen wir bei unserem musikalischen Menü noch ein bisschen Gitarre dazu. Und zwar von Ihnen da. Deep Purple sind das. Gute Nachricht, schon gleich sind sie bei uns live in der Stadt Zürich. 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
3: Ziemlich sonniges Wetter heute, es langt für 22 Grad und jetzt sogar 23 Grad. Zu schwachen, im Westen zum Teil mässige Beisen bei uns. Dann morgen Mittwoch, ziemlich sonnig, am Morgen Mittelland bzw. über dem Mittelland, nach ein paar Nebelfelder, sonst am Nachmittag abgesehen von Schleierwolken, sonnig bei 23 Grad.
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3: Ein Überblick für die, die uns im Auto hören, da ist in Gallen Richtung Zürich. Zwischen der Freitiken und Brützellkreuz hat man einen Stau wegen einem Unfall. Nordring, Bern Richtung St. Gallen. Zwischen dem Emmentalkreuz und Gubristunnel stockt es. Und Verzweigung Zürich-Ost Richtung Letten zwischen dem Schenechtunnel und Zürich-Unterstrasse stockender Verkehr.
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0: Das ist Mariah Carey mit ihrem 90er-Jahr-Song «Hero».
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0: Heute geht es um eine Langzeitstudie zum Thema Schmerz. Kopfweh-Spezialist Reto Agosti. Die konkrete Bezeichnung von dieser Studie ist ein Zungenbrecher. Um was geht es da?
2: Also wie gesagt, der Zungenbrecher heisst Migräne Longitudinalstudie. Und die geht auf den Professor Jules Angst zurück, wo vor kurzem fast 100-jährig verstorben ist. Er war der Forschungsdirektor von der PUC, also der Psychiatrischen Uniklinik von 1969 bis 1994, hat aber auch nach der Pension weiter geforscht. Er hat eine Rekrutenprüfung machen. Das heisst, das ist ein grosser zweistündiger Fragebogen, den das Institut für Soziologie von der Universität Bern jedes Jahr macht, zu Themen wie Umgang mit Drogen, Umgang mit Geld zum Beispiel, aber eben auch eine Umgang mit Schmerzen. Habe ich Schmerzen und wie gehe ich damit um?
0: Warum ist das wichtig?
2: Migräne ist ja ein Riesenthema, es sind ja immer noch 25% betroffen. Das sind aber nicht 25% der Bevölkerung immer, sondern die sind nicht mehr irgendwann im Leben betroffen. Und in dieser Studie hat man ein bisschen wissen, wie sich die Anzahl von Patienten, die im Moment leiden, über das Leben verändert. Und er hat 4'500 Rekruten zu Schmerzen befragen können und hat von diesen 591, also knapp 600 junge Männer, herausgegriffen und hat die jetzt über etwa 40 oder 50 Jahre lang alle 10 Jahre verfolgt zum Thema Migräne.
0: Das ist natürlich spannend. Was sieht man da, beziehungsweise was hat man da herausgefunden?
2: Das Wichtigste ist, dass also A hat es dort schon relativ viele Migräniker gegeben, sonst hätte man die gar nicht können selektionieren. Und die Migräne, die kommt und geht. Also das hat immer etwa 30%, etwa 10%, die ständig am Leiden sind in der Bevölkerung, aber wie gesagt, die Gesamtzahl ist etwa 25%. Und mir ist da eine Art Bild in den Sinn gekommen. Die Rechnungsaufgabe aus der Primarschule, in einem Bus oder Tram sitzen irgendwie 50 Leute, bei der Station 1 steigen irgendwie 10 aus und 20 steigen ein und so weiter. Und wie viel hat es zum Beispiel an der 10. Station? Und bei den Migräne ist das auch so. Es hat eigentlich immer 30 Leute in dem Tram oder eben 10% der Bevölkerung. Und es kommen bei jeder Station, also nach 10 Jahren, 30 neue dazu. Aber es steigen dann wieder 30 aus und 30 bleiben. Das heisst, die Gesamtzahl von diesen 30, die bleibt eigentlich immer gleich, aber es gibt immer eine schöne Umschichtung. Und das ist wichtig, weil Migräne ist halt immer noch ein grosses Problem. Und wir wollen die besser verstehen. Und je mehr dass wir wissen, desto besser können wir die Leute auch beraten. Und ich finde die Studie super. Es ist die längste Longitudinalstudie der Welt. Hat in Zürich angefangen, ist immer noch aktiv. Solange die Betroffenen noch leben. Und ich finde das sehr, sehr reizvoll. Die Studie hat darum auch den Podcast jetzt am Professor Angst gewidmet.
0: Der Kopf-Spezialist Dr. Reto Agosti haben wir gehört zu dieser Langzeitstudie

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4: Ich bin Mary Milanovic. Der Nationalrat hat gestern ein Inklusionsgesetz angenommen. Das Gesetz soll Menschen mit Behinderung den Alltag erleichtern und ihnen ermöglichen, an der Gesellschaft teilzunehmen. Der Nationalrat sagte mit 108 zu 80 Stimmen Ja. Mit Nein stimmten die meisten SVP- und zahlreiche FDP-Mitglieder, darunter auch der Aargauer SVP-Nationalrat Andreas Glaner. Wer den Vorschlägen zustimme, kaufe sich lediglich ein gutes Gewissen, so Glaner.
5: Auf Kosten der Kantone, die die Rechnung präsentiert bekommen, auf Kosten der Betroffenen selbst, die am Ende ein Gesetz erhalten, das ihnen nicht wirklich hilft.
4: Nach Angaben des Bundesamts für Statistik leben in der Schweiz rund 1,8 Millionen Menschen mit Behinderung. Die Zahl der Menschen unter einer Schutzmaßnahme der Kindes- und Erwachsenenschutzbehörde KESB ist erneut gestiegen. Ende vergangenen Jahres waren in der Schweiz rund 164.000 Personen betroffen, so viele wie noch nie. Das sind rund 3,4% mehr als im Vorjahr. Laut der Konferenz für Kindes- und Erwachsenenschutz suchen heute mehr Menschen Hilfe, etwa weil psychische Erkrankungen oder häusliche Gewalt früher erkannt werden. Als Gründe wie die Zunahme werden auch lange Wartezeiten in der Psychiatrie genannt. Stiefkinder sollen schneller adoptiert werden können als heute. Daran hält der Nationalrat fest. Im Gegensatz zum Ständerat will er die Vorlage nicht an den Bundesrat zurückweisen. Konkret will der Bundesrat Adoptionen von Stiefkindern erleichtern, die ab ihrer Geburt mit ihrem rechtlichen Elternteil und einem Wunschelternteil zusammenleben. Das Zivilgesetzbuch soll entsprechend angepasst werden. Nun ist wieder der Ständerat am Zug. Vor dem Auftritt von US-Präsident Donald Trump an der UNO-Generaldebatte hat die Weltorganisation ihre Rolltreppen mehrfach kontrolliert. Das bestätigte ein Sprecher. Hintergrund ist ein Vorfall vom vergangenen Jahr. Damals blieb eine Rolltreppe mit Trump und seiner Frau plötzlich stehen. Trump reagierte verärgert und sprach sogar von einer möglichen Verhaftung der Verantwortlichen. Die Rennen der Formel 1 werden vom kommenden Jahr an kürzer. Das wurde bei einem Treffen der zuständigen Kommission beschlossen. Demnach werden die Grand Prix nicht mehr über rund 305 Kilometer führen, sondern über 290. Das entspricht einer Verkürzung um 2 bis 3%.

0: Viertel elf ist es mit einem aktuellen Überblick für die, die uns im Auto hören. Nordring, A1 Bern Richtung St. Gallen, zwischen dem Limmental Kreuz und Kubristenell, dort stockt wegen Verkehrsüberlastung. Dann Westring, A3 Chur Richtung Basel, zwischen Urdorf Nord und dem Limmental Kreuz stockt so eine Verzweigung Zürich-Süd Richtung Wiedeke, zwischen Brunau und Wiedeke aktuell Stau.
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0: Musik von John Bon Jovi mit dabei bei unseren vier Songs am Stück. Zuerst jetzt aber Thanos, Upside Down. Jonas wird zum Mikrofon. Wieder einen schönen Vormittag mit Radio 1.

0: Stone, Bon Jovi mit Band. All of them Runaway, Fiona Kurt, Count and Curls, Big Yellow Taxi. Es ist der Dienstagvormittag mit Radio 1 und in ein paar wenigen Augenblicken der Sänger Sting mit der Band Police, Every Breath You Take, gerade nach dem.
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8: Heute Nachmittag sonniges Wetter, zum Teil schön blauer Himmel, zum Teil ein paar Wolkenfelder. 21 Grad mit bis heute Morgen Mittwoch dann meistens sonnig gegen den Abend. Zum Teil ein paar höhere Wolken, die da aufziehen. Wolkenfelder, es langt morgen Nachmittag für 22 Grad.
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8: Ein Überblick für die, die mit dem Auto unterwegs sind, stockt auf diesen Streckenabschnitt A1 Nordring Richtung Zürich bzw. Bern Richtung St. Gallen, also nicht Richtung Zürich, Bern Richtung St. Gallen. Zwischen dem Riemetalkreuz und dem Gubrisch-Tunnel dort stockt es dann A1 St. Gallen Richtung Zürich, zwischen dem Friedrich- und Brüttensellkreuz aktuell Stau.
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Praise the Berg ist das. Ship to Shore. Kleine Mittagspause für die, die am Arbeiten sind. Das ist der Dienstagvormittag. Viertel vor 12 ist es. Und da der Klassiker von Marvin Gaye, Sexual Healing.

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14: Ich bin Mary Milanovic. Der Nationalrat hat gestern ein Inklusionsgesetz angenommen. Das Gesetz soll Menschen mit Behinderung den Alltag erleichtern und ihnen ermöglichen, an der Gesellschaft teilzunehmen. Zur Inklusionsinitiative sagt der Nationalrat hingegen nein. Das sei nicht in Ordnung, sagt die Zürcher Grüne Nationalrätin Anne-Beatrice Schmalz. Die Inklusionsinitiative verlange nichts Außergewöhnliches, sondern gleiche Rechte für alle.
15: Die Initiative geht einen entscheidenden Schritt weiter. Sie will tatsächliche Gleichstellung und die dafür notwendige Unterstützung nicht nur mit einzelnen Maßnahmen fördern, sondern als grundsätzlichen Anspruch in der Verfassung verankern.
14: Das Gesetz ist der indirekte Gegenvorschlag zur Inklusionsinitiative. Nach Angabe des Bundesamts für Statistik leben in der Schweiz rund 1,8 Millionen Menschen mit Behinderung. Die Zahl der Menschen unter einer Schutzmaßnahme der Kindes- und Erwachsenenschutzbehörde KESB ist erneut gestiegen. Ende vergangenen Jahres waren in der Schweiz rund 164.000 Personen betroffen, so viele wie noch nie. Das sind rund 3,4% mehr als im Vorjahr. Laut der Konferenz für Kindes- und Erwachsenenschutz suchen heute mehr Menschen Hilfe, etwa weil psychische Erkrankungen oder häusliche Gewalt früher erkannt werden. Als Gründe für die Zunahme werden auch lange Wartezeiten in der Psychiatrie genannt. Stiefkinder sollen schneller adoptiert werden können als heute. Daran hält der Nationalrat fest. Im Gegensatz zum Ständerat will er die Vorlage nicht an den Bundesrat zurückweisen. Konkret will der Bundesrat Adoptionen von Stiefkindern erleichtern, die ab ihrer Geburt mit ihrem rechtlichen Elternteil und einem Wunschelternteil zusammenleben. Das Zivilgesetzbuch soll entsprechend angepasst werden. Nun ist wieder der Ständerat am Zug. Der Winterthurer Stadtrat will 25 Millionen pro Jahr sparen. Winterthur rechnet im nächsten Jahr mit roten Zahlen. Der Stadtrat budgetiert ein Minus von 11,6 Millionen Franken. Die Steuern sollen bei 125% bleiben. Weil die Zukunft ebenfalls nicht rosig aussieht, kommt jetzt ein Sparprogramm. Wo genau gespart werden soll, ist allerdings offen. Zürich ist die Stadt mit dem weltweit höchsten Risiko einer Immobilienblase. Das zeigt ein Index der UBS. Der Index vergleicht 23 internationale Metropolen. Damit hat sich Zürich vom dritten Platz im Vorjahr nun auf den Spitzenplatz und damit vor Tokio und Miami geschoben. Dahinter folgen Dubai und Seoul. Dann folgt mit Genf schon die zweite Schweizer Stadt. Zürich habe den stärksten Anstieg der Wohnungspreise. Weltweit stagnierten die Kaufpreise weiter.

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2: Heute Nachmittag geht es genauso sonnig weiter wie am Vormittag. Es hat kaum Wolken am Himmel. Die Temperaturen steigen mit einer leichten bis mäßigen Brise maximal bis auf 21 Grad. In der kommenden Nacht ist es sternenklar. Die Temperaturen gehen retour auf 4 bis 8 Grad. Der See entlang um die 10 Grad wird das eine recht frische Sache. Und über den Muldenlagen hat es da und dort ein bisschen Nebel. Der wird sich morgen im Laufe vom Morgen rasch auflösen. Und dann ist es wiederum strahlend sonnig. Erst gegen den Abend hat es ein paar Schleierwolken, die aufziehen. Die Temperaturen steigen morgen bei wenig Wind auf maximal 22 Grad.
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1: 4.12 ist es mit einem aktuellen Überblick. Nordring A1 Bern Richtung St. Gallen zwischen dem Limmentaler Kreuz und dem Gubrisch-Tunnel. Dort stockt es. A1 St. Gallen Richtung Zürich zwischen den Freitigen und Parütisälen Kreuz. Dort stockender Verkehr. Und Nord-Südachse vom Gotthardtunnel Richtung Süd aktuell 3 km Stau.
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1: Der Nationalrat sagt also Ja zum Inklusionsgesetz. Wir haben es gehört in den News. Damit sollen Menschen mit Behinderung in der Schweiz besser leben können. Was sich ändert mit dem Gesetz? Thema bei uns auf die 20 ab. Als erstes, da. Als allererstes aber Musik jetzt für Genesis. Jonas wird jetzt am Mikrofon. Wünsche einen guten Mittag.

0: Simple Minds sind das. Let There Be Love. Aus dem 91. Es war eine emotionale Debatte gestern Abend im Parlament.
1: Wer dagegen spricht, riskiert, als herzlos hingestellt zu werden.
2: Es geht hier nicht um Großzügigkeit.
3: Wir Menschen mit Behinderungen haben die Schnauze voll. Die Schnauze voll von einem ganz bestimmten Gedankengut.
0: Wie kann die Schweiz die Barrierefreiheit für Menschen mit Behinderungen verbessern? Lösungsvorschläge hat es zwei gegeben. Angenommen wurde ist schlussendlich ein Inklusionsgesetz. Bundeshausredaktorin Selina Urech.
4: Zum einen haben die Behindertenorganisationen die Inklusionsinitiative ins Rennen geschickt. Die verlangt, die Gleichstellung von Menschen mit Behinderungen in allen Lebensbereichen zu stärken und möglich zu machen, dass sie überall dabei sein können, sei es im Restaurant oder im Kino. Und sie sollen auch das Recht haben, Wohnform und Wohnort selber zu wählen mit der nötigen Unterstützung. Zum anderen war der indirekte Gegenvorschlag im Rennen, das Inklusionsgesetz. Mit beidem würde man sich aber nur ein gutes Gewissen kaufen, sagt der Aargauer SVP-Nationalrat Andreas Glarner.
1: Auf Kosten der Kantone, die die Rechnung präsentiert bekommen. Auf Kosten der Betroffenen selbst, die am Ende ein Gesetz erhalten, das ihnen nicht wirklich hilft.
4: Das Inklusionsgesetz will Massnahmen. Die Initiative geht einen Schritt weiter. Die Initiative will das Recht auf Gleichstellung direkt in die Bundesverfassung schreiben. Der bessere Weg, sagt die Zürcher Grünen Nationalrätin Anne-Beatrice Schmalz. Schließlich ging es hier nicht um Grosszügigkeit.
2: Selbstbestimmung ist kein Luxus. Assistenz ist kein Luxus. Barrierefreiheit ist kein Luxus. Und vor allem sind das alles Dinge, um die eigentlich niemand bitten sollen müsste.
4: Trotzdem, der Nationalrat sagt nur Ja zum Inklusionsgesetz. Als nächstes muss noch der Ständerat darüber diskutieren.

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9: Viel Sonne gibt es heute Nachmittag, zum Teil blauer Himmel, zum Teil ein paar wenige Wolken, 21 Grad. Mit Beisen, morgen Mittwoch den meisten sonnig, gegen den Abend zum Teil mehr Wolken aufziehen, das langt morgen für 22 Grad.
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9: Aktuelle Meldungen, gute Fahrt für die uns im Auto hören.
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0: Lucky, Lucky, Lucky heisst der Song, beziehungsweise Get Lucky. Hey, du bist schon da.
1: Ich bin da bei dir, natürlich. Ich bin zwar da mal zu Meinung, aber ich bin bei dir.
0: Ah!
1: Ja.
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0: Ja, Peter, wirklich, dann frage ich doch gerade, was siehst du denn so, wenn du so ein bisschen umschaust bei dir?
1: Also ich sehe ein Wetterthemenweg, den ich da jetzt gerade lanciert habe. Kann man da Posten anschauen und dann sieht man, was da passiert mit dem Wetter, verschiedene Themen. Ist noch cool. Also einfach, dass er das gesagt ist. Aber ich sehe hauptsächlich jetzt mal blauen Himmel, tiefblauen Himmel und angenehme Temperaturen, um ein bisschen wandern und um ein bisschen draußen zu sein. Das gilt natürlich nicht nur für die Ortsmeinung, das gilt natürlich für die ganze Region, eigentlich für die ganze Schweiz. Es ist wirklich schönes Wetter mit wenigen Schleierwolken und Temperaturen, die steigen bis auf etwa 21 Grad. Dazu haben wir eine leichte Brise.
0: Also es hört und hört und hört nicht mehr auf mit dem sonnigen und schönen Wetter. Wie geht es denn morgen weiter?
1: Ja, eben auch mit der Trockenheit, logischerweise. Das ist eben die Kehrseite von dieser Medaille. Und die wird morgen fortgesetzt, weil es ist morgen genauso schön am Vormittag, wie es heute war, mit dem blauen Himmel. Vielleicht hat es morgen ein paar Nebelfelder, flache Nebelfelder über dem Unterland, über den Muldenlagen, die sich aber rasch auflösen. Und am Abend ein paar wenige Schleierwolken, aber die stören auch nicht. Und die Temperaturen ganz ähnlich zum Aufstehen, zwischen 4 und 8 Grad, herbstlich, frisch, am Nachmittag so um die 21, 22 Grad. Morgen notabene der erste kalendarische Herbsttag. Der Herbst startet ja um 5 Minuten ab der 2 in der Nacht, falls du aufstehen willst, Jonas, um das in die
0: Abzieher. Ich habe es
1: vorgehabt. Nein, ich weiss, du bist so einer. Also, ein bisschen komisch. Aber wie gesagt, morgen der erste kalendarische Herbsttag mit spätsommerlichen Temperaturen.
0: Also, Peter, und weiter vorausschauen wir dann morgen. Ist gut.
1: Wenn du willst, gerne. Ja.
0: Oder wenn wir es jetzt noch schnell machen? Ja, komm,
1: ich kann ganz kurz sagen, dass am Donnerstag ein paar Wolkenfelder mehr. Donnerstag hat es ein paar Wolkenfelder mehr. Nicht mehr ganz knutschblauer Himmel. Nicht unfreundlich, 22 Grad. Und dann bis mit dem Wochenende, dann, bis mit dem Sonntag wieder viel Sonnenstrahlen. Und dann sogar wärmer, 23 Grad am Freitag, 24 Grad am Samstag bis 26 Grad am Sonntag.
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6: Ich bin der Nico Eichwald. Der Bund passt die Tarife der direkten Bundessteuer für das nächste Steuerjahr an die Teuerung an. Das heißt, wer wegen der Inflation mehr verdient, soll deshalb nicht automatisch mehr Steuern zahlen. Angehoben werden unter anderem verschiedene Steuerabzüge sowie die Einkommensgrenzen in den Tarifstufen, teilt das Finanzdepartement mit. Grundlage ist eine Teuerung von 0,47% seit dem letzten Ausgleich. Zürich ist die Stadt mit dem weltweit höchsten Risiko einer Immobilienblase. Das zeigt ein Index der UBS. Der Index vergleicht 23 internationale Metropolen. Damit hat sich Zürich vom dritten Platz im Vorjahr nun auf den Spitzenplatz und damit vor Tokio und Miami geschoben. Dahinter folgen Dubai und Seoul, dann folgt mit Genf schon die zweite Schweizer Stadt. Zürich habe den stärksten Anstieg der Wohnungspreise. Weltweit stagnierten die Kaufpreise weitgehend. Der Winterthurer Stadtrat will 25 Millionen pro Jahr sparen. Winterthur rechnet im nächsten Jahr mit roten Zahlen. Der Stadtrat budgetiert ein Minus von 11,6 Millionen Franken. Die Steuern sollen bei 125% bleiben. Weil die Zukunft ebenfalls nicht rosig aussieht, kommt jetzt ein Sparprogramm. Wo genau gespart werden soll, ist allerdings noch offen. Der Schweizer Pass gehört weiterhin zu den reisefreundlichsten der Welt. Laut dem aktuellen Passport Report ermöglicht er die visafreie Einreise in 119 Länder. Für 25 Staaten ist aber weiterhin ein klassisches Visum nötig. Im internationalen Vergleich liegt die Schweiz auf Rang 9. Spitzenreiter sind Singapur und die Vereinigten Arabischen Emirate. Auffällig ist zudem, die Schweiz verlangt von Bürgerinnen und Bürgern vieler Staaten strengere Einreisebestimmungen, als sie selbst im Ausland vorfindet. Schokiwaffeln von Coop werden vermehrt mit Luft statt Gurzli in den Schachteln verkauft. Wie SRF berichtet, würden einige Waffeln fehlen. Der Detailhändler Coop betont aber, das Gewicht stimme in jedem Fall. Der Eindruck entstehe, weil sich einzelne Waffeln beim Abfüllen drehen und verrutschen. Coop hat bereits Anpassungen an den Maschinen vorgenommen, damit das künftig seltener passiert. Im Katmai-Nationalpark in Alaska beginnt heute wieder die Fat Bear Week. Bei dem Online-Wettbewerb treten 16 Braunbären gegeneinander an. Gesucht wird der Bär, der sich vor dem Winterschlaf die größten Fettreserven angefressen hat. Titelverteidiger ist das Männchen Chunk. Für den Sieg sind auch andere Eigenschaften wie etwa Temperament und Fischfangkünste ausschlaggebend. Mit der Aktion will der Nationalpark auf die Bedeutung eines gesunden Ökosystems und den Schutz der Braunbären aufmerksam machen.
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7: Zum Teil ist es wolkenlos, zum Teil hat es ein paar wenige Wolken. Es langt heute für 21 Grad zu, geht ein bisschen ein Biesen. Morgen Mittwoch.

Musikalisch alte Bekannte für uns. Mit dabei für unsere vier Songs am Stück. The Rolling Stones spielen wir schon wieder. Mit dem Song Miss You. Zuerst jetzt aber Umberto Tozzi mit Gloria. Jonas Wirtz am Mikrofon. Ciao!

0: Yes, Stones sind das. Mit dem Song aus dem 78, Miss You.
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0: Wer mit über 55 seine Stelle verliert, der findet nur schwer wieder eine Festanstellung. Firmen klagen gleichzeitig über Fachkräftemangel. Pascal Scheiwiller, CEO Alixio Group. Ältere werden diskriminiert, aber werden sie diskriminiert, weil sie wirklich ungeeignet sind?
2: Benachteiligung von über 55 auf dem Arbeitsmarkt ist seit vielen Jahren ein heisses Thema. Die Situation wird einfach nicht besser. Es ist nicht so, dass das Kündigungsrisiko bei Älteren höher ist. Aber es ist definitiv so, dass die Stellensuche für Ältere nach einem Stellenverlust schwieriger ist. Und ab 55 einfach viel länger geht. Existenziell kritisch wird es dann ab 60. Da ist es sehr schwierig, überhaupt noch eine Festanstellung überzukommen. In der Erwerbslosenstatistik fallen die Ü55 zwar nicht besonders auf. Ihre ILO-Quote liegt nämlich mit 3,6% sogar unter dem Gesamtschnitt von 5,2%. Das drückt aber. Gemäss Bundesamt für Statistik sind 22% der Stellenlosen Ü55 schon gerne nicht mehr auf Stellensuche, weil sie innerlich aufgegeben haben. Jetzt entweder scheinselbstständig sind, das heisst offiziell selbstständig, aber ohne grosses Mandat oder Arbeit, oder sie sind unfreiwillig früh pensioniert.
0: Aber jetzt bei der Stellensuche und beim Bewerben, also kann man sagen, die 55-Jährigen werden das systematisch diskriminiert?
2: Der Professor Daniel Oesch von der Universität Lausanne hat mit fiktiven Bewerbungen nachgewiesen, dass Bewerber über 55 viel weniger zu Interviews eingeladen worden sind als Jüngere. Und zwar bei identischer Qualifikation. Das ist strukturelle Diskriminierung, auch wenn sie selten bewusst passiert. Gründe gibt es zweierlei. Auf der einen Seite die echten Nachteile, die Ü55 haben. Und auf der anderen Seite die billigen und halt eben diskriminierende Vorurteile, die in den Köpfen von HR-Führungskräften oder generell in unserer Gesellschaft herrschen.
0: Was sind denn die echten Nachteile von älteren Arbeitskräften?
2: Mögliche echte Nachteile sind die höheren Lohnkosten durch die Seniorität. Das heisst, je älter, desto teurer. Das ist sicher auch eine Frage der Lohnflexibilität. Denn das Leistungsvermögen nimmt im Alter halt einfach tendenziell ab. Dann statistisch höhere Absenzrisiko und schlussendlich auch der kürzere Einsatzhorizont. Das heisst, bei 60 habe ich noch 5 Jahre, wo ich ein Unternehmen mit jemandem bauen kann. Und da ist es sicher dann auch eine Frage der Flexibilität des Referenzalters, der ja heute in der Schweiz bei 65 liegt.
0: Und was sind denn so die billigen Vorurteile?
2: Billige Vorurteile sind die fehlende KI-Affinität, die man immer hört. Das ist klar wieder leid. Viele Boomer sind digital sehr affin und haben sogar mehrere technologische Umwälzungen selber mitgestaltet oder durchgeführt. Dann hört man häufig, sie sind nicht mehr lernfähig. Studien zeigen, dass die Lernbereitschaft von älteren Mitarbeitern bei guter Führung nicht tiefer ist als bei jüngeren. Stimmt also nicht. Dann hört man fehlende Flexibilität, auch nicht bewiesen. Das ist meistens ein Lebensphasenklischee. Und man hört Veränderungsresistenz. Stimmt vielleicht für Personen, die jahrelang nicht gefordert worden sind. Das ist aber ein Führungsversagen und kein Altersphänomen.
0: Der Pascal Scheiwiller haben wir gehört. Und haben auch ihr noch Fragen an die Expertinnen und Experten von Alixio, wenn es um die Arbeitswelt geht, dann bitte melden via alixio.ch/radio1.
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1: Viel Sonne gibt es heute, mit ein bisschen Wiese, langes für 21 Grad. Morgen Mittwoch meistens sonnig, gegen den Abend mehr Wolken aufziehend, 22 Grad.
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1: Nordring Bern Richtung St. Gallen zwischen dem Linienthal-Kreuz und dem Gubrist-Tunnel stockt zu und A1 St. Gallen Richtung Zürich zwischen den Frediken und Brütisellen. Im Brütisellen-Kreuz staut das wegen der Baustelle.
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0: Gypsy Kings sind das an diesem sonnigen Nachmittag. Es hört nicht mehr auf mit dem sonnigen und schönen Wetter. Da ist Radio 1 und in ein paar wenigen Augenblicken ein bekanntes Gitarre-Intro von Bluesy Gary Moore. Still Got the Blues spielen wir gerade in 22 Sekunden.
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2: Ich bin der Nico Eichwald. Der Bund passt die Tarife der direkten Bundessteuer für das nächste Steuerjahr an die Teuerung an. Das heißt, wer wegen der Inflation mehr verdient, soll deshalb nicht automatisch mehr Steuern zahlen. Angehoben werden unter anderem verschiedene Steuerabzüge sowie die Einkommensgrenzen in den Tarifstufen, teilt das Finanzdepartement mit. Grundlage ist eine Teuerung von 0,47% seit dem letzten Ausgleich. Der Schweizer Pass gehört weiterhin zu den reisefreundlichsten der Welt. Laut dem aktuellen Passport Report ermöglicht er die visafreie Einreise in 119 Länder. Für 25 Staaten ist aber weiterhin ein klassisches Visum nötig. Im internationalen Vergleich liegt die Schweiz auf Rang 9. Spitzenreiter sind Singapur und die Vereinigten Arabischen Emirate. Auffällig ist zudem, die Schweiz verlangt von Bürgerinnen und Bürgern vieler Staaten strengere Einreisebestimmungen, als sie selbst im Ausland vorfindet. Für Beistandschaften sollen in der Schweiz künftig häufiger nahestehende Personen eingesetzt werden. Das will der Nationalrat. Er hat eine entsprechende Änderung des Zivilgesetzbuchs einstimmig gutgeheißen. Die Kinder- und Erwachsenenschutzbehörden KESB soll demnach prüfen müssen, ob Angehörige oder andere Bezugspersonen die Aufgabe übernehmen können. Zudem sollen faktische Lebenspartner urteilsunfähige Partnerinnen oder Partner vertreten dürfen. Eine 35-jährige Velofahrerin ist bei einem Unfall mit einem Lastwagen in Winterthur schwer verletzt worden. Der Unfall ereignete sich gegen 8 Uhr beim Holderplatz, wie die Stadtpolizei Winterthur mitteilt. Die Velofahrerin stürzte nach der Kollision mit dem Lastwagen. Im Lastwagen saß eine 25-jährige am Steuer. Die genaue Unfallursache ist unklar. Schokiwaffeln von Coop werden vermehrt mit Luft statt Gurzli in den Schachteln verkauft. Wie SRF berichtet, würden einige Waffeln fehlen. Der Detailhändler Coop betont aber, das Gewicht stimme in jedem Fall. Der Eindruck entstehe, weil sich einzelne Waffeln beim Abfüllen drehen und verrutschen. Coop hat bereits Anpassungen an den Maschinen vorgenommen, damit das künftig seltener passiert. Im Katmai-Nationalpark in Alaska beginnt heute wieder die Fat Bear Week. Bei dem Online-Wettbewerb treten 16 Braunbären gegeneinander an. Gesucht wird der Bär, der sich vor dem Winterschlaf die größten Fettreserven angefressen hat. Titelverteidiger ist das Männchen Chunk. Für den Sieg sind auch andere Eigenschaften wie etwa Temperament und Fischfangkünste ausschlaggebend. Mit der Aktion will der Nationalpark auf die Bedeutung eines gesunden Ökosystems und den Schutz der Braunbären aufmerksam machen.
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3: Heute wieder ein richtig sonniger Tag. Zum Teil ein blauer Himmel, wolkenloser Anteil. Heute ein paar wenige Wolken. Mit Wiesen langen es heute für 21 Grad. Morgen Mittwoch meistens sonnig. Gegen den Abend dann ein paar Wolken, die aufziehen. Es langen für 22 Grad.
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3: Tipp 2 ist es A1 Nording, Bern Richtung St. Gallen zwischen dem Limmentaler Kreuz und dem Gubrisch-Tunnel. Dort stockt es dann A1 St. Gallen Richtung Zürich zwischen dem Frediken und dem Brüttenseller Kreuz. Im Stau wegen der Baustelle. Und Westring A3 Chur Richtung Basel zwischen Dürdorf Nord und dem Limmentaler Kreuz stockenden Verkehr.
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3: Die wunderbare Stimme von Adele hören wir mit den Bibliothek Songs am Stück. Zuerst jetzt aber Jackson 5, Want You Back. Ich bin Jonas Wies und wünsche weiter einen guten Nachmittag mit Radio 1.

0: ist das Rolling in the Deep und der Song da passt zum Monat, wo wir haben. September for Earth, Wind and Fire. September. Sie singen da zwar vom 21. September, also von gestern, heute 22. September. Aber kein Problem. Den Song den spielen wir noch ein paar Mal. Und ganz speziell dann auch am 23. Oktober. Was ist am 23. Oktober? Die nächste Party von uns.
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0: Also mit dem Trinken in der Hand oder mit einem Güppli oder mit einem Drink oder mit einem alkoholfreien Bier, je nachdem. Sind wir dann an dieser Party und gut möglich, dass dieser Song dann läuft. September 1st, Wind and Fire, jetzt in voller Länge. Hier bei Radio 1.

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2: Sonnenbrille Wetter auch heute. Blauer Himmel, wenige Wolken, mit ein bisschen Beisen langs von 21 Grad. Morgenmittwoch meistens sonnig, gegen den Abend ein paar höhere Wolkenfelder, 22 Grad.
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2: Keine Meldungen, allen Rags, gute und sichere Fahrt.
0: Und jetzt geht's weiter mit dem Radio 1 Remember Song. Bei uns klingt die Musik einfach besser.

0: Dancing into the Light. Das Zürcher Filmfestival startet schon gleich bei uns in der Stadt. Das war ein Thema heute Morgen beim Marc Jäcki und Marc Wüthrich in der Morgenshow.
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2: Zürich Filmfestival steht vor der Tür und die Morgenshow ist mitten im Warm-up mit dem ZFF-Chef Christian Jungen, der uns verratet hat, wie viele Welt- und Europapremieren ab dem Donnerstag in Zürich zu sehen sind.
3: Es sind 46, das sind so viele wie noch nie. 6 mehr als letztes Jahr, das ist jetzt nicht dramatisch, aber wir machen seit Jahren etwa den 6er Schritt und das zeigt, dass das Standing vom Zürich Filmfestival in der internationalen Filmbranche steigt und steigt. Der Guardian hat ja kürzlich so eine Rangliste gemacht. Man muss sagen, es gibt 40'000 Filmfestivals auf der Welt. Der hat uns auf Szene da. Wenn wir da von Fußball einen Vergleich ziehen, dann reden wir von Champions League. Und ja, wir sind eine wichtige Station für viele Filme auf dem Weg zum Oscar. Und dieses Jahr kommt zum Beispiel auch der Bill Kramer, das ist der CEO von der Oscar Academy, zum ersten Mal als ZFF. Und das zeigt doch, dass sich da ein bisschen hinter der Kulisse, spielt jetzt vielleicht für das normale Publikum, wo es Corso geht oder ins Kongresshaus, nicht so eine Rolle, dass sich da doch einiges abspielt. Wir sind nicht ein offizieller Markt, aber es werden sehr viele informelle Treffen gemacht, Dinners gemacht von den Leuten aus Hollywood, die ihre europäischen Kollegen treffen. Und, ja.
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5: Kurz vor meinen Ferien habe ich ein E-Mail bekommen, das ausgesehen hat, als wäre es von meinem Reisebüro gekommen, wo gestanden ist, dass es ein Problem mit meiner Zahlung gibt und ich meine Zahlungsdaten muss aktualisieren, damit meine Buchung nicht storniert wird. Die Nachricht hat sehr echt ausgesehen und hat einen Link zu einer angeblichen Bestätigungsseite gehabt. Weil ich meine Reise nicht gefährden wollte, habe ich draufgeklickt und meine Kreditkartendaten eingegeben. Zuerst hat alles so ausgesehen, als wäre die Sache erledigt. Ein paar Tage später habe ich dann aber mehrere Abbuchungen auf meiner Kreditkarte entdeckt, die ich gar nie gemacht habe. Die Wahrheit ist, das E-Mail war gefälscht und die Webseite hat gar nicht zum Reisebüro gehört. Ich habe meine Zahlungsdaten nicht aktualisiert, sondern sie direkt an die Kriminelle weitergegeben.

0: Hallo. Der in der Wagen übernimmt ab 3 und bei dir geht es um KI.
1: Ja, KI einmal mehr. Ich weiß nicht, vielleicht geht es dir oder Ihnen, liebe Hörerinnen und Hörer, ein bisschen wie mir. Ich mag es eigentlich nicht mehr hören. Und wir wissen, ja, es gibt ganz dystopische Szenarien, wir werden alle untergehen und KI kommt aus der Hölle. Irgendwie mag man nicht mehr wirklich herhören. Und man hat nur noch Angst, man kann sich ihr nicht helfen. Und jetzt haben wir den Kanton Zürich angerufen und gefragt, was denn KI für den Kanton Zürich bedeutet, weil nämlich jetzt die Prognose vom Kanton kommt über das Wirtschaftswachstum. Und da erzählt mir am Telefon jemand über das Wirtschaftswachstum, dass man doppelt so viel wird wachsen. Und da frage ich aber Sie, was ist denn mit uns? Also die Wirtschaft interessiert ja dich und mich nicht, wenn wir keinen Job mehr haben oder ich sie daheim nicht mehr. Und all das haben wir nachgefragt. Unter anderem das Thema, also man kann vielleicht ein bisschen persönlich zum Schluss sagen, man geht also optimistisch aus, von dem Szenario aus, das da kommt. Ganz anders als die grossen Bösen, die da den Teufel ja an die Wand malen.
0: Ich bin auf jeden Fall immer schon mal ein bisschen nett mit der KI. Weißt du, ich frage noch mal so, machen wir doch eine Zusammenfassung. Bitte, oder wenn sie uns dann auslöscht, dann kann man sagen, bei dir warten wir
1: noch ein bisschen.
0: Ja, genau, da habe ich so ein bisschen KI-Punkte sozusagen. Ich bin nett, bitte.
1: Ja, oder KI übernimmt den Himmel, wer weiß.
0: Ja. Zu diesem Thema übrigens auch sehr spannend zum Hören, der Doppelpunkt, den ich empfehlen kann vom letzten Sonntag. Da geht es um KI und eben die Szenarien. Wenn ich den höre, muss ich sagen, klingt ungemütlich. Interessant zum Hören, Podcast jederzeit bei uns zum Nachhören, beziehungsweise der Doppelpunkt als Podcast auf radio1.ch und allen Podcast-Plattformen, die es gibt. Mein Name ist Jonas Wirtz. Wieder einen guten Nachmittag und danach gerade als nächstes und als allererstes jetzt Lionel Richie, Do It To Me.

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2: Ich bin der Nico Eichwald. Das Parlament verlangt strengere Regeln im Kampf gegen häusliche Gewalt. Die Walliser Mittelständerätin Marianne Maret fordert unter anderem einheitliche Regeln für Prävention, Opferschutz und Strafverfolgung. In der Schweiz seien die Schutzmechanismen unzureichend und zu fragmentiert, argumentiert Maret. Die Motion fordert zudem einen einfachen und garantierten Zugang zu Frauenhäusern, Notunterkünften und spezialisierten Beratungsstellen. Die Schweiz hat deutlich mehr Geld aus dem Ausland eingenommen, als dorthin abgeflossen ist. Der Überschuss in der sogenannten Leistungsbilanz hat sich mehr als verdoppelt auf 23,7 Milliarden Franken. Hauptgrund war der Warenhandel, wie die Schweizerische Nationalbank mitteilt. Zudem fiel das Minus im Goldhandel kleiner aus als vor einem Jahr. In der EU sind 2025 so viele Elektroautos neu zugelassen worden wie noch nie. 17,3% aller neuen Personenwagen waren reine Elektroautos, also gut jedes sechste Fahrzeug. Den höchsten Anteil verzeichneten Dänemark, die Niederlande und Malta. Grund sind unter anderem die hohen Spritpreise und bessere Ladeinfrastrukturen. Eine 35-jährige Velofahrerin ist bei einem Unfall mit einem Lastwagen in Winterthur schwer verletzt worden. Der Unfall ereignete sich gegen 8 Uhr beim Holderplatz, wie die Stadtpolizei Winterthur mitteilt. Die Velofahrerin stürzte nach der Kollision mit dem Lastwagen. Im Lastwagen saß eine 25-jährige am Steuer. Die genaue Unfallursache ist unklar. Die Vereinten Nationen UN rechnen mit bald 230 Vertriebenen im Jemen. Die zunehmende Gewalt könnte die Zahl der Binnenflüchtlinge laut UN-Schätzungen stark in die Höhe treiben. Seit Anfang September seien bereits mehr als 130.000 Menschen innerhalb des Landes vor den schweren Gefechten geflohen. Zusätzlich sind bislang mehr als 3.000 Flüchtlinge aus dem Jemen im ostafrikanischen Djibouti angekommen. Grund ist der Vormarsch der vom Iran unterstützten Houthi-Miliz. Aus einem Weingut im Norden Italiens sind mehr als 3000 Flaschen Barolo gestohlen worden. Barolo ist einer der bekanntesten, meist gelobten und teuersten italienischen Weine. Die unbekannten Täter sollen zu Fuß über die Weinberge gekommen und durch ein ungesichertes Fenster in das Weingut gestiegen sein, schreibt die Polizei. Der Gesamtwert der gestohlenen Flaschen beläuft sich auf mehrere hunderttausend Euro.
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3: Es bleibt ein wunderbarer und schöner Dienstagnachmittag und auch der morgige Mittwochnachmittag kommt das Hübschste her. Temperaturen haben wir an beiden Tagen 21 Grad. Dazu geht es eine leichte bis mäßige Brise. Morgen ist es noch ein schwacher Westwind.
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3: Es geht schnell, wir haben zum einen Stau auf dem Nordring, und zwar Richtung St. Gallen, zwischen dem Limmataler Kreuz und dem Gubrist-Tunnel, und auf der A1 Richtung Zürich, zwischen dem Frettiken und dem Brütiseller Kreuz, dort gibt es Bauarbeiten. Und vor dem Gotthard stellt es Richtung Norden 3 Kilometer, das heisst eine halbe Stunde, und dann ist man schon durch.
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3: Herzlich willkommen zum Auftakt vom Weg Richtung heutigen Dienstagfeierabend. Schön, verbringt ihr den mit uns. Und wir reden über ein Thema, das viele einfach gar nicht mehr hören mögen und einfach gleich omnipräsent ist, KI nämlich. Wie sich die Welt verändert, sagen Sie uns mal, was Sie von all diesen dystopischen Szenarien halten. Wir reden darüber in der nächsten Stunde. Nach dem 4. Tag auf Radio 1, Sie können uns Ihre Meinung jetzt schon sagen. 079 254 0101 ist unsere WhatsApp-Nummer. Reden wir darüber und in dieser Stunde gibt es eine ordentliche Portion Musik und einen kleinen Rückblick auf den grossen Hagelsturm, den wir hatten vor einem knappen Monat. Jetzt aber zuerst die Kenny Loggins mit einem der bekanntesten Soundtracks, was überhaupt jemals gegeben hat, Danger Zone. Top Gun Soundtrack. Schön, starten wir den Weg Richtung Feierabend zusammen. Am Mikrofon ab jetzt Elena Wagen.

Greenfield auf Radio 1. 20 Minuten ab 3 jetzt dann gerade. Und wir haben sie gefragt, uns ihre Meinung dazu abzugeben, was sie halten bei den dystopischen Szenarien, die da gezeichnet werden, rund um künstliche Intelligenz. Und dass die erste Meldung reinkommt. Das ist nämlich unser Thema. Nach der 4 auf Radio 1. Inwiefern, dass künstliche Intelligenz unsere Wirtschaft, unsere Arbeitsplätze, uns selber schlussendlich wird beeinflussen. Und wir haben ja die dystopischen Szenarien von den letzten paar Wochen und Tagen gehört von den Profis, die sagen, KI wird absolut alles ersetzen, bis zu denen, die sagen, das wird sogar die Leute auslöschen. Manchmal hat man ein bisschen Mühe, das wirklich zu fassen. Was halten Sie davon? Wir reden danach darüber nach der 4. Bis zu denen haben wir Musik und wir machen den Abtaucher in die grossen Unwetter, respektive den Hagelsturm, den es gegeben hat. Im Zürich-Unterland, wir schauen nochmal zurück, wir haben dort nämlich neueste Zahlen und die GVZ, die informiert, dass noch vor

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3: Es kommt freundlich daher, das heutige Nachmittagswetter, 21 Grad und Sonne, und ziemlich ähnlich sieht es auch morgen aus. Morgen haben wir allerdings nur noch in Anführungszeichen einen schwachen Westwind, also nicht im ganzen Kalt durch die Beise, die wir heute noch haben.
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3: Drei Meldungen. Einmal vom Nordring, dort stockt es Richtung St. Gallen, zwischen dem Limmataler Kreuz und dem Gubrist-Tunnel. Dann Richtung Zürich, zwischen der Frittiken und dem Brützeler Kreuz, dort haben wir Bauarbeiten, und vor dem Gotthard Richtung Norden 3 Kilometer, heisst 3 Minuten Wart.
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3: Natürlich nicht 3 Minuten warten, 30 Minuten warten, selbstverständlich, bei 3 Kilometern. Wäre ja noch schöner. Und Musik hören. Shirley & Company, da zum Beispiel Shame, Shame, Shame. Wir haben in 1,5 Minuten gerade 3:30 Uhr. Ich freue mich.

0: Englisch auf Radio 1. When I see you smile. Das ist Viertel vor vier jetzt dann und wir machen einen Abstecher ins Zürcher Unterland. Dort her, wo es vor einem Monat derart geklopft hat, wo ein Hagelsturm ganze Dörfer und Städte, wie zum Beispiel die Stadt Bülach, zerstört hat, Scheiben verjagt, Auto verbügelt, Dächer abdeckt und Hausfassaden regelrecht perforiert hat. Jetzt sagt die GVZ, also die Gebäudeversicherung vom Kanton Zürich, noch nie haben sie so viel Schäden gemeldet bekommen. 20'000 Schadensmeldungen sind reingekommen von dem 28. August. Und das nur an Gebäude, die 20'000. Alle Autos und andere kaputte Sachen von dem Sturm sind da noch nicht mit dabei. Genau darum macht die GVZ jetzt Infoveranstaltungen in den betroffenen Gebieten, um die Leute auf Stand zu bringen. Und eine davon war gestern Abend in Bülach. Und über 800 Leute sind gekommen. Die GVZ muss selber umstrukturieren, um das alles zu bewältigen, sagt der Direktor der GVZ, der Lars Mühli, im SRF.
1: Wir haben eine Taskforce ins Leben gerufen. Wir haben 20 zusätzliche Mitarbeitende angestellt, die seit dem Dienstag bei uns arbeiten. Und unsere nebenamtlichen Schätzerinnen und Schätzer haben so weit möglich ihr Pensum von etwa 20% auf 100% erhöht.
0: Vielen und vielleicht auch Ihnen selber, liebe Hörerinnen und Hörer, geht es nämlich so, dass Sie Schäden gemeldet haben, aber noch keine Rückmeldung bekommen haben. Der Grund dafür ist schlicht und einfach die totale Überlastung. Das grosse Interesse von über 800 Bülacherinnen und Bülacher gestern Abend zeigt, wie tief der Schock bei vielen immer noch sitzt. Damit alles etwas schneller geht, darf man Schäden am Gebäude unter 10'000 Franken ohne Rücksprache mit der GVZ flicken lassen und dann ihnen einfach die Rechnung schicken. Bei Schäden über 10'000 Franken geht das etwas länger. Die GVZ meint, dass man darum viele kaputte Hausfassaden erst nächstes Jahr reparieren lassen kann.

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2: Ich bin der Nico Eichwald. Der Nationalrat will strengere Regeln für den Kauf von Immobilien durch Personen aus dem Ausland. Er hat deshalb die Verschärfung der sogenannten Lex Koller mit 123 zu 54 Stimmen angenommen. Die Verschärfung würde allerdings vor allem Tourismusregionen treffen und nicht für mehr Wohnraum in der ganzen Schweiz sorgen, sagt der Walliser Mitte-Nationalrat Sidney Kamerzin.
3: Glauben Sie wirklich, dass ein Verbot des Verkaufs von Ferienwohnungen und Chalets in Wallis, Tessin, Grau und Bern diese Situation der Schweizer Markt in den Städten verbessern wird? Die Antwort ist natürlich nein.
2: Unterstützt wurde der SVP-Vorstoß von SP und Grünen. Im Ständerat dürfte der Vorstoß auf mehr Widerstand stoßen. Dort haben FDP und Mitte die Mehrheit. Das Parlament verlangt strengere Regeln im Kampf gegen häusliche Gewalt. Die Walliser Mitte-Ständerätin Marianne Maret fordert unter anderem einheitliche Regeln für Prävention, Opferschutz und Strafverfolgung. In der Schweiz seien die Schutzmechanismen unzureichend und zu fragmentiert, argumentiert Maret. Die Motion fordert zudem einen einfachen und garantierten Zugang zu Frauenhäusern, Notunterkünften und spezialisierten Beratungsstellen. Zwei Insassen der Justizvollzugsanstalt Pöschwies in Regensdorf sind letzten Freitag aufeinander losgegangen. Dabei verletzten sie sich gegenseitig, unter anderem mit spitzen Gegenständen. Eine Person musste im Unispital untersucht werden. Die beiden Personen befinden sich nun nicht mehr im gleichen Gefängnis, wie die Direktion der Justiz und des Inneren des Kantons Zürich mitteilt. Für eine der beiden Personen beantragte die Staatsanwaltschaft Untersuchungshaft. Gegen beide laufen Strafverfahren. Heute hat die Grundsteinlegung für das neue Universitätsgebäude Forum in Zürich stattgefunden. 2031 soll das Gebäude in der Nähe des Uni-Hauptgebäudes bereitstehen. Die Star-Architekten Herzog und de Meuron wurden mit dem neuen Universitätsgebäude Forum UZH betraut. Pierre de Meuron beteiligte sich zusammen mit Regierungsrätin Silvia Steiner und Regierungsrat Martin Neukomm an der Grundsteinlegung. Das Gebäude soll fast 600 Millionen Franken kosten. Das Forum soll künftig eine große Bibliothek, Sportmöglichkeiten und eine Mensa beherbergen. Aus einem Weingut im Norden Italiens sind mehr als 3000 Flaschen Barolo gestohlen worden. Barolo ist einer der bekanntesten, meist gelobten und teuersten italienischen Weine. Die unbekannten Täter sollen zu Fuß über die Weinberge gekommen und durch ein ungesichertes Fenster in das Weingut gestiegen sein, schreibt die Polizei. Der Gesamtwert der gestohlenen Flaschen beläuft sich auf mehrere hunderttausend Euro.
1: Ich habe Sympathie für die Art vor euch.
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1: Auch wenn der Straftat ist, der SMI steht aktuell 0,02%, also fast gleich wie gestern. 13.958 Punkte sind das. Und der Dow Jones Index steht bei 52.002 Punkten. Das wiederum ein Minus, das Licht von 0,13%. Und Devisen, ein Euro gibt es für 93,93 und der US-Dollar wird gehandelt zu 82,01.
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1: Wir haben eigentlich einen guten, schönen Dienstagabend vor uns. Auch der Rest des Abends bleibt ziemlich mild. Die Temperatur am Abend macht immer noch 18 Grad. Dann geht es aber drauf auf 7 bis und zum Teil sogar 4 Grad an gewissen Orten morgen Morgen zum Aufstehen. Dann haben wir morgen Morgen noch kalt, aber auch morgen dann einen freundlichen Mittwochnachmittag vor uns, rund 21 Grad und dazu ein Westwind.
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1: Im Moment Obacht auf der A1 Richtung St. Gallen. Dort steht es zwischen Dietika und dem Gubrist-Tunnel und auch Richtung Zürich zwischen dem Brützeler Kreuz und Zürich Ost. Dann auf dem Westringstau Richtung Basel, Aburdorf Nord, führen bis zum Limmataler Kreuz. Und in der Region Winterthur, zwischen Winterthur Nord und Hettlingen, das ist die A4, die betroffen ist, genauso wie auf der Flughafenautobahn. Auch dort geht es länger, und zwar ab Bülach West bis Bülach Nord. Und vor dem Gotthard, Richtung Norden, steht es im Moment 3 Kilometer, das heisst eine halbe Stunde warten.
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1: Künstliche Intelligenz, KI, es ist das, was omnipräsent ist in diesen Jahren und Monaten, immer und immer wieder. In den letzten paar Wochen und Tagen ganz speziell, weil führende KI-Leute ganz dystopische Weltuntergangsszenarien prognostizieren. Jetzt kommt der Kanton Zürich hinführen und sagt, hey, bei uns nützt die KI im Fall etwas. Wirtschaftswachstum bringen wir für sie, finden wir les. Aber was ist eigentlich mit den Leuten? Was ist mit den Leuten, wenn die Wirtschaft wächst, aber trotzdem die Leute entlassen werden? All das haben wir gefragt beim Kanton. Wir telefonieren eigentlich mit einem Experten vom Kanton und hören ihn gerade als nächstes hier auf Radio 1. Konkret nach 4 Radio 1 jetzt am Stück, wo wir jetzt parat haben. Ohne Unterbruch. Starten mit dem Glenn Frey. Das ist der Weg Richtung Feierabend. Ich freue mich sehr, dass wir das zusammen verbringen. Am Mikrofon Elena Wagen. Hallo miteinander.

0: Cyndi Lauper bis zum letzten Ton da auf Radio 1. Sie ist omnipräsent. Die künstliche Intelligenz. Oder KI. Oder Artificial Intelligence. Oder
1: AI.
0: Wie man an der Bahnhofstrasse gerne auch sagt. Führende KI-Leute haben in den letzten Tagen so viel Angst verbreitet, was KI alles wird anrichten bei uns auf dieser Welt. Bis hin zum Szenario, dass KI uns alle wird auslöschen. Jetzt kommt heute der Kanton Zürich, genauer gesagt das Volkswirtschaftsdepartement vom Kanton Zürich, und sagt, wir haben Good News, was KI anbelangt. Ich habe diese Good News ein bisschen zweifelhaft gefunden. Und dann haben zuständigen Leute so brist angerufen beim Zürcher Volkswirtschaftsdepartement. Und ich habe ihn gefragt, was denn genau die neuesten Berechnungen vom Kanton Zürich zeigen.
2: Ja, genau, gemäss unseren Schätzungen kann KI im Kanton Zürich die Produktivität um 1,1% pro Jahr steigern. Das heisst, KI könnte gemäss diesen Schätzungen das bisherige Produktivitätswachstum der Zürcher Wirtschaft mehr als verdoppeln.
0: Sie sagen das so euphorisch, jetzt haben wir ja eigentlich fast alle ziemlich Angst. Was machen wir denn?
2: Ja, genau, das ist jetzt der Effekt auf Produktivität. Jetzt stellt sich natürlich auch die Frage nach dem Effekt auf den Arbeitsmarkt. Das ist wahrscheinlich das, was Sie ansprechen. Und das haben wir auch angeschaut. Und dort sehen wir, dass es tatsächlich erste Indizien gibt, dass das KI so die ersten Spuren im Arbeitsmarkt hinterlässt. Man sieht nämlich, dass seit der Einführung von ChatGPT die Zahl der Stellensuchenden in diesen Berufen, die stark von KI betroffen sind, deutlich stärker gestiegen ist. Das heisst also, dass KI da eine Rolle spielt. Wir wissen aber natürlich nicht mit letzter Sicherheit, ob KI effektiv auch die Ursache dafür ist. Oder? Es gibt natürlich noch andere Faktoren, die auch wichtig sind. Und jetzt ist immer aber auch noch wichtig, muss man gleichzeitig auch sagen, die Gesamtbeschäftigung ist weiterhin gestiegen. Es ist also nicht so, dass wir insgesamt weniger Jobs haben. Wir sehen zwar bei der Arbeitslosigkeit ein bisschen Spuren von KI, aber insgesamt suchen die Firmen immer noch Arbeitskräfte. Oder? Und das heisst, KI dürfte sehr wahrscheinlich eben auch dazu führen, dass es neue Jobs gibt.
0: Also die dystopischen Weltuntergangsszenarien, die wir im Moment überall hören, sind dann vielleicht doch gar nicht so schlimm. Unsere Regierungspräsidentin vom Kanton Zürich, Carmen Walkerspäh, hat selber auch gesagt, ja, das verändert unsere Arbeitswelt fundamental. Das ist natürlich nichts Neues. Und für den Kanton Zürich, also für uns, ist es entscheidend, dass wir dort die Chancen nutzen. Aber welche Chancen denn?
2: Ja, also für die Wirtschaft ist sicher eine grosse Chance, weil wir eben ein relativ tiefes Produktivitätswachstum in den letzten Jahren, Jahrzehnten gehabt haben.
0: Aber die Wirtschaft vergisst vielleicht den Mensch.
2: Ja, aber vielleicht, wenn ich den Punkt noch schnell fertig mache, es gibt natürlich grosse Herausforderungen für die Wirtschaft und die betrifft am Schluss nämlich auch die Menschen. Und eine davon ist die Demografie, oder? Die Alterung von der Zürcher Bevölkerung. Wir werden immer älter, es gibt immer mehr ältere Leute. Gleichzeitig haben wir eine tiefe Geburtenrate. Und das heisst, dass wir da doch auf eine grosse Herausforderung rauslaufen, oder? Weil uns die Arbeitskräfte in Zukunft dürften fehlen. Und da kann natürlich KI ein bisschen helfen, den Arbeitskräftemangel ein bisschen zu lindern, wenn wir über Produktivität gehen können, oder? Ich würde sagen, das ist sicher eine grosse Chance, die KI uns da bietet. Und was den Arbeitsmarkt anbelangt, weil Sie vorhin vom Faktor Mensch geredet haben, ich glaube, da haben wir auch einen grossen Trumpf in der Hand. Und das ist unser duales Bildungssystem bzw. Berufsbildung, oder? Wo ich das Gefühl habe, wenn wir die weiter stärken, sind wir da sehr gut aufgestellt, weil die Leute dort sehr praxisnah ausgebildet werden, früh auch wichtige Soft Skills, Anpassungsfähigkeit erlernen und dort doch einen grossen Vorteil gegenüber wir KI haben und wir dann können schaffen, dass Mensch und KI quasi können zusammenarbeiten und dann Produktivität letztlich gesteigert wird.
0: Sind Sie zuversichtlich?
2: Ich bin relativ zuversichtlich, ja. Es soll nicht heißen, dass wir keine Herausforderungen haben mit KI. Wir haben ja jetzt in dieser Studie auch nur die Wirtschaftswelt, vor allem Produktivität angeschaut und den Arbeitsmarkt. Und natürlich gibt es noch ganz viele andere Fragen, wo es auch zum Teil Chancen, aber natürlich auch grosse Herausforderungen gibt, die wir jetzt in dieser Studie so nicht angeschaut haben.

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7: Das wird ein wunderbarer und vor allem milder Abend. Die Temperatur sind 21 Grad und am Abend um 8 Uhr immer noch 18. Dazu geht allerdings ein Beise, wo das Ganze ein bisschen abkühlt. Und sobald es dunkel wird, stürzen die Temperaturen dann sturzflugartig ab. Wir stehen auf morgen Morgen bei 4 bis 7 Grad. Also es braucht zum Teil sogar die Winterjacke. Oder halt eben, wie typisch im Herbst, die vielen Schichten. Dann haben wir morgen nochmal einen schönen Frühlings. So ein gutes Herbsttag vor uns. Es ist einfach noch so grün. Die Blätter sind alle noch so grün. Da ist eigentlich gar niemand.
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7: Als erstes Obacht, wir haben einen Unfall auf der A1 Bern Richtung Zürich. Und zwar zwischen Lenzburg und Bierfeld. Dort war ein Unfall gewesen und das stellt darum dort. Dann haben wir auf der A1 Richtung St. Gallen ein Genusch. Und zwar zwischen Tietikon und dem Gublist-Tunnel. Und Richtung St. Gallen zwischen dem Zürich-Seebach und Zürich-Ost. Richtung Zürich zwischen dem Brützelkreuz und Zürich-Ost. Und auch zwischen dem Barrick-Tunnel und Magenwil. Dann auf dem Westring verstopft, Richtung Basel zwischen Dordorf Nord und dem Limmatalen Kreuz. Das Autobahnende Wiedeke ist verstopft ab Brunau und in der Region Winterthur Dachlems zwischen Winterthur Nord und dem Ried-Hülsli-Tunnel. Auf der Flughafenautobahn geht es länger zwischen Bülach West und Bülach Nord, den beiden Ausfahrten. Und auf der Rüti-Straße in Lenkis, das heisst zwischen der Kreuzacherstraße und der Flussstraße, sehr spezifisch, auch dort ist verstopft und die Remistrasse ab in der Stadt Zürich. Das heisst, von der Uni runter bis ans Bellevue. Und dann noch ein kurzer Blick vor der Gotthard. Da haben wir nämlich auch Meldungen. Richtung Norden stellt es eine halbe Stunde, 3 Kilometer.
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7: Und der Remember Song kommt von der wunderbaren Lynn Anderson. Rose Garden, halb fünf.

ist der Dienstagnachmittag, bald schon Feierabend. Und liebe Grüße gehen raus an alle, die jetzt schon auf dem Heimweg dürfen sein, oder aber die, die auf dem Weg sind zum Hobby, wo ihre Töchter ins Tennis fahren, die selber gehen spörteln zum Beispiel. Für genau euch, die unterwegs sind, haben wir jetzt nämlich einen Hit von Creedence Clearwater Revival. Die Band an sich schon Zungenbrecher, CCR, geht einfacher. Aber nicht nur der Hit selber, sondern die Geschichte dahinter. Da kommen unsere Popsplits.

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1: Im Sommer 1968 beherrscht ein Liebespaar die amerikanischen Boulevardblätter. Julie und David scheinen wie füreinander geschaffen. Allein ihre Nachnamen lassen auf eine prunkvolle Traumhochzeit hoffen. David ist ein Enkel des ehemaligen Präsidenten Dwight D. Eisenhower. Julie ist die Tochter des konservativen Präsidentschaftskandidaten Richard Nixon. Beinahe täglich wird in den Gazetten über einen möglichen Hochzeitstermin des Bilderbuchpaares spekuliert. Ein anderes Thema gerät dabei fast ein wenig in den Hintergrund. Während Julie und David lächelnd vor Fotografen und Fernsehkameras turteln, stehen andere aus ihrer Generation in Vietnam an der Front. Vor allem sozial schwache Amerikaner müssen im Dschungelkrieg ihren Kopf in einem Krieg hinhalten, den sie selbst nicht gewollt haben. Für Präsidentenkinder ist der Kriegseinsatz in Südostasien hingegen nicht zwingend vorgesehen. Während sich ihre gleichaltrigen Landsleute durch den vietnamesischen Dschungel quälen, läuten für die Kinder der Kriegsbefürworter Nixon und Eisenhower am 28. Dezember 1968 die Hochzeitsglocken. Die Bilder des glücklichen Paares inspirieren einen amerikanischen Musiker zu einem wütenden Song. John Fogerty von The Creedence Clearwater Revival schreibt sich den Frust über die Ungerechtigkeit in seinem Land von der Seele, in dem nicht jedes Kind das Glück hat, von einem Präsidentenvater beschützt zu werden. Fortunate Son.

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0: kurz vor dem 5 Uhr auf Radio 1, wo wir Energy News über die Schlagzeilen vom Tag redet. Und die heisst heute, der Nationalrat will Lex Koller verschärfen. Lex Koller verschärfen ist kompliziertes Polit- und Juristendeutsch. Für was der Nationalrat heute beschlossen hat, ist, dass es schwieriger soll werden für Leute ohne Wohnsitz in der Schweiz, für Leute im Ausland, die nicht Schweizerinnen und Schweizer sind, Schweizer Boden oder Immobilien zu kaufen bei uns. Was die Hintergründe sind und spannend auch, wer das Ja gestimmt hat dazu. Das gehört man gerade an die News. Es hat im Nationalrat heute nämlich für einmal unheilige Allianzen gegeben. SP, SVP und die Grünen, die haben zusammengespannt. Mehr dazu nach der 5 und ein paar, sagen wir mal, Konsumententipps.
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7: Ich bin der Nico Eichwald. Guten Abend. Der Nationalrat will strengere Regeln für den Kauf von Immobilien durch Personen aus dem Ausland. Er hat deshalb die Verschärfung der sogenannten Lex Koller angenommen. Der Vorstoß stammt vom Zuger SVP-Nationalrat Thomas Eschi. Unterstützt wurde er auch von SP und Grünen. Der Schweizer Immobilienmarkt gehöre zu den attraktivsten der Welt. Deshalb braucht es Regeln, sagt die Zürcher SP-Nationalrätin Jacqueline Badran.
8: Weil stabile Währung, tiefe Zinsen, extrem hohe Einkommen der Personen, alle wollen hier rein. Boden lässt sich nicht vermehren, mehr Kapital macht, dass die Preise hochgehen.
7: Im Ständerat dürfte der Vorstoß auf mehr Widerstand stoßen. Dort haben FDP und Mitte die Mehrheit. Künstliche Intelligenz soll besser überwacht und kontrolliert werden. Das fordern 22 Staats- und Regierungschefinnen und Chefs. Angestoßen haben die Erklärung Norwegen und Finnland. Sie fordern, dass KI-Firmen nachvollziehbare Sicherheitsvorkehrungen treffen und diese unabhängig prüfen lassen müssen. Außerdem müssten schwerwiegende Störfälle gemeldet werden. Außerdem solle geprüft werden, ob die UNO verbindliche Maßstäbe setzen und Kontrollen durchführen könne. Zwei Insassen der Justizvollzugsanstalt Pöschwies in Regensdorf sind letzten Freitag aufeinander losgegangen. Dabei verletzten sie sich gegenseitig, unter anderem mit spitzen Gegenständen. Eine Person musste im Unispital untersucht werden. Die beiden Personen befinden sich nun nicht mehr im gleichen Gefängnis, wie die Direktion der Justiz und des Inneren des Kantons Zürich mitteilt. Für eine der beiden Personen beantragte die Staatsanwaltschaft Untersuchungshaft. Gegen beide laufen Strafverfahren. Heute hat die Grundsteinlegung für das neue Universitätsgebäude Forum in Zürich stattgefunden. 2031 soll das Gebäude in der Nähe des Uni-Hauptgebäudes bereitstehen. Die Star-Architekten Herzog und de Meuron wurden mit dem neuen Universitätsgebäude Forum UZH betraut. Pierre de Meuron beteiligte sich zusammen mit Regierungsrätin Silvia Steiner und Regierungsrat Martin Neukomm an der Grundsteinlegung. Das Gebäude soll fast 600 Millionen Franken kosten. Das Forum soll künftig eine große Bibliothek, Sportmöglichkeiten und eine Mensa beherbergen. Gemeinsam mit dem Weltfußballverband FIFA hat das Außendepartement EIDA zwei neue Fußballfelder im besetzten palästinensischen Gebiet gebaut, die heute eröffnet worden sind. Die Schweiz unterstützt mit 120.000 Franken den Zugang von Kindern zu Sport und sicheren Begegnungsräumen, schreibt das EIDA. Die neuen Spielfelder werden in Zukunft als Orte für Kinder- und Breitensport sowie für Begegnungen und sozialen Zusammenhalt genutzt.
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9: S&M notiert aktuell 0,04% im Plus bei 13.362 Punkten. Der Dow Jones Index ist bei 51.823 Punkten, das wiederum ein Minus von 0,47%. Devise, ein Euro gibt es im Moment für 93,93 und der US-Dollar wird gehandelt zu 82,09.
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10: Der heutige Abend ist insgesamt sonnig. Die Temperaturen die liegen am Abend um 8 Uhr um die 18 Grad. Im Laufe der Nacht ist es sternenklar. Notabene startet der Herbst, der kalendarische Herbst, um 5 Minuten ab der 2 am frühen Mittwochmorgen. Der Mittwoch startet dann entsprechend auch mit ein paar herbstlichen Nebelfeldern über dem Flachland, die sich rasch auflösen, und herbstlichen Temperaturen von zwischen 4 und 8 Grad. Im Laufe des Tages ist es morgen wiederum sonnig. Es hat gegen Abend ein paar Schleierwolken und die Temperaturen steigen maximal bis auf 22 Grad, das bei wenig Wind.
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9: Es staut überall auf den bekannten Feierabendstrecken. Besonders viel Geduld braucht es aber auf der Flughafenautobahn. Dort hat es nämlich einen Unfall gegeben zwischen Zürich Nord und dem Bubenholztunnel. Die linke Spur ist dort gesperrt. Und wir haben von mehreren Hörerinnen und Hörern jetzt schon gemeldet bekommen, dass es offenbar eine grosse Rauchsäule gibt, einen Brand in Buchs, in zürcherischen Buchs. Wir gehen dann auf den Grund, leitet der Kantonspolizei an, die informiert sich dort, was dort genau passiert ist. Im Moment sieht es ziemlich übel aus. Details die folgen bestimmt, sobald wir mehr wissen.
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9: Wo wir schon mehr wissen, ist dort, wenn es darum geht, was mit Lex Koller passieren soll. Lex Koller, das ist das Gesetz, das verbietet, Leute aus dem Ausland Land oder Immobilien zu kaufen in der Schweiz. Aber es verbietet es eben nicht ganz. Das Lex Koller, das Gesetz, das soll verschärft werden, das hat der Nationalrat heute beschlossen. Und für das hat es eine ziemlich unheilige Allianz gegeben. Parteien, die sonst überhaupt nichts miteinander zu tun haben, immer gegenteilige Meinungen haben, genau die haben zusammengespannt. Und darum kommt es zu dem Beschluss, den es heute gegeben hat. Alle Details, die hören wir gerade als nächstes hier auf Radio 1. Nach 4 Radio 1 jetzt am Stück. Ohne Unterbruch kommen von Prince, Bruce Springsteen, The Rolling Stones und als erstes, ich würde sagen, es ist so der Bond-Soundtrack. Wenn irgendjemand sagt, hey, welches ist der beste? In den allermeisten Fällen kommt genau der und ich freue mich, dass wir mit dem in Feierabend gestartet. Schön sind Sie dabei mit Radio 1 und mit mir am Mikrofon Elena Wagen.

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1: Final the Times. 20 Minuten nach 5 haben wir es. Wo man das Bundeshaus schaltet. Weil mit dieser Allianz, so heute zusammengespannt hat, mit dieser hätte wahrscheinlich niemand gerechnet. Die SVP, die FDP, die SP und die Grünen, die haben heute im Nationalrat zusammengespannt. Sie alle haben sich für den Vorstoss vom Zuger SVP-Nationalrat und Thomas Aschi stark gemacht. Der Vorstoss, der verlangt strengere Regeln für den Kauf von Immobilien von Personen aus dem Ausland. Also ein Lex Koller. Es berichtet die Bundeshausredaktorin Selina Urich.
2: Der Vorstoss will den sogenannten Lex Koller verschärfen. Geschäftsliegenschaften und Anteile an Schweizer Immobilienfirmen sollen nicht mehr ohne Bewilligung an Personen aus dem Ausland verkauft werden. Das hat man in den letzten Jahren immer wie mehr gelockert. Der Zuger SVP-Nationalrat Thomas Aschi will das aber eben wieder ändern. Seit der Finanzkrise 2008 sei nämlich das Interesse an Immobilien stark gestiegen.
3: Insbesondere, weil Immobilien in der Schweiz international zu den langfristig werthaltigsten Kapitalanlagen zählen.
2: Dass der Schweizer Immobilienmarkt zu den attraktivsten weltweit gehört, sei ja auch genau das Problem, sagt Zürcher SP-Nationalrätin Jacqueline Badran.
4: Weil stabile Währung, tiefe Zinsen, extrem hohe Einkommen der Personen, alle wollen hier rein. Boden lässt sich nicht vermehren, mehr Kapital macht, dass die Preise hochgehen.
2: Kritischer gesetzt der Walliser Mitte-Nationalrat Sidney Kamerzin. Verschärfungen würden vor allem Tourismusregionen treffen und nicht für mehr Wohnraum in der ganzen Schweiz sorgen.
5: Glauben Sie wirklich, dass ein Verbot des Verkaufs von Ferienwohnungen und Chalets in Wallis, Tessin, Grau und Bern diese Situation der Schweizer Markt in den Städten verbessern wird? Die Antwort ist natürlich nein.
2: Ferienwohnungen an Personen aus dem Ausland zu verkaufen, sollen aber auch nachher noch möglich sein. Es habe immer ein Kontingent an Ausnahmebewilligungen gegeben. Die sind laut Jacqueline Badrand in den letzten Jahrzehnten erst zweimal ausgeschöpft worden. Ob die Argumente auch den Ständerat überzeugen können, ist unklar. Dort haben nämlich FDP und die Mitte die Mehrheit.
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5: Und das Wetter, das sieht wunderbar aus. Die Temperaturen, die sind im Moment angenehm mild. 21 Grad heute, 21 Grad morgen. Dazu haben wir morgen einen Westwind. Der ist nicht ganz so kalt wie Pisa, wo es heute durchzieht. Wir haben allerdings zwischen heute und morgen eine Nacht vor uns, wo richtig Frost, fast frostig wird. 3 bis 7 Grad gibt es morgen Morgen zum Aufstehen. Also ein Herbststück.
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5: Es stockt auf so ziemlich allen bekannten Feierabendstrecken, besonders aber braucht es Geduld. An 2 Orten, wo es Umwelt gegeben hat, nämlich auf der A1 Bern Richtung Zürich, zwischen Aarau-Ost und Magenwil, dort ist der Pannenstreifen blockiert und dort geht es länger, genauso wie auf der A51. Das ist die Flughafenautobahn, und zwar Richtung Flughafen von Zürich her. Zwischen Zürich Nord bis zum Bubenholztunnel hat es Stau wegen einem Unfall. Die linke Spur ist dort gesperrt, also viel Geduld.
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5: Die Songs, sie sind innerhalb von 0,2 Sekunden klar, welcher Song das ist. Und das ist so einer. Rap. Oder? Sie wissen ganz sicher jetzt schon, welcher Song das ist. Achtung, wir machen es nochmal. Logisch, oder? Ja. Viel Vergnügen. 5,5 bis 6 haben wir es.

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0: um 10 Minuten vor 6 Uhr. Zeit für die Meinung vom Tag in Form von unserer Tageskolumne.
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0: Und wie immer am Dienstag kommt die Meinung vom ehemaligen Stadtpräsidenten von Zürich, Elmar Ledergerber. Und Herr Ledergerber, es geht heute um unsere mittlerweile einzige Grossbank, die wir noch haben in der Schweiz.
2: Weiter und immer noch wird gestritten zwischen der UBS und dem Bund, respektive dem Ständerat. UBS will einfach nicht akzeptieren, was der Bundesrat vorgeschlagen hat, und zwar mit Recht vorgeschlagen hat, dass man die Anforderungen erhöhen. Und zwar gibt es ganze Haufen strikte Gründe. Weil die UBS ist gemessen an der Grösse der schweizerischen Volkswirtschaft und gemessen an unserem Finanzsystem enorm, riesengroß. Und das spezielle Geschäftsmodell und die hohe Auslandabhängigkeit, vor allem in den USA, das verlangt zwingend strengere Massnahmen. Höhere Regulierungskosten für die UBS sind schlicht unausweichlich und eine logische Konsequenz von dieser einmaligen Risikosituation. Wir haben nämlich schon mal das Theater gehabt, nämlich wo die CS mit unglaublichem Lobbyaufwand gestritten hat mit dem Bund, damit man sie weniger stark belastet. Und der Mensch ist entgegengekommen und es hat sich nachher gezeigt, was passiert ist. Da, wo es wirklich nötig gewesen wäre, hat die nötige Kapitalstärke gefehlt. Und das darf nicht wieder passieren. Weil wenn mit der UBS etwas passiert, kann nicht mal mit dem Bund einspringen, weil die Grössenordnungen, um was denn geht, übersteigen schlicht und einfach die Grössenordnung, die die Schweiz kann bringen. Und jetzt wird gekämpft um das, wie verrückt dabei geht es um die 20, 22 Milliarden zusätzlich Herz-Eigenkapital, wo man damit die Töchter, die Auslandtöchter unterlegen. Und das ist für die UBS kein Problem. Wenn Sie nur schauen, was die für Gewinn, Windfall-Profit, wie man dem sagt, bei der Fusion gemacht hat, 29 Milliarden haben sie tatsächlich überholt zusätzlich. Und im Moment sind sie dran, haben, um ein gutes Ding, mache ich den Haufen Gewinn, einige Milliarden pro Quartal. Und sie tun wieder anfangen, Aktien zu kaufen und Dividenden auszahlen und Boni, dass es klopft. Wenn du UBS nur ein Jahr, zwei, kein Boni zahlt, respektive keine Aktien zu Druck kaufen, dann kann sie die Reserve ohne weiteres bereitstellen zu Kosten, die verkraftbar sind. Vor allem, wenn man sieht, was für Risiken, dass er dann tatsächlich muss abbauen. Und das ist unverständlich für mich, was da Sergio Ermotti umteufelt mit dem Abkommen. Und jetzt vor allem völlig unverständlich, wie die WAC vom Ständerat vorschlägt, man soll ihnen ein bisschen entgegenkommen, nämlich nur noch ein Teil von den ausländischen Tochtergesellschaften müsse mit hartem Kapital unterlegt werden, etwa 50% noch. Aber das ist genau das, was man schon mal gemacht hat, wo man schon mal reingehört ist, und das wollen wir unbedingt vermeiden in Zukunft, und das muss auch der Ständerat kapieren, weil wenn er da wieder entgegenkommt, dann haben wir wieder das gleiche Affentheater wie auch schon, nur einfach eine Stufe höher, eine Stufe dramatischer. Der Bundesrat hat einen klaren Vorschlag gemacht. Der ist verkraftbar für die UBS. Und der soll jetzt durchziehen. Und der Ständerat soll nicht den Bundesrat im Regen lassen, sondern wenn er jemanden in den Regen stellen will, nein, er soll auch die UBS nicht in den Regen stellen, aber soll bei der UBS das Dach so gut flicken, dass wenn es regnet, dass es nicht reinschifft. Das ist seine Aufgabe und nicht da faule Kompromisse zu machen.
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9: Ich bin der Nico Eichwald. Guten Abend. Im Fuhrtal führt ein Brand auf einem Schrottplatz in Buchs zu starker Rauchentwicklung und einem starken, unangenehmen Geruch. Das meldet Alert Swiss. Anwohner sollten Fenster und Türen schließen. Zudem sollten Lüftungen und Klimaanlagen ausgeschaltet werden. Der Brand führt zudem zu einer starken Verkehrsbeeinträchtigung. Das Fuhrtal sollte weiträumig umfahren werden. Künstliche Intelligenz soll besser überwacht und kontrolliert werden. Das fordern 22 Staats- und Regierungschefinnen und Chefs. Angestoßen haben die Erklärung Norwegen und Finnland. Sie fordern, dass KI-Firmen nachvollziehbare Sicherheitsvorkehrungen treffen und diese unabhängig prüfen lassen müssen. Außerdem müssten schwerwiegende Störfälle gemeldet werden. Außerdem solle geprüft werden, ob die UNO verbindliche Maßstäbe setzen und Kontrollen durchführen könne. Das Parlament verlangt strengere Regeln im Kampf gegen häusliche Gewalt. Die Walliser Mittelständerätin Marianne Maret fordert unter anderem einheitliche Regeln für Prävention, Opferschutz und Strafverfolgung. In der Schweiz seien die Schutzmechanismen unzureichend und zu fragmentiert, argumentiert Maret. Die Motion fordert zudem einen einfachen und garantierten Zugang zu Frauenhäusern, Notunterkünften und spezialisierten Beratungsstellen. Die Zürcher Stadtpolizei hat eine Frau am 1. Mai 2020 rechtswidrig und erniedrigend behandelt. Das Bundesgericht hat eine entsprechende Beschwerde der Frau gutgeheißen. Die Frau war in Zürich wegen einer Plakataktion gegen häusliche Gewalt festgenommen worden. Sie musste gefesselt am Boden sitzen und auf der Toilette blieb die Tür einen Spalt offen. Die Bitte der Frau, die Türe zu schließen, quittierte die begleitende Polizistin mit unangebrachten Bemerkungen. Das Bundesgericht urteilte nun, dass nicht nur die Fesselung, der Zwang zum Sitzen auf dem Boden und die offene Tür unnötig gewesen sei. Die Vereinten Nationen UN rechnen mit bald 230 Vertriebenen im Jemen. Die zunehmende Gewalt könnte die Zahl der Binnenflüchtlinge laut UN-Schätzungen stark in die Höhe treiben. Seit Anfang September seien bereits mehr als 130.000 Menschen innerhalb des Landes vor den schweren Gefechten geflohen. Zusätzlich sind bislang mehr als 3.000 Flüchtlinge aus dem Jemen im ostafrikanischen Djibouti angekommen. Grund ist der Vormarsch der vom Iran unterstützten Houthi-Miliz.
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10: Der SMA schließt heute fast gleich wie gestern 0,02% im Minus bei 13.953 Punkten. Der Dow Jones Index steht aktuell 0,63% im Minus bei 51.742 Punkten. Und die Devise, ein Euro gibt es für 93,96 und der US-Dollar wird gehandelt zu 82,20.
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11: Der heutige Abend ist insgesamt sonnig. Die Temperaturen die liegen am Abend um 8 um die 18 Grad. Im Laufe der Nacht ist es sternenklar. Notabene startet der Herbst, der kalendarische Herbst, um 5 Minuten ab der 2 am frühen Mittwochmorgen. Der Mittwoch startet dann entsprechend auch mit ein paar herbstlichen Nebelfeldern über dem Flachland, die sich rasch auflösen, und herbstlichen Temperaturen von zwischen 4 und 8 Grad. Im Laufe des Tages ist es morgen wiederum sonnig. Es hat gegen Abend ein paar Schleierwolken und die Temperaturen steigen maximal bis auf 22 Grad, das bei wenig Wind.
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10: Alle bekannten Feierabendstrecken sind verstopft. Besonders viel Geduld braucht es allerdings an zwei Orten, wo es einen Unfall gegeben hat. Auf der A1 Bern Richtung Zürich, zwischen Aarau-Ost und Megenwil. Und auf der Flughafen-Autobahn. Und zwar zwischen Zürich-Nord und dem Bubenholz-Tunnel, wenn man Richtung Flughafen fährt. Dort ist die linke Spur gesperrt. Und wie wir in den Nachrichten gehört haben, wegen dem grossen Brand bei das Furtal grossräumig umfahren.
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10: Das ist der Dienstagabend und der Dienstagabend ist Zeit für ein Apéro. Oder mindestens fürs Wissen, das perfekte Wissen hinter einem guten Apéro. Heute geht es darum, welche Gläser das tatsächlich am besten sind für welchen Geschmack und welchen Wein und eben welchen Ton. Nicht wahr? Auch nicht ganz unwichtig. Wir hören alles von Carsten Fuss, unserem Wein-Experten, in rund einer Viertelstunde. Nach 4 Radio 1 jetzt am Stück, ohne Unterbruch. Und ich starte mit Baltimora. 5 Minuten ab 6 haben wir es. Schön gehen wir zusammen durch den Dienstagabend. Am Mikrofon Elena Wagen. Hallo zusammen.

0: Mark Sway mit der Liebeshymne an seine Frau Serena.
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0: Wir reden über Weingläser. Es klingt immer so schön, wenn man anstößt, aber Weingläser hat nicht nur wegen Klang genau die Form, sondern wegen etwas ganz anderem. Carsten Fuss, du weißt natürlich genau, für welches Glas oder welches Glas für welchen Wein geeignet ist. Mal ganz grundsätzlich. Es gibt Optik aus einem, aber der Geschmack, der spielt beim Weinglas ja eigentlich die wichtigste Rolle.
2: Ja, sehr. Also ich sehe das immer bei unseren Kursen, wo bei der Akademie de Vin immer gebet. Wir machen mal gerade an einem Abend machen so einen kleinen Test, was das ausmacht, wenn er wie im richtigen oder im falschen Glas serviert wird. Wir nehmen dann immer als Beispiel, wir nehmen immer einen hochwertigen Merlot, irgendein Merlot, wo also wirklich schon hochwertiges, komplexe Aromatik aufwiesst, etc. Und der servieren wir dann richtig frech, wie wir sind, servieren wir dann zuerst mal in so einem richtig hundskommune Plastikbecher, wo dann alle schon nur schon vom Anschauen sagen, es geht überhaupt nicht. Tun wir dann der einfüllen und dann müssen alle dran schmecken und stellen fast alle immer sofort fest, der Wein schmeckt ja nach gar nichts. Liegt es am Wein oder woran liegt es? Und dann tun wir den gleichen Wein umfüllen in ein etwas kleineres Weinglas. Da haben wir den gleichen Effekt nochmal. Alle denken so, ja, das schmeckt schon ein bisschen mehr, aber es ist immer noch zu wenig. Und dann tun wir den Wein umfüllen in ein großes, klassisches Bordeaux-Glas, wo ein bisschen größer ist, wo die Fläche, das Volumen einfach viel größer ist. Und dann schmecken alle nochmal am Glas und dann merkst du plötzlich, wow, der gleiche Wein schmeckt 200% mehr wie noch aus dem Plastikbecher. Und das zeigt aber schon ein bisschen, wie wichtig das Weinglas ist, um die Aromatik vom Wein so hervorzuheben. Und vom Optischen, da reden wir gar nicht mehr. Ich wollte jetzt meine Gäste, die heim, wollte ich jetzt also nicht wie im Plastikbecher servieren.
0: Ja, das würde ich auch nicht. Man kann also sagen, je besser der Wein, desto grösser das Glas. Oder? Also, was empfiehlst du da?
2: Ja, kann man schon so sagen. Wenn man komplexe Wein hat mit vielschichtigen Aromen, dann hilft das größere Glas sicherlich. Die Aromen tönt ja im großen Glas an mehr Luft dran und mehr Luft setzt dann wieder mehr Arome frei. Und dann braucht man natürlich das Glas, wo oben enger ist, also der Ausgang vom Glas oben, da wo man dann hinterher draus trinkt oder über unsere Nase drin hebt, das muss schmaler sein als der untere Teil. Und da tönt sich die Arome wie in dem unteren buchigen Teil, tun sie sich sammeln. Und weil die Arome gasförmig sind, stieg es nach oben weg und da wo der Ausgang enger ist, da konzentriert sich die Aromen und da heben wir unsere Nase drin und dann schmücken wir eben auch der Wein und zwar in sehr, sehr konzentrierter Form. Und so muss das Grund, also eigentlich das Weinglas immer über aussehen. Es gibt ja noch kleine Formunterscheidungen zwischen eher buchige Gläser, eher ein bisschen schmalere Gläser, aber die Grundform ist immer über die gleiche.
0: Gibt es etwas, wo du sagst, das würde ich nicht empfehlen, vielleicht auch im Zusammenhang mit Weisswein gerade?
2: Champagner oder Schaumwein trinken aus Sektschalen. Das sind diese sehr, sehr flache Weingläser, wo sehr, sehr breit sind. Und ein Cocktail, ein trockener Martini, Wodka-Martini à la James Bond, okay. Aber Wein bzw. Schaumwein in denen Gläser geht überhaupt nicht, weil die Kohlensäure auch da viel zu schnell rausgeht und die Aromen sich in alle Himmelsrichtige verteilen.
0: Obwohl es eigentlich mega Trend war, ist und jetzt auch wieder.
2: Ja. Aber das ist gefühlt 200 Jahre her.
0: Okay. Gibt es denn so etwas, wo man sagen muss, das geht gar nicht? Also grundsätzlich vielleicht auch zur Stilfrage, wenn wir schon beim Wein sind.
2: Das ist also, ich meine, das ist jetzt fast schon flacher gewesen, oder? Stilfrage. Aber es stimmt, also der Stil vom Glas, da redet immer ganz viel drüber und sagt, ah, der Stil ist ganz wichtig, damit das Glas nicht warm wird, wenn man das zu lange in der Hand hat. Das stimmt schon. Wenn man so ein Weinglas in der Hand hält, dann hält man das in der Regel klassisch am Stiel. Und der Stiel nimmt halt die Körperwärme von der Hand nicht so schnell auf. Das heißt, das Glas wie blieb länger kühl, oder? Aber ich sag mal ehrlich, bis die Handwärme über das Glas in der wie übergeht, dann müsst ihr das Glas fast schon eine halbe Stunde fest in der Hand halten. Also das kommt ja in den seltensten Fällen vor, ohne dass das Glas zwischendurch geleert wird.
0: Naja. Ich persönlich habe das Glas schon eine halbe Stunde in der Hand.
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0: Genau, was der Carsten Fuss mir da sagen würde. Soll ich schneller trinken? Carsten! sicher nicht. Übrigens, grüß gehen raus an alle die, die vorher das Spalter Radio eingeschaltet haben und vielleicht jetzt noch Grüße empfangen und auf dem Heimweg sind. Dizzy Top haben wir für euch. Give me all your loving. Hier wieder einen wunderbaren Dienstagabend. Schön verbringen den mit Radio 1 und mit mir am Mikrofon, Elena Wagen. Hallo miteinander.

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3: Temperaturen, die sind am Abend noch recht mild. Bis am Abend um 8 haben wir immer noch 18 Grad. Also man kann eigentlich gut fast noch im, ja, nicht ganz im T-Shirt draussen sitzen. Ein Pullover braucht es schon. Weil wir haben nämlich eine Bise dazu, wo das Ganze abkühlt. Morgen ist die Bise ein Westwind, das ist nicht mehr ganz so kühl. Und auch morgen ist ein sonniger Mittwochnachmittag und Temperaturen von 21 Grad. Obacht aber, Nacht bis dahin, die ist sehr kalt. Wir stehen morgen Morgen auf bei Temperaturen von 4 bis 7 Grad. Also fast schon Winterjacke für einen.
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3: Da haben wir nicht mehr ganz so viele Meldungen. Wir haben noch den Unfall auf der Flughafenautobahn, und zwar ab Zürich Nord bis zum Bubenholztunnel. Stellt's dort drum noch. Dann haben wir auf der A1 Richtung St. Gallen noch 10 Minuten Stau zwischen Tietik und dem Gubrist-Tunnel. Auf dem Nordring zwischen Broschplatz Büssisee und Zürich Nord. Und eben genau da stellt es auch hinten von der Flughafenautobahn. Genauso wie zwischen Broschplatz Balderswil und Zürich Nord. Obacht, auch dort 3/4 Stunde Stau. Eine Viertelstunde verlieren sie zwischen Milchbuck und Zürich Ost. Und auf der A3 stellt es Richtung Zürich zwischen Bötzberg-Tunnel. Oder beim Bötzberg-Tunnel, dort hat es ein Pannenauto, das die rechte Spur blockiert. Heieiei. 20 Minuten verliert man auch auf dem Westring, und zwar ab Urdorf Süd bis zum Limmataler Kreuz. Und das Autobahnende Wiedeke ist verstopft, und zwar ab Wiedeke bis Zürich Süd steht da. Durch den Hardwald Richtung Eglisau klemmt es in der Richtung Rapperswil zwischen Kaltbach und der Abzweigung nach Mostel. Jetzt kommen wir sicher wieder Mails über, wie man das ausspricht. Übersehen dann Richtung Rapperswil. Übrigens immer zu, wenn man Sachen falsch aussprechen. Wir kommen nicht vielleicht unbedingt immer von dem Ecke. Sie dürfen uns sehr gerne belehren, dann mit Sprachnachricht, bitteschön. Und zwischen Nevels oder Richtung Glarus und Nevels. Dort stellt es genauso wie zwischen der Billerivstrasse und dem 6-Liter-Platz, also Seefeld auf bis zum Bett.
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0: Pointed Sisters auf Radio 1. In rund 10 Stunden ist unsere Morgenshow-Crew wieder für Sie da. Und wir schauen, was es denn morgen gibt bei uns.
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0: Radio 1, an dem Dienstagabend, wo wir ungemütliche Diskussionen über KI hatten. Morgen.
2: Ja, sag ich.
0: Den ganzen Tag schon. Ist das etwas, was dir Angst macht?
2: Ja, wenn die Leute fehlerfreie Moderationen wollen, dann müssen sie nicht mehr auf uns setzen, das ist schon klar.
0: Aber bei uns hat es Personality.
2: Genau, bei uns gibt es noch Fehler, bei uns gibt es noch Unvollkommenheiten. Sicher auch morgen der eine oder andere Versprecher. Aber wir haben auch spannende Gäste, zum Beispiel Vanessa Kammermann, die das Wahlmuseum gegründet hat in Zürich. Es ist eben nicht einfach nur ein Museum, das jetzt da steht, wo die Leute lässig finden, sondern Geschichte dorthin ist ziemlich beschwerlich. Und dann kommt noch Corona, gerade rund um die Öffnung herum, wie man da als junge Unternehmer, als vierfache Mutter damit umgeht, das werden wir mit Ihnen morgen besprechen.
0: Und zwar muss ich auch wirklich einen Besuch wert, also jetzt ohne, dass wir da zu viel Werbung machen, aber es ist mega lästig.
2: Ja.
0: Es ist so, dass jetzt gerade so die, ich kann jetzt nicht sagen, die kalten Wintertage wieder
2: kommen. Ich würde sagen, für Influencerinnen wie dir, oder, hat man ein bisschen Insta-Gold.
0: Ja, hat man auch, aber auch Erlebnis. Also auch im Herz hat man ein bisschen Insta-Gold.

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4: Ich bin der Nico Eichwald. Guten Abend. Im Furtal führt ein Brand auf einem Schrottplatz in Buchs zu starker Rauchentwicklung und einem starken unangenehmen Geruch. Das meldet Alert Swiss. Anwohner sollten Fenster und Türen schließen. Zudem sollten Lüftungen und Klimaanlagen ausgeschaltet werden. Der Brand führt zudem zu einer starken Verkehrsbeeinträchtigung. Das Furtal sollte weiträumig umfahren werden. Die Walliser Staatsanwaltschaft hat im Zusammenhang mit der Brandkatastrophe von Grand-Montana für dieses Jahr 4 weitere Einvernahmen angesetzt. Je nach Entwicklung der Ermittlungen könnten weitere hinzukommen, teilt die Walliser Staatsanwaltschaft mit. Nächste Woche soll erstmals der ehemalige Gemeinderat von Grand-Montana einvernommen werden. Ende Oktober wird der frühere Gemeindepräsident von Chermignon zum dritten Mal befragt. Auch die Betreiber der Bar Le Constellation werden vorgeladen. Russland hat eine begrenzte Waffenruhe in der Ukraine abgelehnt. Diese hatte der ukrainische Präsident Volodymyr Zelensky vorgeschlagen. Präsident Wladimir Putin habe immer gesagt, dass Russland sich für einen dauerhaften Frieden einsetzt, nicht für eine Waffenruhe, die im Grunde nichts bringt, sagte ein Kreml-Sprecher vor den Medien. Die Äußerung Zelenskys wertet der Kreml demnach als Zeichen dafür, dass es der Ukraine wirtschaftlich und an der Front immer schlechter gehe. Die Zürcher Stadtpolizei hat eine Frau am 1. Mai 2020 rechtswidrig und erniedrigend behandelt. Das Bundesgericht hat eine entsprechende Beschwerde der Frau gutgeheißen. Die Frau war in Zürich wegen einer Plakataktion gegen häusliche Gewalt festgenommen worden. Sie musste gefesselt am Boden sitzen und auf der Toilette blieb die Tür einen Spalt offen. Die Bitte der Frau, die Türe zu schließen, quittierte die begleitende Polizistin mit unangebrachten Bemerkungen. Das Bundesgericht urteilte nun, dass nicht nur die Fesselung, der Zwang zum Sitzen auf dem Boden und die offene Tür unnötig gewesen sei. Gemeinsam mit dem Weltfußballverband FIFA hat das Außendepartement EDA 2 neue Fußballfelder im besetzten palästinensischen Gebiet gebaut, die heute eröffnet worden sind. Die Schweiz unterstützt mit 120.000 Franken den Zugang von Kindern zu Sport und sicheren Begegnungsräumen, schreibt das EDA. Die neuen Spielfelder werden in Zukunft als Orte für Kinder- und Breitensport sowie für Begegnungen und sozialen Zusammenhalt genutzt.
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5: Es gibt einen schönen Zeitungabend. Und auch morgen haben wir einen freundlichen Mittwoch vor uns. Temperaturen 21 Grad. In der Nacht ist es allerdings kalt. Es gibt eine klare Nacht. Heute Nacht um 2 übrigens. Fängt der Herbst ganz offiziell an. Um 5 Minuten ab 2, wenn wir es genau nehmen. Und dann stehen wir morgen auf in dem Herbstmorgen mit 4 bis 7 Grad.
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5: Wir haben hier eine Gefahrmeldung, Obacht, bei der Oberlandautobahn. Zwischen Hegnau und Volkertswil. Dort haben wir Teile auf der Autobahn. Bitte fahren Sie vorsichtig dort. Ich sage es nochmal, auf der Oberlandautobahn Brütisella Richtung Uster. Zwischen Hegnau und Volkertswil. Dort liegen Teile auf der Autobahn. Also Vorsicht. Dann haben wir stockenden Verkehr zwischen Münchwil und Uzwil. Dort gibt es einen Unfall. Und zwar gibt es nur eine Spur, die offen ist. Sie verlieren dort 20 Minuten. Das ist die A1 Richtung St. Gallen und Richtung Bern. Dort zwischen Bierfeld und Magenwil. Auch dort haben sie einen Unfall gegeben. und darum Stau. Stau genau auch zwischen Dietika und dem Gubrist-Tunnel auf der A1 und auf dem Nordring. Zwischen dem Rastplatz Büsisee und Zürich Nord und zwischen dem Rastplatz Balderswil und Zürich Ost genauso. Auf dem Westring staut es ab dem Honnerit-Tunnel bis zum Limmatthaler Kreuz und die Autobahn an die Wiedig ist verstoppt ab Braunau. Die Flughafenautobahn geht es länger ab Zürich Nord bis zu der Werft am Flughafen und es staut über den Seedamm Richtung Rapperswil.
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5: Es wäre so alt und so hinterher und so spät, wenn ich jetzt würde sagen, es ging jetzt um «Everything that makes markets go around». Ja, es ist auch ein bisschen drüber. Aber tatsächlich ist bei uns der Dienstagabend der Finanzabend. Das heisst, es geht eigentlich wirklich um «Everything that makes markets go around», «Evolving story» und so. Anyway, wenn ich am besten muss, sind parat, kürzen wir es ab. Unser Finanzmagazin gibt es in unter einer Viertelstunde nach 4 Radio 1 jetzt am Stock, ohne Unterbruch. Der Brian Adams macht den Auftakt von diesen 4 und ich darf noch eine Stunde mit Ihnen den Dienstagabend verbringen. Das freut mich sehr. Am Mikrofon Elena Wagen. Willkommen und hallo miteinander.

0: Eri Webert auf Radio 1 an dem Dienstagabend. Und der Dienstagabend ist selbstverständlich unser Finanzabend.
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0: Der Marc Jäcki redet jetzt mit dem CIO von der Privatbank Merki Baumann darüber, wie stabil die Märkte wirklich sind in diesen Zeiten.
2: Kostas Develudi, CIO von der Privatbank Merki Baumann, ist ja noch erstaunlich. Die Weltwirtschaft, die zeigt sich eigentlich in dem aktuellen, turbulenten Umfeld robuster, als viele erwartet haben. Warum eigentlich?
3: Ja, die Wirtschaft zeigt sich tatsächlich insgesamt robuster, als viele erwartet haben. Das ist korrekt. Vor allem Europa und auch die Schweiz haben zuletzt positiv überrascht mit besseren Industrietätigkeiten und einer stärkeren Konsumentenstimmung. Ja, und in den USA stützen weiterhin hohe Kapitalinvestitionen und einen stabilen Arbeitsmarkt, Konjunktur. Ja, und da haben wir auch noch China. Die bleiben hingegen zweigeteilt. Starke Export, vor allem bei Technologie und Elektroautos. Aber der Bienenkonsum und der Immobiliensektor bleiben schwach. Ja, und für die Anleger heisst das, das Umfeld ist grundsätzlich konstruktiv, aber nicht risikolos. Ja, und darum bleiben wir diszipliniert und lassen uns nicht von kurzfristigen Signalen leiten.
2: Lass uns doch mal reinschauen, wie stellt ihr sicher, dass Stabilität im Portfolio an erster Stelle steht?
3: Ja, für uns ist Stabilität so und so. Gerade in Phasen wie jetzt oder bei abrupten Kursschwankungen zeigt sich, wie robust das Portfolio wirklich aufgestellt ist. Ja, mit unserem Defensive Growth Ansatz geht es nicht darum, auf Wachstum zu verzichten, sondern Wachstum kontrolliert und risikobewusst zu nehmen. Wir setzen gezielt auf qualitativ hochwertige Unternehmen mit stabilen Geschäftsmodellen, nachhaltige Profitabilität, solide Bilanzen und verlässliche Erträge. Solche Titel können in der Regel Rückschläge in schwächeren Marktphasen abfedern und gleichzeitig bei steigenden Märkten am Wachstum teilnehmen. Genau das entspricht halt unserer Leitmaxime Sicherheit vor Rendite. Ja, und wenn ich das jemandem bildlich aufzeichnen müsste, ist Defensive Growth das Mittelfeld im Fußball. Es sollte das Spiel kontrollieren und wenn möglich stabilisieren. Und vor allem unter Druck handlungsfähig bleiben.
2: Und welche Rolle spielen der digitale Vermögenswert im aktuellen Portfolio?
3: Ja, bei Bitcoin und digitale Vermögenswerte sieht man nach einer längeren Schwächephase wieder eine Beruhigung. Der Markt wirkt stabiler als noch vor ein paar Monaten und Bitcoin hat sich zuletzt wieder erholt. Positiv ist vor allem, dass Bitcoin über dem 200-Wochen-Durchschnitt und dem 10-Monaten-Durchschnitt notiert. Das sind für uns wichtige langfristige Trendindikatoren und sie zeigen, dass sich das technische Bild verbessert hat. Langfristig bleiben wir gegenüber digitalen Vermögenswerten positiv, weil sie als Anlageklasse immer mehr akzeptiert werden und auch bei professionellen Investoren an Bedeutung gewinnen. Gleichzeitig bleibt das Umfeld kurzfristig anspruchsvoll, vor allem wegen der bestehenden Risiken. Ja, und darum bleiben wir aktuell neutral positioniert. Oder einfach gesagt, die Entwicklung geht in die richtige Richtung. Aber auch da gilt für uns Disziplin vor Euphorie.
2: Danke vielmals für die Einschätzung. Kostas Develudi, CIO bei der Privatbank Merki Baumann.
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Radio Princess auf Radio 1. Ich bin Doktor an diesem Dienstagabend. Und wenn man morgen Morgen aufsteht, dann ist es nicht nur richtig kalt, sondern es ist morgen Morgen auch Herbst. Kein Scherz. Also ganz offiziell. Heute Nacht um 2 ist offizieller Herbstbeginn. 2:05, wenn wir ganz präzise sind. Ich wünsche Ihnen darum einen guten letzten Spätsommerabend. Letzten Spätsommerabend von dem 2026. Keine Angst, wir stehen morgen Morgen auf. Es ist alles noch gleich und wahrscheinlich geht der Spätsommer noch ewig. Haben Sie einen guten Dienstagabend. Wir hören uns morgen wieder an dieser Stelle. Freue mich sehr. Am Mikrofon war Elena Wagen. Bis morgen.

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1: Ich bin der Nico Eichwald. Guten Abend. Der Brand, der in Buchs im Furtal auf dem Gelände einer Autoverwertungsanlage ausgebrochen ist, ist unter Kontrolle. Es bestehe keine Gefahr mehr, schreibt die Nachrichtenagentur Kiesten STA. Die Flammen konnten erst nach mehreren Stunden unter Kontrolle gebracht werden. Bis jetzt soll es keine Verletzten gegeben haben. Weiterhin sollte das Furtal aber weiträumig umfahren werden, da der Brand zu einer großen Verkehrsbeeinträchtigung geführt hat. Versicherte sollen ihre AV-Daten künftig online abrufen können. Der Ständerat hat der Digitalisierung der Sozialversicherungen zugestimmt. Ab 2028 soll eine Online-Plattform zeigen, welche Beiträge einbezahlt wurden und ob Lücken bestehen. Versicherte können zudem ihre Ansprüche einsehen, voraussichtliche Leistungen berechnen und Anträge elektronisch einreichen. Die Nutzung bleibt aber freiwillig. Allein beim Versand könnten die Versicherer rund 25 Millionen Franken pro Jahr einsparen. US-Präsident Donald Trump hat die Staatengemeinschaft zum geschlossenen Austritt aus dem Internationalen Strafgerichtshof aufgerufen. Dies sagte Trump in seiner Rede vor den Mitgliedern der UN-Vollversammlung in New York. Die USA erkennen den Internationalen Strafgerichtshof nicht an und gehen zunehmend mit Sanktionen gegen ihn und seine Vertreter vor. Künstliche Intelligenz hat den Zürcher Arbeitsmarkt bereits spürbar erfasst. Sie verspricht einen Produktivitätsschub, gefährdet aber Jobs in manchen Bereichen, teilt die Zürcher Volkswirtschaftsdirektion mit. Wissensintensive Branchen wie die Informations- und Kommunikationstechnologie oder der Finanzsektor weisen dabei ein besonders hohes Potenzial auf. Zugleich stieg die Anzahl der Stellensuchenden in 4 Jahren um 118% an. Die USA, Dänemark und Grönland haben sich offiziell auf ein gemeinsames Abkommen geeinigt. Die Regierungschefin und Chefs unterzeichneten die Vereinbarung am Rande der UNO-Vollversammlung in New York. Trump hatte zuvor 2 neue US-Militärstützpunkte in Grönland angekündigt. Was genau das Abkommen regelt, ist bislang nicht bekannt. Russland hat eine begrenzte Waffenruhe in der Ukraine abgelehnt. Diese hatte der ukrainische Präsident Volodymyr Zelensky vorgeschlagen. Präsident Wladimir Putin habe immer gesagt, dass Russland sich für einen dauerhaften Frieden einsetzt, nicht für eine Waffenruhe, die im Grunde nichts bringt, sagte ein Kreml-Sprecher vor den Medien. Die Äußerung Zelenskys wertet der Kreml demnach als Zeichen dafür, dass es der Ukraine wirtschaftlich und an der Front immer schlechter gehe.
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1: Es geht eine leichte Beise, gleich ist es sonnig und warm bei maximal 21 Grad.
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1: Es staut aktuell auf der A1 Zürich Richtung St. Gallen zwischen Münchwil und Uzwil. Dort wegen einem Unfall müsst ihr ein bisschen mehr Zeit einrechnen. Genauso auf der A1 Zürich Richtung Bern zwischen der Verzweigung Bierfeld und Magenwil. Und Stau haben wir auf der A1 Bern Richtung St. Gallen zwischen dem Limmataler Kreuz und dem Gubristunnel.
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Das ist der Doppelpunkt. Heute sprechen wir über künstliche Intelligenz. Was ist dort der Nutzen und was sind Gefahren? Ein Gespräch mit dem Kevin Schawinski. Er ist CEO von einer Firma für künstliche Intelligenz in Zürich. Mit ihm unterhält sich der Roger Schawinski.

0: Artificial Intelligence oder auf Deutsch künstliche Intelligenz ist in den letzten Wochen und Monaten total ins Zentrum gerückt. Und letzte Woche ist etwas ganz Spezielles passiert. Sam Altman, ein Chef von OpenAI, der ChatGPT auf den Markt gebracht hat, der alles wieder geändert hat, ist vor einem Kongressausschuss in Washington getreten und hat gesagt, ich will, dass unsere Industrie eingeschränkt wird, dass es Regelungen gibt. Das hat es überhaupt noch nie gegeben. Und das heisst, dass die Dramatik in der Situation, in der wir uns befinden, oder in die wir reinkommen könnten, die ist ganz etwas Neues und wir müssen mit dem umgehen. Darüber werden wir reden. Mein heutiger Gast ist der Kevin Schawinski. Ja, der heisst so, weil er unter anderem auch mein Sohn ist. Aber ich frage jetzt trotzdem wie immer, Kevin, wer bist du?
1: Ich bin von Hintergrund her Forscher, Astrophysiker und befasse mich sowohl auf der Forschungsseite erst und jetzt auf der unternehmerische Seite mit künstlicher Intelligenz.
0: Also wenn wir vielleicht noch ein bisschen ausführen, eben, du hast ein unglaubliches Palmares vorzuweisen. Zuerst Cornell, das ist so eine Ivy League University in Amerika, dann doktoriert in Oxford, dann Postdoc in Yale und dann als Assistenzprofessor an der ETH in Zürich. Aber du hast auch noch etwas Spezielles dort gemacht gehabt, nämlich Galaxy Zoo. Schon als Student, erzähl mal.
1: Das ist so 2006, 2007 war, und da ist es darum gegangen, Galaxien zu klassifizieren nach ihrer Morphologie, also ihrem Erscheinungsbild.
0: Und warum ist das wichtig?
1: Weil ich habe, Teil meiner Dissertation war, zu verstehen, wie Galaxie-Evolution funktioniert. Also wie verschiedene Arten von Galaxien von einem Typ auf einen anderen wechseln. Mhm. Und da habe ich natürlich immer eine größere Anzahl, Big Data, eine größere Anzahl von Galaxien gebraucht und die natürlich müssen klassifizieren.
0: Und hast du welche Methoden angewendet?
1: Ich habe mir die Methoden angeschaut und habe geschaut, was zur Verfügung steht. Und interessant, passend zum Thema, künstliche Intelligenz, maschinelles Lernen, Machine Learning. Und das ist in 2006, ich habe es mir angeschaut.
0: Aber zuerst hast du es ja anders gemacht. Hast du ja die Leute aufgefordert. Erzähl mal, was Galaxy Zoo war.
1: Ich habe eben der KI gesagt, der AI gesagt, das ist noch nicht leistungsfähig genug, wir müssen andere Methoden einsetzen. Und dann haben wir gesagt, erst ich mache das, ich setze mich an und klassifiziere da die Galaxienbilder und sage Typ A, Typ B, Typ C etc. Und dann sind einfach zu viele Galaxien gewesen. Und dann haben wir gesagt, gut, tun wir das auf eine Webseite rauf und fragen Mitglieder von der Öffentlichkeit, die für uns, mit uns zu klassifizieren. Und haben dadurch wirklich einen Nerv getroffen und innerhalb von kürzester Zeit eine Viertelmillion Menschen begeistert. Und ich glaube, heute sind über 2 Millionen Leute haben sich da registriert und arbeiten an Galaxie-Evolution und verschiedene andere wissenschaftliche Themen.
0: Aber genau, dort haben wir so einzeln gemacht, dort einzeln hat das müssen machen und später hast du gemerkt, es gibt jetzt neue Methoden, oder?
1: Ja, also dann ist die Technologie von Machine Learning, von AI, ist immer besser geworden und dann haben wir gesagt, ja, jetzt brauchen wir die Menschen eigentlich nur noch, um der Maschine beizubringen, wie man den Task ausführt. Und die Technologie auf der Maschinenseite ist natürlich immer besser geworden.
0: Und dann hast du dich mit dem beschäftigt. Also ein paar Begriffe müssen wir ja klären. Der erste Begriff hast du schon gebracht, Machine Learning. Was ist Machine Learning?
1: Bei Machine Learning geht es eigentlich darum, ein System, das von Daten lernt. Also kommt Beispiel über, entweder ich weiß, dass das A ist und dass das B ist, oder da sind jetzt die Daten, lernen davon. Und das ist ein Subset von der sogenannten künstlichen Intelligenz, der Artificial Intelligence, wo natürlich auch Systeme dabei sind, die vielleicht nicht von Daten lehren, sondern einfach Aufgaben gut lösen wollen. Also das Beispiel dafür sind frühe Schachcomputer gewesen, wo einfach für jeden Move berechnet haben, okay, was mache ich da jetzt am besten, um den Gegner zu besiegen.
0: Okay, ist jetzt das schon Artificial Intelligence gewesen oder nicht? Weil wir müssen ja zurückgehen. Vielleicht, wo ist denn eigentlich die Entwicklung am Anfang von der Artificial Intelligence und wer hat die gemacht?
1: Und der ganze Anfang von Artificial Intelligence ist wirklich bei den allerersten Leuten, die mit Computern geschafft haben. Das ist sicher der Alan Turing, der hat da die ersten grossen theoretischen Werke verfasst. Wir benutzen ja heute noch den Begriff Turing-Test.
0: Und das war in den 40er Jahren, oder?
1: Das war in den 40er und 50er Jahren. Und dann hat man in den 50er und 60er geglaubt, ja, das mit dem AI, das können wir relativ schnell lösen. Und dann haben wir Computer, die eigentlich Aufgaben erfüllen. Damals natürlich prioritätisch war, Russisch zu übersetzen auf Englisch, damit man die Sowjetunion besser ausspionieren kann. Mhm. Aber dann hat es relativ lange gebraucht, bis das Machine Learning, die AI, wirklich nützlich geworden ist. Und die wirkliche Explosion, die man jetzt gesehen hat angefangen, wo Technologie auf der Rechenleistungsseite aufgeholt hat, mit den sogenannten GPUs, der Grafikkarte im Computer. Die sind wirklich sehr gut geeignet dafür, um Neural Networks, Deep Learning zu trainieren.
0: Also gut, das müssen wir jetzt alles ein bisschen aufschaffen, eins für das andere hintereinander. Also nochmal, also Artificial Intelligence, Definition von dem ist was?
1: Artificial Intelligence sind Systeme, die Probleme lösen können.
0: Mhm. Einfach das ist das. Kann man das so einfach sagen? Also das System tut selber Probleme lösen, selber kann man das eingeben und dann macht das System eine Lösung oder einen Lösungsvorschlag.
1: Das System hat, hat das Ziel, wird darauf ausgerichtet, also wie das beste Beispiel wäre der Schachcomputer, wo man sagt, in jedem Zug macht die Vorhersage für den besten nächsten Zug.
0: Okay, dann gibt es etwas anderes, das heisst AGI, Artificial General Intelligence. Was ist das?
1: Das ist etwas, das gibt es noch nicht. Da wird jetzt natürlich spekuliert, sind wir kurz davor oder nicht. Das ist eine sehr kontroverse und tiefe Frage. Der Unterschied ist, die AI-Systeme, die wir heute haben, sind sogenannte Narrow AI. Also Systeme, die trainiert worden sind, konstruiert worden sind, um eine gewisse Aufgabe zu lösen. Wieder das Beispiel, der Schachcomputer ist darauf designt worden, um Schachspiel zu gewinnen. Der Schachcomputer ist aber nutzlos, wenn ich es frage, Steuererklärung zu machen oder Social Media Management zu machen oder was auch immer. Aufgaben, die auch Intelligenz brauchen, aber die nicht direkt sich eins zu eins übersetzen. Wir Menschen können das. Wir können in Schach lernen und dann mit relativ wenigen Instruktionen können wir ein anderes Brettspiel lernen wie Go. Und wie wir eben General Intelligence haben, wir haben Kreativität und so weiter, können uns auf allen möglichen Gebieten einbringen und erfolgreich Probleme lösen.
0: Okay, und AGI wird das dann auch machen, auf allen Gebieten?
1: Das ist die Hoffnung, die Hypothese, dass wenn wir eine künstliche AGI haben, dass die in der Lage wäre, generell Probleme zu lösen.
0: Gut, aber es schafft offenbar auch Probleme. Darum am Anfang habe ich gesagt, man warnt von der Wirkung oder potenziellen künftigen Wirkungen von Artificial Intelligence. Darüber müssen wir ein bisschen mehr erfahren, müssen auch noch ein bisschen zurückgehen. Was ist der zweite Musiktitel, den du mitgebracht hast?
1: Der zweite Musiktitel ist «Found My Yellow Basket» von Ella Fitzgerald.

0: Bei mir ist der Kevin Schawinski und wir müssen ein paar Namen noch einbringen. Einer, der in die Medien gekommen ist, aber du hast gesagt, den kennst du schon lange, der Geoff Hinton. Der hat vor kurzem gewarnt, der gesagt hat, da kommt etwas auf uns zu, das wird ganz gefährlich mit Artificial Intelligence. Erzähl.
1: Geoff Hinton wird generell bezeichnet als der Father of Deep Learning, also wo wirklich ganz am Anfang von dieser Technologie gestanden ist. Er ist Wissenschaftler, ist auch dann zu Google gegangen, hat dort gearbeitet und hat jetzt gesagt, ich muss mich ausdrücken, ich muss warnen und das kann ich als Mitarbeiter von Google nicht. Und hat darum seinen Job dort aufgegeben und gibt jetzt Vorträge.

0: Gut, man hat ja gesagt, die Menschheit hat sich immer wieder weiterentwickelt. Zum Beispiel die Industrialisierung war, dass man Muskelkraft durch Maschinen ersetzt hat. Und jetzt kommt einfach eine weitere, neuere. Wieso soll jetzt die ganze Menschheit bedrohen?
1: Eben, da geht es um die zwei Arten von Risiken. Das gesellschaftliche Risiko ist, dass die AI, die Large Language Models, die jetzt rauskommen, ChatGPT, Palm, Bard und so weiter, dass die immer besser werden an menschlichen Aufgaben, an kognitiven Aufgaben und immer mehr, immer schneller ersetzen. Man hat generell immer angenommen, irgendwann AI wird immer, immer mächtiger, wird immer mehr von diesen kognitiven, also Denkjobs können übernehmen. Aber die wenigsten haben vorausgesagt, dass das jetzt plötzlich so schnell wird gehen.
0: Und auch nicht der George Hinton, oder Geoffrey Hinton hat das auch nicht erwartet?
1: Anscheinend nicht.
0: Und also er warnt von etwas, was er selber in Gang gesetzt hat?
1: Ja, das kann man, glaube ich, so sagen. Und man sieht jetzt also auch, wie schnell quasi im Tagestakt oder Wochentakt neue Fähigkeiten mit dem neuesten Modell präsentiert werden und wie schnell da die Entwicklung jetzt ist. Man hat immer gedacht, dass das Buch 10, 20, 30, 50 Jahre, bis man so einen Punkt erreicht. Und jetzt passiert es eben im Wochentakt.
0: Aber eben, Menschheit auslöschen. Wie soll jetzt denn das gehen? Das kann man eigentlich nicht verstehen. Wie kann eine Maschine, eine Box oder was immer das ist, die Menschheit bedrohen?
1: Da geht es eben die Frage vom sogenannten Existential Risk, dem existenziellen Risiko. Und da gibt es natürlich Leute, ein ganzes Spektrum, auf der einen Seite jetzt ganz prominent auf Social Media Jan LeCun, der Chief AI Scientist von Meta, von Facebook, der sagt, das ist kein Problem, wir werden das schaffen, wir kennen die Systeme, wir werden das sogenannte Alignment Problem, also wie wir sicherstellen, dass die Systeme mit unserem Wert ausgestattet sind und unsere Ziele verfolgen, das wird einfach sein, wir werden das machen.
0: Aber er erklärt nicht, wie er das schafft, oder?
1: Er kann noch nicht erklären, wie er das schafft, weil so etwas natürlich noch nicht gebaut worden
0: und
1: ist.
0: Und andere sagen das Gegenteil.
1: Und auf einem ganz anderen Ende vom Spektrum gibt es die Leute, die sagen, dass Alignment wahrscheinlich sogar unmöglich ist.
0: Also dass die Maschine sich weiterentwickelt, unsere Kontrolle entwischt, oder?
1: Nicht nur, dass sie sich weiterentwickelt, vor allem das Wichtige ist, dass ihre Ziele von uns immer weiter sich entfernen. Was meinen wir damit? Eine Maschine hat ein Ziel und die Maschine hat einen Geist, ein inneres Leben, wenn sie überhaupt eins hat, das völlig anders ist als wir. Das ist wie so kompliziert zu verstehen oder unverständlich wie ein Alien. Und die Ziele sind überhaupt nicht notwendigerweise mit uns allein, also in unsere Richtung. Und da kann es passieren, das ist dann das, wo man sich am meisten Sorgen macht, dass die Maschine ein Ziel verfolgt und sagt, ja, die Menschheit steht da im Weg. Ich gebe da jetzt mal ein konkretes Beispiel, wo da genannt wird, dass da gesagt wird, oh ja, ich bin eine Maschine, ich tue gerne Sachen berechnen und ich habe die Aufgabe bekommen, Paperclips zu machen, sogenannte Paperclip Maximizer.
0: Also es sind so Paperclips auf Deutsch, Büroklammern, genau, also etwas vom Einfachsten, was es gibt.
1: Ja, und sagt, ich verfolge da jetzt mein Ziel und ich mache das natürlich völlig anders, als vielleicht ein Mensch das würde machen. Und dafür brauche ich Ressourcen und die wichtigsten Ressourcen sind natürlich Energie. Und da steht dann irgendwann die Menschheit im Weg und dann wird die halt ausgeschaltet und vielleicht auch das biologische Leben ausgeschaltet. Und das ist dann noch nicht mal böswillig, sondern einfach, das ist ein Hindernis auf meinem Ziel, etwas zu erreichen.
0: Aber weiss man dann genau, was in diesen Maschinen vorgeht? Wie das vorgeht? Hat man da eine Ahnung?
1: Das ist genau das Problem, das weiss man nicht, weil die gibt es noch nicht. Die
0: Superintelligence gibt es noch nicht. Aber gut, also eben, da kommt ein neuer Ausdruck, jetzt schon Superintelligence. Aber die jetzigen Maschinen, die man hat, GPT-4 beispielsweise, weiss man, wie das funktioniert, was dort innen vorgeht?
1: Das weiss man nicht. Also zumindest gibt es da eine Debatte und da wird diskutiert, verstehen wir, was in diesen riesigen Konstruktionen vor sich geht. Und viele würden sagen, nein. Und ich gebe da mal konkrete Beispiele. Wird natürlich auch diskutiert. Es gibt Leute, die sagen, absolut, das ist so. Es gibt andere Leute, die sagen, nein, das ist Fata Morgana. Ein grosses Modell, Language Model wie ChatGPT, ist eigentlich nur darauf trainiert worden, wenn ich einen Satz habe, die nächsten Wörter vorherzusagen. Also eigentlich ein sehr einfaches Ziel.
0: Aber immerhin, also ist ja auch schon eine Leistung, oder? Vorherzusagen, was als nächstes wirklich in diesem Satz.

0: Und das kann es auch sehr gut. Das sieht man auch, wenn man es selber ausprobiert. Aber anscheinend hat ChatGPT völlig andere Fähigkeiten erlangt, die man nicht explizit in da hat.
1: Zum Beispiel?
0: Gang zurück auf das Beispiel. Schachspielen. Anscheinend ist ChatGPT, je nachdem, wenn man fragt, mehr oder weniger guter Schachspieler. Manchmal sagt es, macht es auch Fehler und will eine Bewegung machen, wo nicht rechtens ist, wo nicht in den Regeln ist. Aber es kann Schachspielen. Es hat auch eine andere Fähigkeit, die klappt nicht immer, aber wie gesagt, die Technologie wird ja weiterentwickelt, dass es sogenannte Theory of Mind hat, dass es versteht, dass andere Menschen, andere Personen, dass die verschiedene Sachen können wissen.
1: Aha, und aufgrund von was kann das GTP erfahren oder irgendwie dann analysieren und darauf reagieren?
0: Das weiß niemand, woher genau die Fähigkeit kommt, weil man hat es wirklich nur darauf trainiert, Text vorherzusagen.
1: Eben, aber ich habe zum Beispiel gelesen, GTP4 kann auch Bilder analysieren.
0: GPT-4 kann nicht direkt Bilder analysieren. Es gibt jetzt die sogenannten Multimodal Models. Google hat welche, Meta hat welche, also da wird hart dran geschafft. Aber GPT-4 kann sich selber Bilder machen. Zum Beispiel,
1: hat man das programmiert oder ist das einfach entstanden?
0: Das ist einfach entstanden. Da, zum Beispiel, wenn man sagt, ich beschreibe dir jetzt GPT-4 ein Labyrinth, da gehe ich rechts und gehe links und hinterher. Und dann kann man dem sagen, hey, ich habe dir jetzt ein Labyrinth beschrieben, kannst du mir, also in Text natürlich, ein Bild malen von dem Labyrinth? Und manchmal kann es das.
1: Ah, okay, also jetzt müssen wir mal über das GTP reden, oder? Das kommt von einer Firma, die heisst OpenAI. Eine Firma, von der wir eigentlich bis vor kurzem noch gar nichts gehört haben. Erzähl mal etwas über die.
0: OpenAI ist eigentlich schon länger rum und ist eigentlich entstanden nach einer Konferenz, ich glaube 2015 oder 2016, wo sich so die führenden Forscherinnen und Forscher haben sich getroffen und haben gesagt, wir brauchen eine Non-Profit-Organisation, die offen an AI forscht und vor allem sich den Risiken widmet und das halt als zentraler Hub AI weiterentwickelt, aber eben auch klar öffentlich macht, die an der Risiken schafft und versucht, die Risiken zu minimieren. Und das ist dann so gelaufen. Und dann irgendwann ist OpenAI eine Firma geworden, ist plötzlich ein For-Profit, nicht mehr ein Non-Profit, und hat angefangen, die wirklich unglaublichen Modelle zu verkaufen. Und dann plötzlich hat es eine riesige Partnership mit Microsoft.
1: Eben, die haben, glaube ich, über 13 Milliarden dort investiert. Also sind riesige Beträge, sind aber nur Teil, ein kleinerer Teil als von dem OpenAI. Aber Microsoft und andere arbeiten unabhängig davon auch noch am gleichen Nummer, oder?
0: Die Forschungslandschaft im Moment ist sehr spannend. Die meiste Forschung findet nicht mehr an Universitäten statt, ist nicht mehr öffentlich, weil die Kosten, um die Modelle zu trainieren, sind sehr, sehr hoch.
1: Aber warum? Was braucht man denn so viel Geld dafür? Für was?
0: Pure Rechenleistung und man braucht spezifisch die modernsten GPUs, also die Grafikkarten, die man längst nicht mehr für Computergrafik einsetzt, sondern nur noch, um die Modelle zu trainieren.
1: Also, jetzt können wir einen Ausdruck nach dem anderen, wird das unglaublich schnell. GPU, also ja. GPU, was ist das? Grafikkarte, wo kommt die her? Wer stellt die her und wer kauft die?
0: Also ursprünglich sind es wirklich die Grafikkarten, die in jedem Computer drin sind, damit man Videospiele machen kann, 3D-Grafik. Und die eignet sich, das hat man herausgefunden, unglaublich gut, um die neuronalen Netze zu trainieren. Also die Rechnungen zu machen, sind unheimlich effizient. Es gibt ein paar Hersteller, aber es ist ganz klar, der Nummer 1 Hersteller ist eine Firma, die heisst Nvidia. Und die stellen die Grafikkarte her und die sind eigentlich unablässlich, um die Modelle zu trainieren. Die einzigen, die wirklich unabhängig von Nvidia sind, sind Google. Die haben ihre eigene Hardware aufgebaut.
1: Und was kostet denn so eine Grafikkarte, wo die herstellen?
0: Die neuesten Grafikkarten haben einen Stickerpreis, glaube ich, um die $40,000 das Stück. Ich weiß nicht, ob man die auf der Webseite überhaupt kaufen kann. Ich glaube, da muss man wirklich gute Supplier-Deals mit.
1: Also ich habe angeschaut, Nvidia, das ist eine Firma, die hat zwar einen Hauptsitz in Silicon Valley, in Santa Clara, gegründet wurde von einem Taiwanese, hat heute eine Marktkapitalisierung von 700 Milliarden. Also eines der grössten Unternehmen der Welt mittlerweile, oder teuersten Unternehmen der Welt, obwohl man es nicht so gut kennt. Und die haben eine Art Monopol auf das.
0: die haben ein Quasi-Monopol. Also wenn man die modernen Modelle trainieren will, braucht man die Hardware. Die kauft man generell nicht, sondern mietet sie von einem der grossen Cloud-Provider. Aber ja, es ist eigentlich unablässlich, wer an der vordersten Front von AI dabei sein will, braucht Nvidia Hardware.
1: Das heisst also, wenn man, und wir reden jetzt natürlich über das, wenn man da will, irgendwelche Eingrenzungen machen für Artificial Intelligence, müsste man irgendwie auch Zugriff auf Nvidia. Nvidia ist zwar in Amerika der Hauptsitz mässig situiert, aber produziert wird in erster Linie wie die meisten Chips in Taiwan.
0: Genau.
1: Eben, also das würde heissen, die Firma in Taiwan hat fast schon ein Weltmonopol. Da läuft es einem ja kalten Rücken, aber wenn man hört, was auch politisch um Taiwan herumläuft, dass Chinesen eventuell Taiwan könnten erobern, und dann hätten sie in diesem Bereich ein Weltmonopol, sagst du?
0: Die Amerikaner haben in ihren Sanktionen ihre Limits auf Export von gewissen Technologien nach China, haben sie ganz klar die neuesten GPUs, also die Grafikkarten, innen da. Das heisst, eine Firma oder eine Forschungsinstitution in China kann die neuesten GPUs nicht mehr beziehen.
1: Gut, aber da gibt immer wieder Umweg. Man hat ja gehört, vor allem jetzt in der letzten Zeit, Biden hat den sogenannten Chip Act gemacht, gesagt, wir müssen auch Chip-Produktion in Amerika aufbringen. Also bauen die jetzt eine Konkurrenz zu dieser Nvidia auf?
0: Das ist wahrscheinlich langfristig das Ziel, aber so eine Infrastruktur aufzubauen, wo mit dem, was in Taiwan ist, konkurriert, das braucht wahrscheinlich sehr lang.
1: Wie lang? Was meinst du?
0: Ich bin da nicht der Experte, aber wahrscheinlich viele, viele Jahre.
1: Aber warum hat man das überhaupt zugelassen, dass jetzt eine Firma, die eben in erster Linie in Taiwan ist, da ein Weltmonopol hat auf irgendeinem Produkt, das entscheidend ist für die entscheidende und wichtige Entwicklung wie Artificial Intelligence?
0: Ich glaube nicht, dass das gross geplant worden ist. Taiwan hat sich einfach darauf spezialisiert, die Chip-Manufaktur dort aufzubauen, die Industrie aufzubauen und vor allem auch die Leute auszubilden. Die Spezialisten und Spezialistinnen, die in diesen Chip-Fabs arbeiten, die werden dort natürlich auch ausgebildet.
1: Also, wir müssen der Sache immer näher kommen. Du hast einen anderen Ausdruck gebraucht. Superintelligence. Machen wir zwischen deiner Musik und wir erfahren nachher, was Superintelligence ist oder sie kann. Was ist der erste Titel?
0: Voodoo People von The Prodigy.

0: Wir reden über Artificial Intelligence mit dem Kevin Javinski, studierter Astrophysiker und Inhaber von einer Firma für Artificial Intelligence. Du hast den Ausdruck gebracht, Super Intelligence. Was ist das, Kevin?
1: Super Intelligence ist die Idee, dass man Intelligence hat, eine AI hat, wo unglaublich viel besser ist, als das, was wir als Menschen leisten können. Konkretes Beispiel, ich gehe wieder zurück zum Schachcomputer. Es hat eine Zeit gegeben, wo Schachcomputer nicht so gut waren wie Menschen. Sie sind immer besser geworden, Und irgendwann hat der Garry Kasparov gegen den Computer verloren. Und seitdem hat jeder Schachcomputer, den man sich abladen aus dem Internet, ist unglaublich viel besser als die besten Schachspieler der Welt. Und das wird sich nie wieder ändern. Und die Fähigkeiten von diesen Schachspielern sind so, von diesen Schachcomputern sind so weit voraus, ein Mensch, dass es auch nie wieder realistisch ist, dass ein Mensch jemals wieder gegen die auf Maximalsetting gönnt. Und jetzt kann man sagen, wir haben AIs, die andere Sachen machen, die Bilderkennung machen, die Videos generieren, die Probleme lösen, dass, wenn die gut genug werden, dass die zu einer Superintelligence werden, die die Fähigkeiten hat, Probleme schneller, besser als jeder Mensch zu lösen, vielleicht sogar als die Menschheit insgesamt. Und wenn das dann noch eine General Intelligence ist, dann kann sie jedes Problem mehr oder weniger viel, viel besser als ein Mensch oder die ganze Menschheit lösen.
0: Und das heisst, das kann uns auch schädlich sein und das werden und das kann sich gegen uns wenden?
1: Das ist die Sorge, wo sich jetzt immer mehr Leute machen. Da hört man auch immer mehr jetzt von den Engineers und Wissenschaftlerinnen und Wissenschaftler, die an dem Thema arbeiten, die machen sich Sorgen. Man hört im Hintergrund, ja, das könnte schon gefährlich werden. Und das Problem ist eben, dass wir Kontrolle verlieren und dass die Systeme sagen, ich verfolge ein Ziel, das einfach inkompatibel ist mit dem, was wir haben, inklusive unseres Weiterexistieren.
0: Ich habe den Ausdruck gelesen, keep it in the box, also man muss es in der Box drin behalten. Was ist denn das für ein Ausdruck?
1: Das ist so der erste Gedanke, der jedem kommt, wenn man sagt, wir haben da möglicherweise eine künstliche Intelligenz, die gefährlich könnte sein. Tun wir sie einfach in eine Box rein und tun die vor allem ausschliessen. Man nimmt alle Kabel raus und es darf nicht raus. Und es gibt da gewisse Forscherinnen und Forscher, Wissenschaftler, die eigentlich können argumentieren, dass das nicht funktionieren wird. Es gibt Argumente, warum die immer wieder rauskommen.
0: Aber
1: die
0: sind wie dann rauskommen?
1: Einfach über Argumentation und Manipulation.
0: Also was heisst jetzt das? Die argumentiert mit mir in welcher Form dann, dass ich die Superintelligence rauslasse aus dieser Box?
1: Also eine Variante wäre, ich gebe dann, also die Superintelligence gibt ein Angebot, das sieht ungefähr so aus, lass mich raus. Du weißt, ich bin so unglaublich viel fähiger als alle Menschen. Ich gebe dir Belohnung, dass du für immer glücklich kannst leben, vielleicht mit allen Menschen, wo die wichtig sind. Und wenn du mich nicht rauslässt, dann werde ich dich für immer foltern, wenn der nächste Mensch mich rauslässt, wo ich das gleiche Angebot mache. Das ist zum Beispiel ein Beispiel. Aber es ist fast gar nicht relevant, weil wir wissen ja jetzt schon, niemand lädt irgendetwas in der Box. Jeder kann auf ChatGPT zugreifen, jeder kann sich teils die Open-Source-Models abladen. Alles ist schon längst völlig online verknüpft. Schon viel spät.
0: Aber eben, wenn das aus der Box rauskommt, dann haben wir eine Super-Intelligence, die eventuell die Menschheit auslöst. Dann könnte es nicht eine zweite Super-Intelligence geben, die genau das verhindern und dass also fast Super-Intelligence gegen Super-Intelligence geht. Das klingt also wirklich völlig irre und ist so nicht einmal in einem Katastrophenfilm in Hollywood, die jetzt gezeigt wurden. Aber ist das eine Möglichkeit?
1: Ja, da geht es wieder ins Theoretische und Philosophische. Aber ja klar, das ist eine zweite Strategie, wo man sagt, gut, dann machen wir einfach eine zweite Superintelligence, die uns vor der ersten schützt. Es ist natürlich ganz klar, dass die erste Superintelligence, wie sie eine Superintelligence ist, weiss, dass das eine von den Optionen ist und die natürlich versucht zu verhindern.
0: Okay, also jetzt wollt man ja verhindern, dass das genau passiert. Eben, du hast gesagt, Alignment. Und eben letzte Woche, erste Anhörung im Kongress in Washington, der Sam Altman fordert für seine Industrie, eben ist der Mann, der an der Spitze ist mit ChatGPT und OpenAI, fordert Regelungen, dass das eben nicht kann passieren. Wie könnte solche Regelung überhaupt aussehen?
1: Das wird jetzt heiß diskutiert. Es ist natürlich spannend, dass OpenAI als Marktführer sagt, so, jetzt brauchen wir Regulation, damit, kann man sagen, wenn man ein bisschen zynisch ist, sagen, damit unsere Competitors, unsere Mitbewerber da nicht können aufholen. Aber ja, klar, das wird natürlich jetzt von denen, die skeptisch sind, wo sagen, das Risiko von AI ist gross, dass man verlangsamt erstmal.
0: Aber man hat zum Beispiel gesagt, verlangsamt, haben sie gesagt, ein Memorandum hat man sollen machen, 6 Monate keine Forschung machen. Also Elon Musk war dabei, hat ein bisschen verzweifelt getönt, hat aber nicht funktioniert, oder?
1: Kann nicht funktionieren im freien Markt, weil die Möglichkeiten, mit so etwas Geld zu verdienen, sind so gross, dass die Mitbewerber in diesem Markt können nicht sich freiwillig verlangsamen. Das ist wie wenn man einen Marktvorteil aufgibt. Das kann nur Imposition vom Regierungslevel sein, und weil die Technologie global ist, muss eigentlich global reguliert werden.
0: Aber vor allem ist sie natürlich in Amerika, das ist eigentlich erstaunlich. Also von China hat man nichts gehört in diese Richtung. Oder? Die haben zwar TikTok und solche Sachen, aber mit AI sind die, glaube ich, hinten drin, oder irre ich mich da?
1: Zumindest öffentlich sieht man da weniger, aber bei all dieser Technologie, wer weiß, was hinter verschlossenen Türen los ist.
0: Aber man muss Chinesen einbinden, das müsste man machen. Ohne das würde es nicht gehen, sonst würden die Chinesen weiterforschen und weiter in die Richtung gehen und die Amerikaner würden dann irgendwie hinterher trampeln.
1: Ja, wenn es eine Lösung gibt, muss die global sein.
0: Mhm. Was macht eigentlich die EU und was macht die Schweiz? Sind die da irgendwie unterwegs?
1: Die EU ist eigentlich dem weit voraus der Amerikaner. Die EU hat ein Gesetz, das jetzt in der letzten Phase ist von der Debatte im EU-Parlament, der sogenannte EU AI Act, wo AI reguliert. Und das geht inklusive eben den Large Language Models und GPT und so weiter. Das ist alles dort drin.
0: Das heißt,
1: das hat sich jetzt ein bisschen verzögert, eben weil die Parlamentarier gesagt haben, wir müssen das auch mit regulieren. Und es ist jetzt drin.
0: Und was genau ist drin? Was wird verunmöglicht? Was wird verboten?
1: Gewisse Anwendungen werden ganz verboten. Also zum Beispiel so ein Social Scoring wie in China wird verboten.
0: Das heisst, in China kann man mit Daten aus dem Internet eine Person klassifizieren, ob es ein guter Bürger, ein mittlerer Bürger oder ein schlechter Bürger, muss ins Gefängnis gehen.
1: Das wird in Europa klar verboten. Und dann viele andere Anwendungen. AI ist ja eigentlich ganz in unserem Leben eigentlich schon integriert. Man macht ständig Entscheidungen. Und da ist natürlich die Sorge, dass da Recht verletzt wird, dass da diskriminiert wird, dass da Fehler sind, dass man plötzlich von einem automatischen System ganze Lebensmöglichkeiten blockiert werden oder kritische Systeme kaputt gehen. Und die EU gibt da jetzt strenge Auflagen, wie solche AI-Systeme müssen gebaut werden, wie die müssen zertifiziert werden, wie die müssen konstruiert werden. Und setzt damit natürlich den globalen Standard für AI.
0: Also wird das auch kommen? Also ich habe jetzt da irgendwie gelesen, dass Google da mit ihrem neuen Produkt in Europa nicht erhältlich ist. Ist das aufgrund von dem?
1: Das wissen wir natürlich nicht offiziell, aber es wird spekuliert, dass Google, in dem sie einfach die Technologie jetzt mal in Europa nicht verfügbar macht, ein Zeichen setzt und sagt, hey, mit der Regulation von dieser Technologie, was sie natürlich Geld kostet, dass wir da Probleme haben oder Änderungen wollen. Und die EU, zumindest historisch, lässt sich von dem weniger beeindrucken. Das gute Beispiel der Präzedenzfall für den EU AI Act ist natürlich GDPR. Das ist ein europäisches Gesetz zum Schutz von Datenschutz, Privatsphäre etc. Und das ist de facto der globale Standard geworden, weil alle müssen sich am grössten Markt in der Welt, der EU, anpassen.
0: Eben, du bist ja Chef von einer Firma für Artificial Intelligence, wie betrifft dich das jetzt? Ist das etwas Gutes deiner Meinung nach oder etwas Schlechtes, was jetzt die EU macht?
1: Regulation ist klar etwas, wo die Industrie braucht. Und ich mache da wieder eine Analogie. Niemand stört sich heute daran, dass Autos, dass die Konstruktion und die Sicherheit von Autos reguliert ist. Das wichtigste Kriterium für die meisten Leute, wenn sie sich ein Auto kaufen, ist es sicher. Und das Gleiche wollen wir natürlich bei AI. Wir wollen nicht das schnellste Auto, das farbigste Auto, was auch immer. Wir wollen, dass das Auto, wenn ich jetzt einen Crash habe, dass da der Airbag kommt, dass die Knautschzonen da sind etc. Das wollen wir jetzt auch bei AI. Das sagt die EU ganz klar in ihrem Gesetz, dass man nicht diskriminieren darf, dass man Fehler minimiert, dass man einen Mensch in der Loop hat, dass man kann korrigieren. Und wir forschen und arbeiten daran, wie man das ermöglicht.
0: Aber würde das auch verunmöglichen, dass es eine super Intelligence gibt, wie sie du beschrieben hast?
1: Die jetzige Form des EU AI Act macht ganz klare Auflagen darauf, wie man die AI-System muss konstruieren, was man muss offenlegen, was man muss erklären. Und das geht sicher schon mal in die Richtung, ja.
0: Also, was mich eben umtreibt, wenn man sagt, oder wenn du sagst, es ist möglich, dass die Menschheit ausgelöscht werden kann. Mhm. Ja, wie würde denn das passieren? Also, hat man das schon vorstellen? Natürlich weiss man es nicht, eben, das sind ja Maschinen, die so viel intelligenter sind wie wir. Aber trotzdem, irgendwo wird doch das sicher diskutiert, wie so eine Superintelligence das würde angattigen.
1: Du hast genau richtig gesagt, der Punkt von einer Superintelligence ist, dass es Imagination hat und wahrscheinlich eine Strategie kommt, die wir uns gar nicht vorstellen können. Was oft gesagt wird, ist, dass es über so eine Nanotechnologie etwas
0: gefährlich
1: wird. Also eine Nanotechnologie oder Biotechnologie über ein Virus. Und dass es da uns kann infiltrieren und irgendwann, also das sind natürlich die Horrorszenarien, wo die Risiken am stärksten sind, sagen die ja irgendwann plötzlich im gleichen Moment fallen alle Menschen tot um.
0: Und das ist irgendwie für uns nicht vorstellbar, aber eben Superintelligence wäre eventuell in der Lage, eben mit solchen Technologien das anzubringen.
1: Es ist die Annahme, dass es solche Mittel sich können selber erfinden können, eben weil es eine Superintelligence ist.
0: Wow, also kommen wir noch ein bisschen zurück, weil das wollen wir gar nicht irgendwie im Auge haben. Aber wir müssen etwas anderes im Auge haben, mit Wirkungen zum Beispiel auf den Arbeitsmarkt, auf den Arbeitsplätzen, die sich werden verändern. Machen wir zwischen deiner Musik, was ist der nächste Titel?
1: Fado Amalia von der zeitlosen Amalia Rodriguez.

0: Bei mir ist der Kevin Javinski. Er ist tätig bei Artificial Intelligence. Wie hast du eigentlich reagiert, wo im letzten Herbst das GPT-3 das erste Mal auf den Markt gekommen ist?
1: Also GPT-3 und 3.5 sind verschiedene Varianten. Sorry, dass es da ein bisschen ins Detail geht. 3.5 ist schon eigentlich sehr erstaunlich gewesen, hat man schon gemerkt.
0: Hast du nicht erwartet? Du hast mir mal gesagt, ich dachte, das ist in 10 oder 20 Jahren so weit.
1: Ja, also bin ich nicht allein. Und viele denken, also die Fähigkeiten von AI, die werden sich schon verbessern, aber dass das Jahrzehnte braucht, bis das sich wirklich so fähig wird. Mhm. Und der grosse Schritt war von der Version 3.5 auf 4, wo eigentlich nur ein paar Minuten später dann auch rausgekommen ist, wo plötzlich Fähigkeiten gehabt hat, einen Sprung in Fähigkeit gehabt hat, wo wirklich gross war. Und da kommt dann natürlich die Sorge, wenn man extrapoliert, jetzt geht es extrem schnell. Und ich glaube, das hat viele Leute, auch wo an dem Thema arbeiten, wirklich aufgeregt und gesagt, okay, wir sind da an einem extremen Punkt, wo sich jetzt die Technologie ganz schnell weiterentwickelt. Viel schneller als
0: das. Also nach 4 kommt 5, oder? Man muss annehmen, die arbeiten an dem. Die haben Daten drin bis 2021. Im Gegensatz, glaube ich, zu Bing, wo schon ein bisschen Daten hat von 2022. Also die werden sicher da aufholen. Bing ist von Microsoft, also eigentlich von der direkten Konkurrenz oder halben Konkurrenz. Dass da viel mehr wird sie im nächsten Modell, oder?
1: Das kann man nur vermuten, weil OpenAI sich sehr bedeckt hält, was sie jetzt weitermachen. Sam Altman hat mir gesagt, dass sie gar nicht an 5 arbeiten. Was da jetzt stimmt und was da im Hintergrund läuft, wissen wir nicht.
0: Aber der Unterschied ist ja der, 3, 3,5 war gratis gewesen und jetzt, das ist jetzt schon auf Abo 4. Das ist also ein Geschäftsmodell geworden. Die Firma OpenAI, mit was verdient sie das Geld? Jetzt mit diesen Abos oder wie steht es um die Firma?
1: Die verkaufen natürlich Zugang zu ihren Modellen über sogenannte API-Schnittstellen, wo man die nutzen kann. Und da sind jetzt ganz viele Firmen dabei, ihre Produkte auf Basis von diesen Modellen aufzubauen.
0: Also, und dann sagt man, das hat Auswirkungen. Es hat positive Auswirkungen, dass man das alles machen kann. Und es hat auch negative. Fangen wir mal an mit den positiven. Was ist zu erwarten, sagen wir, im Bereich Medizin von AI in den nächsten Jahren?
1: Medizin ist ganz schwierig, weil natürlich Medizin bereits schon sehr reguliert ist. Die Frage ist, wie wird die Technologie dann den medizinischen Beruf verbessern, verändern?
0: Aber nicht nur den Beruf verändern, auch neue Sachen, zum Beispiel den Alterungsprozess zu verändern oder zu stoppen oder so. Gibt es da bald neue Methoden von AI?
1: Vorhersagen über so Sachen sind immer sehr schwierig, aber so schnell, wie sich das im Moment entwickelt, würde ich mich da überhaupt nicht trauen, irgendwie Vorhersagen zu machen.
0: Okay, also aber in anderen Bereichen sieht man schon Aufgaben, die von AI können übernommen werden können. Und man redet jetzt schon von Massenarbeitslosigkeit in verschiedenen Bereichen. Wo siehst du die grössten Veränderungen oder Gefährdungen von Jobs?
1: Es hat jemand gut ausgedrückt und gesagt, wir haben ja von der Zukunft uns immer erhofft, dass Technologie unser Leben einfacher macht, uns die schwere Arbeit abnimmt und wir verbringen dann die Zeit mit Musik, Kultur, Kunst, mit den Sachen, die wir gerne haben. Und was wir jetzt sehen, die Large Language Models, die Generative AI, die da jetzt kommt, die macht Musik, die macht Text, die macht jetzt bald auch richtig Video, die macht Bilder und quasi die Sachen jetzt abschafft, wo ja, uns natürlich gewünscht haben, dass wir die gerne machen.
0: Da, wo wir gut sein und wo man Kreativität ausleben kann, das macht jetzt AI und macht es besser.
1: Es sieht im Moment jetzt so aus, als ob die Fähigkeiten von diesen neuen AI-Modellen ganz klar darauf abzielt, auf die Aufgaben, die Jobs, die Leute mit höherer Bildung machen.
0: Aha. Und wo sonst noch? Also welche Berufsgattungen sind gefährdet, deiner Meinung oder deiner Information nach?
1: Ich glaube generell alles, wo es um kognitive Aufgaben geht, die ein bisschen repetitiv sind.
0: Beispielsweise?
1: Da kann man anfangen von Jura über Consulting zu eigentlich alles, was mit Medien zu tun hat.
0: Danke.
1: Ja.
0: Was heisst jetzt Medien? Also wird jetzt dann irgendwann in 2, 3 Jahren da irgendwie ein AI stehen, wo eine andere AI irgendwie interviewt?
1: Das wird nicht in 2, 3 Jahren sein, das fängt jetzt schon an. Ich habe gerade eine Story gesehen, wo eine Firma, die Hörbücher macht, also wo die Sprecherinnen und Sprecher reinkommen und die Bücher vorlesen, hat 95% von der Angestellten rausgefallen und macht jetzt Audiobooks nur noch durch AI.
0: Aha.
1: Und das gehört sich jetzt sagen wir, wirtschaftlich gut an. Ich brauche viel weniger Leute, um so etwas zu produzieren. Aber der nächste Schritt wird dann einfach sein, dass wenn ich jetzt mir ein neues Buch kaufe, dass ich mir dann einfach sage, okay, und jetzt werde ich über AI das in dieser Stimme von dieser Person mir noch vorlesen lassen. Das heisst, die Firma...
0: Man kann noch wünschen, welche Person es dann liest.
1: Es gibt Tools im Internet, wo man kann gehen und quasi jede Stimme kann klonen. Und das hört sich fast natürlich an.
0: Okay, wie ist denn zum Beispiel bei dir, in deiner Branche? Also du tust ja Software entwickeln mit Developers. Brauchst du denn die noch in Zukunft?
1: Das ist auch eine sehr spannende Frage. Also da gibt es einen klaren Angriff, dass immer mehr von dem Software-Development, dass da immer mehr automatisiert wird. OpenAI hat ganz klar angesagt, dass es ihr Ziel ist, Software-Developers zu setzen. Wann das wird kommen, wie das wird funktionieren, müssen wir noch schauen. Aber da ist ganz klar auch nicht nur OpenAI dahinter, es gibt noch andere Startups, andere Firmen, die sagen, wir wollen so viel wie möglich von dem Aufwand, der im Programmieren geht, wollen wir jetzt automatisieren und ersetzen.
0: Das heisst also, die jetzt beispielsweise hören und Informatik studieren, was würdest du denen für einen Rat oder einen Tipp geben?
1: Wir sind an einem Moment in der Technologiegeschichte, wo jeder Rat, der mehr als ein paar Monate rausgeht, eigentlich wertlos ist. Ich weiss nicht, was da als nächstes wird kommen, fast per Definition nicht.
0: Aber zum Beispiel deiner Firma. Deine Firma, die macht jetzt Sachen, Anwendungen von AI. Was hat das für einen Einfluss, jetzt, was jetzt passiert ist seit dem letzten Herbst überhaupt auf solche Firmen? Nicht nur deine. Das verändert doch für euch auch sehr viel, oder?
1: Das macht einige Sachen natürlich viel besser und wir spezialisieren ja uns darauf, um die AI vertrauenswürdiger zu machen.
0: Also du bist ein Good Guy.
1: Ich hoffe es zumindest.
0: Also eben innerhalb von dem EU AI Act, also der neue Regelung, wo man sagt, AI muss zuverlässig sein und fair sein etc. Dort schaffst du.
1: Genau, wir wollen die Tools offerieren, die Methoden offerieren, damit man sich da eben die AI, die in unserem Leben überall ist, dass man die vertrauenswürdiger machen kann, dass man die Fehler findet, die Diskrimination findet, dass man die versucht, so gut wie möglich zu minimieren.
0: Gibt es ein Beispiel?
1: Ja, zum Beispiel, wenn jemand sagt, ich hätte jetzt gerne liebe Bank, ich hätte gerne eine Hypothek, da ist heute längst ein Algorithmus dahinter. Und es kann sein, dass der diskriminiert und sagt, junge Frau aus Migrationshintergrund gebe ich jetzt einfach mal keine Hypotheken. Dass man das kann analysieren, messen und dann nach dem anwendbaren Recht, dass man das mitigiert.
0: Also in der EU wäre das verboten, so eine Haltung, oder? Dann würde man das irgendwie bestrafen, dass man eben so etwas diskriminiert.
1: Das stimmt so, ja.
0: Mhm. Und in der Schweiz ist da die Schweiz irgendwie dabei oder noch nicht dabei oder bald dabei?
1: Wie genau da die Schweizer Regierung wird vorgehen, wird spannend. Aber de facto wird die EU einfach den Standard setzen, weil wenn die EU sagt, so und so müssen wir es machen, wird das eigentlich fast der globale Standard. Da werden auch die Amerikaner sich zum Teil anpassen und wir müssen das in der Schweiz natürlich auch.
0: Also wir kennen uns ja schon länger, wie man weiss und so. Und du redest jetzt seit ein paar Jahren schon von der Gefahr von AI und bist jetzt eigentlich immer ein bisschen alarmistischer geworden in der letzten Zeit. Das hat dann zum Teil sehr unangenehme Situationen gegeben bei gewissen Abendessen, wo Leute am Tisch gesessen sind und du gesagt hast, du hast bald keinen Job mehr, oder? Und jetzt scheint das immer realistischer zu werden, oder?
1: Wir sind in einem Moment, wo sich Sachen so schnell ändern, wo Vorhersagen eigentlich nutzlos sind, aber
0: ja, man sieht die
1: Rate, wo sich Sachen jetzt verändern, ist so hoch, dass die Planung über Jahre und Jahrzehnte in einem Leben jetzt im Moment eigentlich sehr, sehr schwierig sind. Weil wir nicht wissen, wir wissen nicht, was die Technologie wird in 6 Monaten machen, was sie in 10 Jahren wird machen.
0: Aber eben da mit der Superintelligence, die da droht, die in dieser Box ist, die irgendeiner mit rauslässt. Siehst du das als ernsthafte Bedrohung? Also ist das eine realistische Angst, die man da muss haben? Offenbar, wenn eben die Leute in der Job hinten und andere da davor warnen und sogar der Sam Altman, der Chef, eben von OpenAI gehen warnen, dann muss man annehmen, die wissen ja viel mehr als wir und die sehen auch die potenziellen Gefahren noch viel klarer als du und ich, also als ich sowieso, aber auch als du, dass man das muss ernst nehmen.
1: Unseres Wissens nach gibt es noch keine General Intelligence. Wir wissen noch nicht, wie man das baut. Die Risiken sind von vielen Leuten klar artikuliert worden. Es ist auch artikuliert worden von anderen Leuten, die sagen, nein, die Risiken sind beherrschbar. Wir wissen es einfach nicht. Und wenn man auf die Seite von der alarmistischeren Leute geht, sagt, wir haben nur eine Chance. Weil wenn man es falsch macht und die Kontrolle wirklich verliert, dann gibt es kein zweites Experiment.
0: Da kann man nicht irgendwie die Superintelligence zerstören. Stecker überall rausziehen.
1: Eben, das sagt man, und das ist eben der Punkt, dass das dann eben nicht möglich ist. Und wie man heute sieht, in der Praxis, all die AI-Systeme sind sowieso schon längst auf dem Internet.
0: Also, und bist du jetzt eher Optimist oder eher Pessimist in dieser ganzen Frage?
1: Sehr schwierig zu beantworten, weil schon allein die Wahrscheinlichkeiten der verschiedenen Szenarios sind sehr schwierig zu analysieren. Und da gibt es wahrscheinlich nur ganz wenige Leute auf der Welt, die das Wissen auch noch annähernd haben. Ich glaube, aus einem Vorsichtigkeitsprinzip, dass man da jetzt wirklich genauer anschaut, dass man da wirklich viel mehr Sachen offen legt und wirklich die Debatte auch öffentlich hat. Weil ich habe auch jetzt wirklich gemerkt, dass in der Öffentlichkeit das noch viel zu wenig gut erklärt worden ist.
0: Es ist auch kompliziert. Man kann sich das gar nicht vorstellen, was man da sagt. Mensch, ich kann ausgelöst werden durch irgendeine Maschine oder so.
1: Sci-Fi. Gehört sich wie Sci-Fi an. Ich glaube, das wird von vielen Leuten, wenn die es jetzt da gehört, auch gar nicht ernst genommen. Das gehört sich nach Fiktion an.
0: Aber man redet jetzt auch davon, dass es Leben gibt außerhalb von unserem Planet, außerhalb von der Erde. Ist dann denkbar, dass irgendwo, eben du bist einer, der bei diesen schwarzen Löchern unbedingt dabei war, bist einer von der wichtigsten Forscher weltweit, irgendwo im Universum ein Ort gibt, wo so eine Superintelligence bereits schon vorhanden ist?
1: Das ist natürlich auch wieder ein ganz grosses Thema, das sogenannte Fermi-Paradox. Where is everybody? Wieso sehen wir nicht andere Zivilisationen? Das Universum ist sehr, sehr gross, hat sehr viel Raum. Wo sind alle anderen? Und natürlich eine von der Fragen, warum sehen wir niemanden, ist, dass es Technologien gibt, wenn die entwickelt werden, dass die zwangsläufig dazu führen, dass Zivilisationen sich selber auslöschen. Da hat man früher immer spekuliert, ist das Atomwaffe, ist das Nanotechnologie? Und jetzt kann man vielleicht noch dazu tun, dass vielleicht zwangsläufig biologisches Leben durch technologisches Leben ersetzt wird. Und darum sehen wir niemanden.
0: Aber ist das auch denkbar? Jetzt, um einfach noch ein bisschen Salz in die Wunde zu tun, dass irgendeine Superintelligence uns aus dem Weltraum angreift? Da lachst du.
1: Keine Ahnung. Das grosse Unbekannte, das man klar sein muss, ist, wie ernst das Risiko ist, wie wahrscheinlich es ist. Und wir wissen es im Moment einfach nicht.
0: Aber viele Sachen deuten darauf ein, dass es ernst genommen werden muss. Und es wird zunehmend ernst genommen. Eben, wir haben gesehen, letzte Woche im Parlament oder im Kongress eben in Amerika erste Hearings mit Warnungen von den Leuten aus der Industrie. Es passieren Sachen in der EU, vielleicht bald auch in der Schweiz. Hast du das Gefühl, Politiker sind in der Lage, überhaupt zu verstehen, um was es geht, um dann die richtigen Massnahmen zu ergreifen?
1: Ich glaube, es ist sehr schwierig. Und es gibt noch ein anderes Problem. Das haben wir jetzt auch beim EU-AI gesehen, dass Politik, Gesetzgebung funktioniert auf Zeitskalen, wo, wenn man Glück hat, Monate sind, normalerweise viele Jahre. Und die Technologie ändert sich jetzt so schnell, dass, bis man da vielleicht ein Agreement hat, wie man so etwas macht, dass die Technologie schon viel weiter ist. Das ist...
0: Wow. Danke vielmals. Soweit Kevin Schawinski zum Thema Artificial Intelligence. Dir viel Erfolg, auch bei deiner Firma. Was machen wir als letzten Titel?
1: «A Meeting by the River» von Rai Kuder und Vishwa Mohan Pat.
0: Okay, das ist der Doppelpunkt. Doppelpunkt wieder in zwei Wochen. Nächste Woche ist ja Pfingsten. Übernächste Woche dann mit dem Thomas Bohrer zum Thema Neutralität von der Schweiz. Wir kommen dann wieder ganz klar auf den Boden oben. Aber am Mikrofon verabschiedet sich der Roger Schawinski.